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1: Ich bin Ursula Winkler. Russland muss nach dem Anschlagsversuch mit einer Sprengstoffdrohne auf dem Flughafen Leipzig-Halle mit einem umfassenden neuen Sanktionspaket der EU rechnen. Die Außenbeauftragte Kallas sagte bei Beratungen der Außenminister in Irland, es liefen bereits Vorbereitungen, um 1600 weitere Personen und Unternehmen mit Verbindungen zum militärisch-industriellen Komplex Russlands mit Strafmaßnahmen zu belegen. Möglicherweise würden weitere hinzukommen. Nach 2 Angriffen auf die Stromversorgung in Brandenburg und NRW fordert die Deutsche Polizeigewerkschaft mehr Investitionen in den Schutz der kritischen Infrastruktur. Es fehle nicht an technischen Möglichkeiten, sondern an Investitionen, sagte der Bundesvorsitzende Teggerz.
2: Moderne Sensoren entlang von Hochspannungsleitungen, Digitalüberwachungssysteme und weitere Schutztechnologien würden international bereits erfolgreich eingesetzt. Der Schutz kritischer Infrastruktur sei zunächst Aufgabe der Betreiber selbst. Wer die Verantwortung für die Sicherheit seiner Anlagen trage, müsse auch in deren Schutz investieren, so Teggerz. Nach dem Angriff auf das Stromnetz in Brandenburg gehen Ermittler davon aus, dass auch die Störung an einem Umspannwerk in Bergheim bei Köln auf verfassungsfeindliche Sabotage zurückgeht. David Riemer, Berlin.
1: Das Bundeskabinett hat die geplante Einkommensteuerreform auf den Weg gebracht. Vor allem Familien sowie Menschen mit kleinen und mittleren Einkommen sollen weniger Steuern zahlen.
3: Dafür dreht die Regierung an mehreren Stellschrauben. Der steuerfreie Grundbetrag steigt, das Kindergeld und die Pauschale für berufliche Ausgaben. Eine Familie mit 2 mittleren Einkommen und 2 Kindern könnte dann gut 600 Euro sparen. Wer sehr viel verdient, zahlt dagegen mehr Steuern. Finanzminister Klingbeil hält das für fair. Gerade weil ja so vieles teurer geworden ist, seien ein paar hundert Euro mehr im Jahr für Familien wichtig. Gewerkschaften halten die Entlastung für zu klein. Wirtschaftsverbände kritisieren wiederum die höheren Steuern für Spitzenverdiener. Zoe Tassovali, Nachrichtenredaktion.
1: Auf einer Fahrt mit rund 200 Kilometern pro Stunde hat sich bei einem ICE eine Waggontür geöffnet. Jetzt fahndet die Bundespolizei nach einem Täter. Nach ersten Ermittlungen wurde die Notentriegelung der Tür geöffnet. Der Lokführer hatte den ICE bei Karlstadt in Bayern sofort gestoppt. Verletzt wurde niemand.
4: Das ist eine ungemütliche Nacht, kann ich euch sagen. Aber ich hoffe, ihr seid irgendwo drin im Auto oder gerade irgendwie im Haus, bei der Arbeit oder sonst wo. Denn immer mehr Wolken ziehen zu uns rein. Die sorgen auch für Regen, teilweise auch Sprühregen. Es kühlt relativ ab in dieser Nacht, 11 bis 16 Grad. Nachher, wenn es dann wieder heller wird, da lässt der Regen dann zumindest ein bisschen nach. Es bleibt aber stark bewölkt. Die Sonne hat es wirklich schwer und es wird dafür allerdings relativ warm mit 21 bis 24 Grad nachher. Und morgen, der Freitag, der wird sehr wolkig und es fällt wieder etwas mehr Regen.
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5: Hier die aktuelle Verkehrslage, A42 Dortmund-Kamp-Lindfort. Zwischen Oberhausen-Zentrum und Oberhausen-Buschhausen 1 Kilometer Stau. Weiterhin auf der A44 Dortmund-Kassel zwischen Soest-Ost und Erwitte-Anröchte. 4 Kilometer stockender Verkehr und zusätzlich auf der A46 Heinsberg-Düsseldorf zwischen Grevenbruch und Kapellen dichter Verkehr, 10 Minuten längere Fahrzeit. Wir wünschen allen unterwegs gute Fahrt.
4: Gleich für alle Freunde der 90er. Die Backstreet Boys warten auf euch mit I Want It That Way. Ed Sheeran wartet auch auf euch. Der hat die Gitarre schon parat. Galway Girl und wir starten mit Dua Lipa Houdini. Damit kommt ihr hoffentlich gut durch die Nacht. Wir sind bei euch.
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0: Ich freue mich sehr, dass ihr dabei seid. Erster Schultag nach 6,5 Wochen Sommerferien. Die coolsten Ferien des Jahres sind vorbei. Vermutlich haben fast alle in NRW den ersten Schultag auch überstanden. Naja gut, bis vielleicht auf kleine Verluste. Er hier zum Beispiel. Er muss erst noch mal reinkommen in diesen Schulalltag.
1: Ich weiß nicht, warum ich in die Schule muss.
2: Sag mal.
1: Ich möchte Bauarbeiter werden.
2: Ja.
1: Da muss man nicht schreiben können. Ich war nur Vater.
2: Ach so, aber du musst ja trotzdem auch rechnen können und gucken können, wie hoch die Mauer sein muss und wie tief das Loch sein muss. Muss man ja alles berechnen.
1: Oh, ich bin doch nicht jeder Bauchef. Ich fahre nur mit Papa und alle anderen.

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0: Das ist eine graue Angelegenheit. Hier und da kommt auch leichter Regen runter, teilweise auch Sprühregen. Also örtlich kann da ein bisschen was runterkommen und es wird relativ kühl in dieser Nacht. 11 bis 16 Grad erwarten wir. Nachher zieht zumindest der Regen dann so ein bisschen raus. Es bleibt aber ein bewölkter Donnerstag den Tag und wir bekommen Temperaturen zwischen 21 und 24 Grad. Hier und da kommt vielleicht auch mal die Sonne raus. Später, da können dann auch mal stürmische Böen drin sein. Also passt da ein bisschen auf. Und der Freitag, schauen wir noch schnell auf den. Der wird bewölkt und es gibt wieder etwas mehr Regen.
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2: Hier die aktuelle Verkehrslage. A4 Aachen-Köln zwischen Kreuzköln-West und Köln-Eiffeltor 1 Kilometer Stau. Weiterhin auf der A42 Dortmund-Kamp-Lindfort zwischen Oberhausen-Zentrum und Oberhausen-Buschhausen 1 Kilometer stockender Verkehr und zusätzlich auf der A46 Heinsberg-Düsseldorf zwischen Grevenbroich und Kapellen dichter Verkehr 10 Minuten längere Fahrzeit. Wir wünschen allen unterwegs gute Fahrt.
0: Robbie Williams hat schon erzählt, sein Haar wird immer weniger. Er hatte schon mit einer Haartransplantation probiert, aber das hat nicht den nötigen Erfolg gebracht. Und jetzt denkt er sogar über eine Perücke nach. Mein Gott, Robbie Williams ohne Haare. Kann man sich gar nicht vorstellen. Aber ich sag mal so, ich war in Düsseldorf auf dem Konzert. Das sah noch nach vollem Haar aus. Ich weiß gar nicht, welche Probleme er hat. Robbie Williams gleich bei uns im besten Mix mit Let Me Entertain You. Vorher noch Cyril und Jean-Paul, Got to Love You. Schöne Nacht mit uns.
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0: Ich kann mir vorstellen, der Sonntag wird für viele Mitglieder der Bundesregierung ein nicht so schöner Sonntag. Auf jeden Fall werden sie auf jeden Fall sehr nervös sein. In Sachsen-Anhalt wird gewählt und irgendwie hat man das Gefühl, nicht nur Deutschland schaut auf Sachsen-Anhalt, sondern die ganze Welt. Denn laut Umfragen kommt die AfD mit Spitzenkandidat Ulrich Siegmund auf 40% der Stimmen. Das würde noch nicht für eine Alleinregierung reichen, sollten aber viele Menschen Parteien wählen, die an der 5%-Hürde scheitern, dann könnten schon 43% reichen für eine Alleinregierung. Schon bei den vergangenen drei Wahlen in Ostdeutschland erzielte die AfD wirklich historische Rekordwerte. So wurde unter Björn Höcke in Thüringen die AfD sogar stärkste Kraft. Thorsten Ortmann war für uns im Osten unterwegs und weiß, warum die AfD da so stark ist. Thorsten, was finden die Menschen an der AfD da?
1: Ja, für viele ist es die vermeintlich einzige Partei, die die Probleme im Osten und vor allem die Menschen dort ernst nimmt. Sie ist beliebt, weil sie sich als Alternative zum bestehenden politischen System inszeniert und gezielt einfachste Antworten auf komplexe Probleme anbietet. Und gerade die Arbeiterschaft ist von den Regierungsparteien enttäuscht und fühlt sich bevormundet und als Bürger zweiter Klasse behandelt. Viele im Osten empfinden auch gerade Politiker etablierter Parteien als abgehoben und das weckt bei vielen Erinnerungen an die unrühmliche DDR-Vergangenheit.
2: Die haben halt so von der Lebensrealität der Menschen nicht so wirklich Ahnung. Die tauchen halt nur mal zu den Wahlen irgendwo auf, fahren mit ihrer großen Limousine durch die Gegend. Das ist sowas, das erinnert mich an Erich Honecker und seine Truppe.
0: Welche Probleme haben denn die Leute vor allen Dingen im Osten konkret?
1: Ja, viele, mit denen ich gesprochen habe, klagen über schlechte Infrastruktur, fehlende Busverbindungen auf dem Land. Sie müssen wegen des Ärztemangels teils monatelang auf einen Facharzttermin warten. Und viele empfinden auch die Migrationspolitik und die damit verbundenen finanziellen Folgen als hochgradig ungerecht. Viele empfinden das sogar als Verteilungskampf um ohnehin schon knapper werdende Ressourcen, sagt der Soziologe und Ostexperte Benjamin Höhne.
3: Für die ist plötzlich, in Anführungszeichen, wörtliches Zitat, alles da. Für uns ist nichts da. Da werden die Schulen geschlossen, der Konsum schließt, es gibt keine Buslinie mehr auf dem Land. Und das wird als zutiefst ungerecht empfunden.
1: Und paradox daran ist, dass es im Osten deutlich weniger Migranten gibt als im Westen. Aber Ängste vor einer ungesteuerten Veränderung der eigenen Heimat wiegen im Osten schwerer als in Regionen, die schon seit Jahrzehnten an Einwanderung und Veränderung gewöhnt sind.
0: Also wir bleiben gespannt. Am Sonntag wird in Sachsen-Anhalt gewählt. Und warum die AfD gerade im Osten so stark ist, hat unser Reporter Thorsten Ortmann erklärt. Vielen Dank dafür.
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1: Ich bin Ursula Winkler. Russland muss nach dem gescheiterten Angriff mit einer Sprengstoffdrohne auf dem Flughafen Leipzig-Halle mit einem umfassenden neuen EU-Sanktionspaket rechnen. Das sagte die Außenbeauftragte Kallas bei Beratungen der Außenminister in Irland.
2: Diese zusätzlichen Sanktionen waren schon im August angekündigt worden, also noch bevor Russland von Deutschland wegen des Anschlags in Leipzig beschuldigt wurde. Es geht jetzt um Einreiseverbote und Sperrung möglicher Konten von rund 1600 Personen und Unternehmen mit Verbindungen zum sogenannten militärisch-industriellen Komplex Russlands. Die EU-Außenbeauftragte sagte, alle EU-Staaten stünden hinter Deutschland. Genau diese geschlossene Reaktion brauchen wir, sagte sie. Und sie sprach von staatlich unterstützt. Dem Terrorismus. Dieter Ebeling, Brüssel.
1: In dieser Woche hat es gleich zwei Angriffe auf die Stromversorgung gegeben. Sowohl an einem Umspannwerk in Südbrandenburg als auch an einem in Bergheim bei Köln. An beiden Stellen wurden nach Angaben der Behörden Abschussvorrichtungen und Pyrotechnik gefunden. Die Ermittler gehen davon aus, dass beide Vorfälle auf verfassungsfeindliche Sabotage zurückzuführen sind. Vierjährige sollen künftig bundesweit nach denselben Regeln auf Sprache und Entwicklung getestet werden. Das Bundeskabinett hat das neue Kita-Gesetz von Familienministerin Prien gebilligt. Bis 2034 will der Bund dafür gut 9 Milliarden Euro ausgeben.
3: Prien sagt, noch immer entscheidet das Elternhaus viel zu stark darüber, welche Chancen ein Kind später hat. Genau deshalb will sie schon vor der Schule ansetzen. Es soll geschaut werden, wie gut Kinder sprechen, sich bewegen und sich generell entwickeln. Sozialverbände finden die Pläne natürlich gut. Der Paritätische Gesamtverband fordert ebenfalls mehr Geld dort, wo besonders viel Hilfe nötig ist. Die Grünen kritisieren allerdings die Finanzierung. Sie rechnen vor, dass der Bund künftig deutlich weniger Geld pro Jahr für frühkindliche Bildung bereitstellt. Zoe Tassovali, Nachrichtenredaktion.
1: Bei einer Attacke mit einer Flüssigkeit auf einen AfD-Informationsstand im rheinland-pfälzischen Bad Kreuznach sind 9 Menschen verletzt worden. Den Ermittlungen nach wurde die Flüssigkeit aus einem Gebäude in Richtung des Parteistandes geschüttet. Mehrere Personen erlitten leichte Hautreizungen durch Spritzer. Ein Tatverdächtiger wurde ermittelt. Um welche Art Flüssigkeit es sich handelte, ist noch unklar.
4: In der Nacht haben wir viele Wolken, jetzt gerade örtlich ein bisschen Regen oder Sprühregen. Temperaturen haben sich eingependelt zwischen 16 und 11 Grad. Der Donnerstag selbst wird dann weiter eher grau, im Tagesverlauf auch leichter Regen möglich. Höchsttemperaturen zwischen 21 und 24 Grad.
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5: A42 Dortmund-Kamp-Lindfort zwischen Oberhausen-Zentrum und Oberhausen-Buschhausen, 1 Kilometer Stau. Und A46 Heinsberg-Düsseldorf zwischen Grevenbruch und Kapellen, dichter Verkehr, 8 Minuten Verzögerung. Wir wünschen allen unterwegs gute Fahrt.
4: 3 Uhr ist durch und dann bin ich wieder. Robert Jantz ist hier. Wir machen uns jetzt gemeinsam eine entspannte Nacht und gehen das wirklich mal alles ganz entspannt an. Hier keine hektischen Bewegungen und darum spiele ich euch jetzt auch erstmal Despacito von Luis Fonsi und Daddy Yankee. Denn das heißt übersetzt ungefähr so gut, also heißt ungefähr so langsam. Und ich finde, langsam ist so einfach mal ein gutes Motto, ne? Lassen wir uns mal nicht hetzen.
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0: Michael Jackson geht's hier durch die Nacht. Und ihr kennt alle noch diese Sprüche, oder? Ich beende den Unterricht, nicht der Gong. 10 was? 10 Äpfel, 10 Birnen? Ja, ja, diese Sprüche, ne, die unsere Lehrerinnen und Lehrer früher so gekloppt haben und es auch heute auch noch tun. Die Schule ist wieder gestartet und ja, wir und vor allem Schülerinnen und Schüler im Land haben das mit Sicherheit jetzt wieder auch mitbekommen, wurden mit konfrontiert eben mit diesen Sprüchen. Und wir erinnern uns jetzt mal zurück. Hört jetzt typische Lehrersprüche und was wir immer schon darauf antworten wollten.
1: Leute, ihr lernt nicht für die Schule, ihr lernt fürs Leben.
2: Liebes Finanzamt, anstelle einer Steuererklärung möchte ich Ihnen stattdessen hier ein analysiertes Shakespeare-Gedicht anbieten. Gern geschehen. Alternativ könnte ich Ihnen berechnen, wie viele Äpfel Lisa hat, wenn sie am Montag 2 davon abgibt und Dienstag aber Vollmond ist und ihr Esel Hermann heißt. Na? PS, letzte Mahnung heißt, Sie hören dann jetzt auf, mir zu schreiben, oder?
1: Was in der Klausur drankommt? Alles.
2: Also mit Zwiebeln und Krautsalat und Tzatziki. Geil.
3: Und ich will scharfe Soße.
1: Say it in English, please.
2: Okay, in Ordnung. If I am not going to the toilet jetzt sofort, I will shit my pants. Thank you.
1: Na, denk dann nochmal nach. Du weißt das, da bin ich mir sicher.
2: Und mein Gehirn so... Wenn ich ein Gespenst kaufe, habe ich dann geistiges Eigentum.
1: So, und jetzt schreibt hier jeder mal ein Gedicht über seinen Alltag.
2: Herr von Ribbeck auf Ribbeck im Hafeland. Ich letztens so in seinem Garten stand, war da ernsthaft kein Empfang. Bin ich wieder gegangen.

0: Und da habe ich jetzt einen Song für euch, der passt eigentlich perfekt zur Uhrzeit. Ich spiele euch Dancing in the Moonlight. Mein Name ist Robert Jans. Gemeinsam geht's hier durch die Nacht in Richtung Donnerstagmorgen.
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0: Harald Schulte war das mit 5 a.m. Ja, bis dahin haben wir noch ein bisschen Zeit. Ne? Und jetzt kommen wir mal zu einer anderen Musikrichtung, zu Reggae. Und zwar Made in NRW. Natürlich, wer auch sonst, von Gentleman. Letzte Woche war der bei mir in der Sendung zu Gast. Und da haben wir auch über sein neues Album Gratitude und natürlich über seine Single Wildfire zusammen mit Michael Patrick Kelly gesprochen. Die beiden kennen sich ja auch schon seit 2017, also echt schon ein paar Jährchen, von Sing Mein Song. Und wir hören jetzt nochmal ganz kurz rein, was Gentleman da erzählt hat über den Song und vor allem auch die Zusammenarbeit.
1: Wir haben uns in Südafrika, ich glaube 2017 war es, das erste Mal getroffen und haben direkt bis morgens um 4 über Gott und die Welt philosophiert. Und das ist einfach ein unglaublicher Mensch, der sehr in sich ruht. So. Also wir können auch gut zusammen lachen. So. Aber er hat so eine, ja, der ist so rein innerlich. So, immer wenn ich neben dem stehe, will ich mich von innen waschen.
0: Gentleman wirkt ja auch irgendwie jemand, so mein Eindruck zumindest, der sehr bewusst durchs Leben geht. Und genau das hört man ja auch bei Wildfire. Da geht es um Frieden, Zusammenhalt und darum, dass kleine Gesten manchmal ziemlich viel auslösen können. Warum ihm diese Botschaft gerade jetzt so wichtig ist, das hat er uns auch erzählt.
1: Weil das jeder auch kann, glaube ich. Ne? Das ist ja einfach nur irgendwie in einem Aufzug stehen irgendwie und einfach jemanden zu fragen, wie es dir geht. So, ne? Oder diese Sachen, da war jemand, eine alte Dame an der Kasse, die nicht bezahlen konnte. Und dann ist der Typ hinter ihr, der gibt dir dann halt die Karte und so. Ne? Das sind so ganz kleine Gesten, die einen riesengroßen Unterschied machen.
0: Ja, das stimmt. Und inzwischen ist auch sein neues Album Gratitude draußen. Und wenn ihr Reggae mögt, dann hört unbedingt mal rein, mein Tipp. Und einen Song davon spiele ich euch jetzt natürlich.
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1: Ich bin Ursula Winkler. In dieser Woche hat es gleich zwei Angriffe auf die Stromversorgung gegeben, sowohl an einem Umspannwerk in Südbrandenburg als auch an einem in Bergheim bei Köln. Die Ermittler gehen davon aus, dass beide Vorfälle auf verfassungsfeindliche Sabotage zurückzuführen sind. NRW-Innenminister Reul sprach am Abend im ZDF-Heute-Journal von deutlichen Parallelen.
2: Na, mittlerweile sind wir relativ sicher, dass es viele Parallelen gibt, weil die Art und Weise, wie diese Taten vollzogen worden sind, durchaus Parallelen aufweisen. Zum Beispiel die Abschussvorrichtung, die wir gesehen haben, die ja wahrscheinlich dazu geführt haben, dass man die Kabel über das Überspannungsnetz geschickt hat, ist so ähnlich gelaufen.
1: NRW-Innenminister Reul beim ZDF. Russland muss nach dem Anschlagsversuch mit einer Sprengstoffdrohne auf dem Flughafen Leipzig-Halle mit einem neuen Sanktionspaket der EU rechnen. In der Vorbereitung sind Strafmaßnahmen gegen 1600 weitere Personen und Unternehmen mit Verbindungen zum militärisch-industriellen Komplex Russlands, hieß es nach Beratungen der EU-Außenminister.
3: Die Bundesregierung rechnet den Anschlagsversuch eindeutig Russland zu und hat bereits Vergeltungsmaßnahmen angekündigt. Dazu gehören unter anderem die Schließung des Generalkonsulats in Bonn und die Ausweisung zahlreicher Diplomaten. Russlands Präsident Putin bezeichnete die Maßnahmen als schweren Fehler und sprach von Beweisfälschung. Außenminister Wadefuhl wies die Vorwürfe zurück. Auch Frankreich und Finnland unterstützen weitere Sanktionen gegen Moskau. Laut Medienberichten haben die Ermittler inzwischen zwei Tatverdächtige im Visier. David Riemer, Berlin.
1: Kurz vor der Landtagswahl reist Kanzler Merz heute nochmal für einen Wahlkampftermin nach Sachsen-Anhalt. Er nimmt unter anderem in Leuna an einer Diskussion mit Ministerpräsident und CDU-Spitzenkandidat Schulze teil. Merz war am Montag in den Wahlkampf in Ostdeutschland eingestiegen. Dabei war er in Mecklenburg-Vorpommern in Kühlungsborn von Passanten ausgepfiffen und beschimpft worden. Mit der Ehrung von Hollywood-Star George Clooney sind die Filmfestspiele Venedig eröffnet worden. Der 65-Jährige erhielt bei der Eröffnungsgala den Goldenen Löwen für sein Lebenswerk. 21 Filme konkurrieren um den Hauptpreis des Festivals. Die Preisverleihung ist dann Ende kommender Woche.
4: Es wird heute eher eine graue Nummer. Im Tagesverlauf ist auch leichter Regen möglich. Höchsttemperaturen haben wir zwischen 21 und 24 Grad. Schauen wir schon mal auf morgen. Der Freitag wird dann auch wieder eher grau, teilweise mit Schauern. Höchsttemperaturen dann zwischen 22 und 27 Grad. Wird also nochmal wieder wärmer.
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5: Zurzeit liegen uns keine Meldungen vor. Wir wünschen allen unterwegs gute Fahrt.
4: Ist durch. Einen schönen guten Morgen wünsche ich euch. Robert Janz ist hier und jetzt habe ich Musik für euch von Tiffany Harris. Die könnt ihr gegen Ende des Jahres, also Ende November, um es genau zu sagen, auch bei uns in NRW Live sehen. Da kommt sie nach Köln. Hier jetzt bei uns schon mal im Radio. Hier ist sie mit Vertigo.
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0: Das war neu bei uns. Mercy von Jack Dean. Mein Name ist Robert Jans. Ich wünsche euch einen schönen guten Morgen. Kommt gut rein in diesen Donnerstag. Und jetzt geht's weiter mit Musik von Clock Clock.
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0: Ja, so viel schon mal vorweg. Der Freitag, der wird wieder wärmer. Dann sind bis 27 Grad tatsächlich drin. Heute aber erstmal nochmal stark bewölkt und bis 24 Grad. Im Tagesverlauf kann es auch immer mal wieder so leichten Regen geben. Auch der Freitag, auch wenn er warm wird, wird auch eher grau und teilweise sind auch da Schauer möglich.
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2: Zurzeit liegen uns keine Meldungen vor. Wir wünschen allen unterwegs gute Fahrt.
0: Robert Jans ist hier, einen schönen guten Morgen. Und ich finde es immer krass bei manchen Songs, da checkt man dann immer erstmal, wie die Zeit rast. Price Tag von Jessie J ist jetzt einfach schon 15 Jahre alt. Hä? Also finde ich krass. Hören wir uns jetzt mal an. Kommt gut rein in diesen frühen Donnerstagmorgen.
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0: Sorry Papi, schönen guten Morgen.
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0: 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Ich drück euch die Daumen und jetzt hören wir sie natürlich, die Toten Hosen.
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1: Ich bin Ursula Winkler. Nach zwei Angriffen auf die Stromversorgung in Brandenburg und NRW fordert die Deutsche Polizeigewerkschaft mehr Investitionen in den Schutz der kritischen Infrastruktur. Es fehle nicht an technischen Möglichkeiten, sondern an Investitionen, sagte der Bundesvorsitzende Teggerz.
2: Moderne Sensoren entlang von Hochspannungsleitungen, digitale Überwachungssysteme und weitere Schutztechnologien würden international bereits erfolgreich eingesetzt. Der Schutz kritischer Infrastruktur sei zunächst Aufgabe der Betreiber selbst. Wer die Verantwortung für die Sicherheit seiner Anlagen trage, müsse auch in deren Schutz investieren, so Teggerz. Nach dem Angriff auf das Stromnetz in Brandenburg gehen die Ermittler davon aus, dass auch die Störung an einem Umspannwerk in Bergheim bei Köln auf verfassungsfeindliche Sabotage zurückgeht. David Riemer, Berlin.
1: Kurz vor der Landtagswahl reist Kanzler Merz heute nochmal für einen Wahlkampftermin nach Sachsen-Anhalt. Er nimmt unter anderem in Leuna an einer Diskussion mit Ministerpräsident und CDU-Spitzenkandidat Schulze teil. Merz war am Montag in den Wahlkampf in Ostdeutschland eingestiegen. Dabei war er in Mecklenburg-Vorpommern in Kühlungsborn von Passanten ausgepfiffen und beschimpft worden. Das Bundeskabinett hat die geplante Einkommensteuerreform auf den Weg gebracht. Vor allem Familien sowie Menschen mit kleinen und mittleren Einkommen sollen weniger Steuern zahlen.
3: Dafür dreht die Regierung an mehreren Stellschrauben. Der steuerfreie Grundbetrag steigt, das Kindergeld und die Pauschale für berufliche Ausgaben. Eine Familie mit zwei mittleren Einkommen und zwei Kindern könnte dann gut 600 Euro sparen. Wer sehr viel verdient, zahlt dagegen mehr Steuern. Finanzminister Klingbeil hält das für fair. Gerade weil ja so vieles teurer geworden ist, seien ein paar hundert Euro mehr im Jahr für Familien wichtig. Gewerkschaften halten die Entlastung für zu klein. Wirtschaftsverbände kritisieren wiederum die höheren Steuern für Spitzenverdiener. Zoe Tassovali, Nachrichtenredaktion.
1: Deutschland wird Nepal nach der verheerenden Sturzflut Hilfsgüter liefern. Ein Sprecher des Auswärtigen Amtes sprach von Planen, Wasserfiltern, Moskitonetzen und weiteren Hilfen für die Menschen in der Katastrophenregion. Das Material werde über das EU-Katastrophenschutzverfahren bereitgestellt.
4: Ein kleines bisschen herbstlich ist es heute hier bei uns im Rhein-Erft-Kreis. Viele Wolken sind unterwegs. Zwischendurch kommt immer mal wieder so leichter Nieselregen runter. Hier und an lockert es mal auf, aber es sind wirklich wenige helle Momente. Immerhin ganz milde Temperaturen, dann später noch so bis zu 24 Grad sind drin. 17 messen wir jetzt bei euch in Oberemt. Gute Nachrichten von den Straßen, jetzt um 5.03 Uhr. Alles frei. Zumindest sind uns keine Staus gemeldet. Wenn ihr unterwegs seid, was gesehen habt, Staus oder Blitzer, dann ruft an oder schickt eine Sprachnachricht bei WhatsApp. Die Nummer ist die 02236 88 89 90. Ach, es ist doch der schönste Duft des Tages, ne? Wenn morgens eure erste Tasse Kaffee gerade frisch aus der Maschine kommt, das ist doch herrlich. Und es schmeckt noch besser. Also ich wünsche euch einen duften Donnerstag heute. Ich bin Christian Meissner. Guten Morgen.
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0: problemlos im Club laufen kann. Also auch hier heute Morgen bei uns im Frühaufsteher-Club. Schönen guten Morgen, schön, dass ihr da seid. Es ist 5.13 Uhr.
1: Augenblick mal.
2: In den sozialen Medien wird mir immer wieder eine junge Frau gezeigt, Patrice Aminati. Sie erzählt davon, dass sie schwarzen Hautkrebs hat, Palliativpatientin ist. Und sie sagt, geht regelmäßig zum Arzt, das ist wichtig. Krebs ist nicht nur ein Thema für alte Menschen, Krebs ist ein Thema für alle Menschen. Ich finde das stark. Ich weiß nicht, ob ich die Kraft hätte, anderen Tipps zu geben, wie sie gesund bleiben, wenn ich selbst so krank wäre. Das Internet ist geteilter Meinung. Viele sind dankbar für die geteilten Erfahrungen und die Offenheit, über ein Thema zu sprechen, das vielen Angst macht. Krebs. In vielen Köpfen ist das ein Todesurteil. Und dann gibt es aber auch die, die sagen, so gut wie die aussieht, hat die gar keinen Krebs. Die will bloß Aufmerksamkeit. Das ist alles Fake. Ich frage mich ernsthaft, was in Menschen vorgeht, die das schreiben. Eine Frau, die sterbenskrank ist und trotzdem anderen helfen will. Und die Antwort darauf ist Hass. Patrice Aminati macht trotz krasser Diagnose weiter. Das verdient Respekt. Respektlose Kommentare, die verdienen gar nichts. Nicht einmal eine Antwort. Also, lasst das. Bitte. Wenn ihr nichts Hilfreiches oder Nettes zu sagen habt, sagt einfach gar nichts. Die Stille täte allen gut. Julia Rebecca Riedel von der Evangelischen Kirche für Augenblick mal.

0: Genauso gut gelaunt klingt euer Donnerstagmorgen hier im Rhein-Erft-Kreis. Jetzt haben wir es 5.20 Uhr und es ist ja wie in so einem Mission Impossible-Film. Unbekannte schleichen sich nachts durch ein Maisfeld und stellen dann so Abschussanlagen auf und beschießen damit technische Infrastruktur für eine ganze Region. Hier bei Radio Erft, da halten wir euch natürlich up to date, was diesen möglichen Anschlag auf das Umspannwerk in Berg am Reit angeht. Und mittlerweile ist einiges klar.
1: Das war kein kaputter Schalter, das war Absicht, das war eine Straftat.
0: Ja, sagt der NRW-Innenminister. Ja, es scheint so gut wie klar zu sein, dass da manipuliert wurde. Also wie auch immer das war, aber und was die genau wollten. Aber ja, wahrscheinlich war es das Ziel, dass wir alle keinen Strom mehr haben. Polizei und Staatsanwaltschaft haben übernommen, die sind dran. Die lassen sich da aber gar nicht so richtig in die Karten gucken. Aber alles, was wir hören, ist, es scheint wirklich große Parallelen zu dem Fall in Brandenburg gegeben zu haben. Habt ihr bestimmt mitbekommen. Da wurden ja auch Anlagen mit Pyrotechnik beschossen und auch da ist einiges kaputt gegangen. Also wenn es da was Neues gibt, dann hört ihr das natürlich heute an diesem Donnerstag hier bei Radio Erft. Und dazu hört ihr sehr gute Hits. Jetzt die 80er. Rick Astley ist das mit Never Gonna Give You Up. Ich wünsche euch einen sehr, sehr schönen guten Morgen heute Morgen.
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0: Ganz schöne und ganz entspannte Klänge sind das am frühen Morgen von Ed Sheeran. Perfekt. Guten Morgen zusammen, hier ist Radio R. Und es bleibt schön kuschelig und locker, flockig. Gleich hört ihr Billie Eilish. Und wenn ihr doch ein bisschen mehr aufdrehen wollt, kein Problem. Gleich mit dabei auch noch DJ Bobo. Ja, so eine schöne 90er-Nummer zum Start in diesem Tag. Jetzt ist es 5.29 Uhr. Kurzer Blick auf das Wetter. Wir messen 17 Grad aktuell bei euch vor der Haustür in Brauweiler. Dazu gibt es sehr viele Wolken. Zwischendurch kommt heute im Laufe des Tages auch immer mal wieder leichter Regen runter. Hier und da lockert es auf, aber Sonne ist heute wirklich Mangelware. Immerhin die Temperaturen später noch ganz gut, bis 24 Grad sind drin. Gute Meldung von den Straßen. Aktuell ist alles frei. Wenn ihr das anders seht, weil ihr gerade unterwegs seid und was entdeckt habt oder vielleicht auch den ersten Blitzer des Tages gefunden habt, dann ruft an oder schickt eine Sprachnachricht bei WhatsApp. Die Nummer ist die 02236 88 89 90. Gute Fahrt euch und kommt gut rein in diesen Donnerstag. Wir sind gerne an eurer Seite und spielen euch gute Hits. Jetzt was Lautes, was Kräftiges, was euch so richtig in Fahrt bringt. Linkin Park mit Lost. Ich bin Christian Meissner. Hi.
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0: Ja, ein freundliches Huhu auch von mir.
1: Einen schönen guten Morgen. 5.40 Uhr ist es. Hier ist Radio Haft mit Christian Meissner. Und zum Frühstück hört ihr natürlich alles hier bei uns, worüber heute gesprochen wird. Und jeder von euch hat ja schon mal eine sehr wichtige Entscheidung getroffen, nämlich Nutella mit oder ohne Butter. Und ich weiß nicht, wie ihr es macht. Die Frage ist allerdings auch, warum Nutella? Denn Stiftung Warentest hat jetzt rausgefunden, Nutella ist gar nicht der beste Schokoaufstrich, sondern es ist interessanterweise die günstige Eigenmarke von Aldi. Dann wurde ganz Deutschland gefragt, welche Millionenstadt ist eigentlich eure Lieblingsgroßstadt? Also welche findet ihr am allerbesten? Jetzt würden wahrscheinlich die meisten von uns sagen, ja klar, hier unser Köln, ne? Wer soll denn da mithalten können? Ja, vielleicht sehen wir das so, die anderen nicht. Platz 1 ist nämlich Hamburg, dann München, dann Berlin. Köln ist nur auf Platz 4. Letzter Platz ist Frankfurt. Was die Hessen allerdings sehr gut machen, das ist Schule. Das ist eine Meldung, die finde ich wirklich gut. Die haben nämlich jetzt ein neues Fach ab dem neuen Schuljahr. Für alle ab der 5. gibt es jetzt einmal pro Woche künstliche Intelligenz als Unterrichtsfach. Also ich finde es wirklich gut, also Daumen hoch dafür, weil wir Erwachsenen, wir haben doch alle schon mal mit ChatGPT rumgefummelt, mal mehr, mal weniger erfolgreich. Ja? Ist doch genial, dass da jetzt eine Generation ranwächst, die das von Anfang an lernt, von der Pike auf und das Ganze am Ende dann hoffentlich auch beherrscht. Oh,

0: Der Kaffee schmeckt schon wieder. Ist gut, ne? Und hilft doch jetzt um 5.48 Uhr. 12 Minütchen noch, dann ist es 6. Und dann hört ihr die Radio-Nachrichten, damit ihr auch heute Morgen wieder up to date seid. Ja, also kommt gut rein in diesen Tag und genießt die Hits hier bei uns. Jetzt Jupiter Jones mit Still.
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1: Mit Danny Hoppe. Guten Morgen.
2: Es spricht vieles dafür, dass es kein Zufall ist, dass beide Ereignisse an diesen Tagen stattfinden.
1: NRW-Innenminister Reul war das gestern Abend im ZDF zu den Angriffen auf die Stromversorgung in Bergheim und in Brandenburg. In beiden Fällen waren Umspannwerke angegriffen worden und in beiden Fällen waren Abschussvorrichtungen und Pyrotechnik gefunden worden. Die Ermittler gehen deshalb davon aus, dass es sich sowohl in Bergheim als auch in Brandenburg um verfassungsfeindliche Sabotage handelt. Für Reul steht deshalb fest, dass man jetzt nicht einfach zur Tagesordnung übergehen kann, sondern dass unsere kritische Infrastruktur besser geschützt werden muss. Dazu gehören zum Beispiel die Bereiche Energie, Informationstechnik, Transport, Verkehr, Gesundheit, Wasser oder Ernährung. Für Reul kommt es deshalb jetzt auch auf diese Frage an.
2: Welche Rechte gibt man Betreibern, die solche Unternehmen betreiben? Was dürfen die? Dürfen die Videoanlagen betreiben? Dürfen die in Zukunft eine eigene Drohnenabwehr haben zum Beispiel? Das sind Fragen, die wird man jetzt mal beantworten müssen.
1: Ähnliche Forderungen kommen auch von den Grünen. Auch sie fordern einen besseren Schutz der kritischen Infrastruktur. Sie sehen hier vor allem Bundesinnenminister Dobrindt in der Pflicht. Und jetzt weitere Meldungen im Überblick. Russland reagiert auf die deutschen Maßnahmen wegen des Drohnenvorfalls am Leipziger Flughafen. Das Goethe-Institut in Russland wird geschlossen. Das hat der russische Außenminister Lavrov am frühen Morgen in Wladiwostok angekündigt. Plug-in-Hybride stoßen im realen Verkehr offenbar deutlich mehr CO2 aus als von den Herstellern angegeben. Das zeigt eine neue Studie der Organisation International Council on Clean Transportation. Demnach sind die realen Emissionen von Autos, die 2023 zugelassen wurden, im Schnitt 4,6 Mal höher als angegeben. Die Sommerferien in NRW sind vorbei und die Bahn beginnt deshalb auf gleich mehreren wichtigen Strecken bei uns mit neuen Baustellen. Die Auswirkungen dürften vor allem Pendler und Reisende im Ruhrgebiet zu spüren bekommen. Besonders stark trifft es nach Angaben der Bahn Duisburg und Oberhausen. Erst gab es eine Schrecksekunde, am Ende ist der FC Bayern aber doch relativ problemlos in die zweite Runde des DFB-Pokals eingezogen. Der Titelverteidiger setzte sich mit 4:1 bei Zweitligist Osnabrück durch. Dabei lagen die Bayern schon nach 5 Minuten hinten durch ein Traumtor von Osnabrücks Robin Meissner. Davon zeugte sich nachher bei Sky auch Bayern-Trainer Vincent Kompany beeindruckt.
3: Wenn einer mich gesagt hätte, dass er dann von dieser Distanz schießt und es geht so rein, dann hätte ich auch gesagt, das passiert dann nie.
1: Reicht aber nicht. Am Ende drehten zweimal Kane, einmal Bischoff und einmal Ulisse das Spiel doch noch für die Bayern. Und das waren die Nachrichten mit Danny Hoppe.
4: Wenn ihr heute mal die Sonne seht hier bei uns im Rhein-Erft-Kreis, guckt genau hin. Genießt diesen Anblick, denn so viel Sonne ist heute nicht mit dabei. Viele Wolken dafür dann schon. Und zwischendurch gibt es auch immer mal wieder so einen leichten Regenschauer. Dazu dann später Temperaturen bis maximal 24 Grad. 17 sind es jetzt bei euch in Frauenthal. Eine Meldung von den Straßen, der Klassiker natürlich, die A4 nach Olpe. Zwischen dem Kreuz Köln-West und Eiffeltor 2 Kilometer Stau. Ihr braucht ihr heute Morgen schon 5 Minuten länger. Das war's aber für den Moment. Es sei denn, ihr habt noch was gesehen. Staus oder Blitzer meldet ihr jederzeit hier bei uns. Ruft an oder schickt eine Sprachnachricht bei WhatsApp. Die Nummer ist die 02236 88 89 90. So, und jetzt sind es noch knappe 1,5 Stunden. Dann seid ihr schon wieder ein glücklicher Gewinner. 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Wir trinken, würde ich sagen, bis dahin erstmal schönen Kaffee zusammen und starten dann gemeinsam rein in diesen Donnerstag. Ich bin Christian Meissner, hi.
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0: Guten Morgen zusammen. 6.11 Uhr ist es. Jeder von euch hat doch sofort eine Erinnerung im Kopf, wenn ich euch einen Hit von den Hosen spiele, oder? Also, wir sind doch die Generation dafür. Egal, was ihr erlebt habt, die Hosen waren immer mit dabei, ne? Beim Abiball zum Beispiel oder bei der Geburtstagsfeier, beim Schützenfest. Ja, ihr habt alle schon mal einen Hit der Hosen laut mitgesungen. Die gehören einfach mit dazu, ja? Bei Marc zum Beispiel auch.
1: Erster Kontakt war vor, weiß ich nicht, 35 Jahren. Da habe ich im VW Polo von meinem Cousin auf der Rücksitzbank, da hatte er seine neue Musikanlage eingeweiht und mit Hier kommt Alex, und seitdem bin ich ein Riesenfan.
0: Ja, und Marc hat zum Glück schon gewonnen. Jetzt seid ihr dran.
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0: Guten Morgen, hier ist Radio Erft. 6.19 Uhr ist es. Ja, und so langsam geht's wieder los, ne? Justin, stehst du jetzt bitte auf? Justin, es wird Zeit. Justin, ich sag's zum letzten Mal. Du musst dich beeilen. Ja, morgens, da stehen Schüler ja nicht so gerne auf. War ja bei uns auch nicht anders, ne? Manche Kinder sind vor Aufregung wahrscheinlich aber schon heute seit Stunden wach, weil heute ist ja der ganz große Tag. Heute ist wieder Einschulung hier bei uns im Rhein-Erft-Kreis. Und wir begleiten die ganze Woche schon Sam aus Pulheim. Und also der kommt heute Morgen bestimmt ganz, ganz flott aus den Federn, weil er sich so freut.
1: Super dolle, weil ich dann eingeschult werde.
2: Was wird wohl dein Lieblingsfach sein?
1: Weiß ich nicht.
2: Echt nicht? Aber vielleicht Sport?
1: Ich kann Eishockey und Basketball gut machen. Ich habe schon mal Eishockey gespielt und Basketball spiele ich auch.
2: Boah, dann bist du ja ein richtiger Sportprofi.
1: Ja.
0: Ja, genau. Süß, oder? Ja, dann mal eine schöne Einschulung heute.
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Jetzt ist es 6.25 Uhr. Gleich um 6.30 Uhr natürlich wieder alle News aus eurem Ort in den Radio RF Lokalnachrichten. Und direkt davor hört ihr Sarah Larsen.

0: richtige Powerballade. Wow. Benson Boone ist das. Hier ist Radio Erft, ich bin Christian Meissner. Guten Morgen.
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1: Mit Nico Mensching, guten Morgen. Für die i-Dötzchen beginnt heute die Schule. Und damit haben sie alle einen Anspruch auf einen Platz in der offenen Ganztagsbetreuung. Im Rhein-Erft-Kreis ist das kein Problem. Das hat eine Recherche von Radio Erft bei den Städten ergeben. Nur die Stadt Kerpen hat auf die Anfrage von Radio Erft nicht reagiert. Die Einzelheiten jetzt von Christina Power.
2: Alle Erstklässler bekommen einen OGS-Platz, die sich dafür angemeldet haben. Um diese gute Versorgung zu erreichen, haben die Städte nach eigenen Angaben rechtzeitig geplant und an den Raumkonzepten gefeilt. In Brühl etwa werden zur Not Klassenräume auch nachmittags genutzt. Hilfreich seien auch der gute Kontakt und die Abstimmung mit den Trägern der OGS gewesen, heißt es beispielsweise aus Erftstadt. Für die Jahrgangsstufen 2 bis 4 gilt der Rechtsanspruch erst schrittweise in den kommenden Jahren, aber auch hier sieht es jetzt schon gut im Rhein-Erft-Kreis aus.
1: Nach der mutmaßlichen Sabotage an einem Umspannwerk in Bergheim wird die komplette Kraftwerkskapazität voraussichtlich erst in einigen Tagen wieder zur Verfügung stehen. Laut RWE Power sind 2 der 5 betroffenen Kraftwerksblöcke bereits gestern Vormittag wieder ans Netz gegangen. Ein weiterer folgte dann gestern Abend. Für die übrigens 2 Blöcke sei mit einer Wiederinbetriebnahme im Laufe der kommenden Woche zu rechnen, heißt es. Die beiden Blöcke befinden sich am Kraftwerk Niederaußem. Amtshilfe vom Kölner Zoo. Mitarbeiter des Insektariums haben bei der Unterbringung hunderter Babyspinnen geholfen. Der Zoll hatte die Krabbeltiere am Frankfurter Flughafen beschlagnahmt. Die kleinen Vogelspinnen waren in Pillendöschen geschmuggelt worden. Im Kölner Insektarium wurden dann hunderte der Tiere ausgepackt und aufgenommen, aber auch andere Institutionen nahmen welche auf. Einige der hier aufgezogenen Spinnen sind inzwischen groß und können jetzt von den Besuchern in den Terrarien des Kölner Zoos beobachtet werden. Und jetzt weitere Meldungen im Überblick.

0: am Tag drin, Sonne dafür nur selten. Aktuell, da messen wir 17 Grad bei euch in Büsdorf, bis 24 dann später. Und so geht's auch die nächsten Tage weiter. Wir starten mit der Warnmeldung von der Autobahn 4 nach Olpe. Zwischen Düren und Merzenich, da liegt eine Plane auf der Straße, aktuell auf der linken und auf der mittleren Spur. Dann die 4 nach Olpe vor Eiffeltor, 2 Kilometer Stau. Hier braucht ihr 5 Minuten länger. Und die A4 nach Aachen zwischen dem Kreuz Gremberg und dem Kreuz Köln Süd, 5 Kilometer Stop-and-Go-Verkehr plus 10 Minuten. Das war's erstmal von mir. Wenn ihr mehr gesehen habt, Staus oder Blitzer, klingelt schnell durch oder schickt eine Sprachnachricht bei WhatsApp. Ihr kennt das, 02236 88 89 90. Ihr ruft an, wir gehen dran. Ja, macht euch einen ganz schönen Donnerstag. Ich finde das wahnsinnig, dass schon wieder Donnerstag ist. Mir ist das gerade so bewusst geworden. Es ist gar nicht mehr lange, das ist schon wieder Wochenende. Ja? Also auf geht's. Ich bin Christian Meißner. Hi.
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0: Diesen Song habt ihr auch schon länger nicht mehr gehört. Ist aber gut, ne? Tal Bachmann, She's So High, hier bei Radio Erft. Wir spielen euch die Hits. Guten Morgen, jetzt um 6.41 Uhr. Ja, Stress habt ihr ja wahrscheinlich alle genug. 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
3: Viele sagen ja auch Kinder. Kinder sind die Erlösung. Das stimmt ja auch. Kinder sind ja oft die Erlösung. Und klar, sie machen viel Arbeit, aber nach 25, 30 Jahren sind sie ja meistens auch schon fast wieder weg. Und die Zeit kann man ja genießen. Ne? Ich weiß, so früher, wenn wir in die Kita gegangen sind, da ging doch keiner mit. Heutzutage stehen da 50 SUVs vor der Kita, 50 Mütter in Allradfahrzeugen, damit das Kind sicher in die Kita kommt oder in die Schule. Wahnsinn, ne? 50 Allradfahrzeuge. Ich meine, das können ja nicht alles Försterinnen sein. Und ich weiß noch, wenn wir früher mal gebracht wurden, ne, früher, für die Jüngeren, ne, ihr müsst jetzt ganz stark sein, die Autos früher hatten ja keine Sicherheitsgurte und keine Kopfstützen. Ja, das war eine harte Zeit. Wenn mein Alter gebremst hat und ich bin nach vorne geflogen, da hat er mir nur eine geknallt.
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1: Benson Boone.
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1: Hier bei Radio Haft. Und wenn ihr mit der Bahn fahrt, dann wisst ihr, mit der Bahn fahren, das ist ja nur ein anderes Wort für, ihr kommt später als gedacht, ihr habt keinen Empfang und es gibt keine Toilette. Ja, egal wie lange ihr in der Streckensperrung steht. Jetzt ist Besserung in Sicht. Wir im Rheinland, wir bekommen nämlich ganz niegelnagelneue S-Bahnen. Das sind so richtig dicke, schicke Dinger. Und es gibt WLAN und Steckdosen und Klos und überall stehen so Displays. Da steht dann drauf, wo ihr seid, wo es hingeht und wie pünktlich ihr seid. Gut, zum Thema Pünktlichkeit hat jetzt gestern keiner was gesagt, aber die Ausstattung der Bahn...

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2: Mit Danny Hoppe, guten Morgen. Viele Menschen setzen beim Autofahren auf einen Plug-in-Hybriden, auch um die Umwelt zu schonen. Eine neue Studie zeigt jetzt aber, dass der tatsächliche CO2-Ausstoß dieser Fahrzeuge deutlich höher ist als von den Herstellern angegeben. Thorsten Adolfs aus dem News-Team, was genau ist da das Problem?
3: Also die Idee hinter Plug-in-Hybriden klingt ja eigentlich super. Man fährt kurze Strecken elektrisch und damit sauber und hat für längere Touren dann den Verbrennungsmotor als Backup mit an Bord. Das Problem ist aber, dass die Theorie und die Realität extrem weit auseinanderklaffen. Laut der Organisation International Council on Clean Transportation, ICCT, nutzen Fahrer ihre Batterie in der Praxis viel seltener, als das offiziell angenommen wird. Während die Hersteller bei ihren Berechnungen davon ausgehen, dass etwa 80% der Strecke elektrisch zurückgelegt werden, zeigt die Auswertung von rund 920.000 Fahrzeugen, dass es im Schnitt gerade mal 20% sind.
2: Und die Studie zeigt auch, bei den neueren Modellen wird diese Lücke sogar noch größer.
3: Genau, die ICCT-Studie zeigt, je moderner die Autos sind und je größer die Batteriekapazität, desto seltener kommt der Elektromodus zum Einsatz. Ein Beispiel: bei einem Plug-in-Hybrid-Modell aus dem Jahr 2021 war der Ausstoß im Schnitt 3,5-mal höher als angegeben. Und bei 2023er Modellen ist es schon gut 4,5-mal so viel. Die EU hat erkannt, dass es da Probleme mit der Berechnung der Werte gibt und sie will nächstes Jahr nachbessern. Vielleicht liegen die offiziellen Angaben dann ja wieder näher an der Realität.
2: Danke, Thorsten. Und jetzt weitere Meldungen im Überblick. Das Goethe-Institut in Russland wird geschlossen. Das hat der russische Außenminister Lavrov angekündigt. Russland reagiert damit auf die deutschen Maßnahmen nach dem Drohnenvorfall am Leipziger Flughafen. Das Goethe-Institut gehört zu den letzten deutschen Einrichtungen, die in Russland noch tätig sind. Im rheinland-pfälzischen Bad Kreuznach hat es eine Attacke auf einen Infostand der AfD gegeben. Aus einem angrenzenden Gebäude wurde eine Flüssigkeit in Richtung des Standes geschüttet. 9 Menschen wurden nach Angaben der Polizei leicht verletzt. Sie erlitten leichte Hautreizungen. Ein Tatverdächtiger wurde ermittelt. Als letztes Team steht auch der FC Bayern in der zweiten Runde des DFB-Pokals. Der Titelverteidiger setzte sich mit 4:1 beim Zweitligisten VfL Osnabrück durch. Selbstfahrende Autos sind für viele Autofahrer immer noch ein Traum, vor allem für die, die viel pendeln müssen. In London ist man da zumindest schon mal einen Schritt weiter. Dort fahren ab heute die ersten kommerziellen Robotaxis. Sie gehören den Fahrdienstleistern Uber und Wave. Viele sind es zum Start noch nicht. Uber spricht von einem zweistelligen Bereich. Dazu sitzen jetzt erstmal auch noch Mitarbeiter der Unternehmen hinterm Steuer aus Sicherheitsgründen. London soll laut Wave aber nur der Anfang sein. Ähnliche Angebote seien in Tokio und 10 weiteren Städten geplant, heißt es. Und das waren die Nachrichten mit Danny Hoppe.
4: Über dem Rhein in Wesseling geht so langsam aber sicher die Sonne auf und so die ersten Sonnenstrahlen sind hier schon unterwegs, aber viel bekommt ihr davon heute leider nicht zu sehen, weil es so viele Wolken gibt hier bei uns im Rhein-Erft-Kreis und zwischendurch auch immer mal wieder so leichter, lockerer Regen. 17 Grad messen wir jetzt in Stotzheim, 24 Grad dann später. Das ist der Blick auf die Straßen um 7.03 Uhr. Wir starten mit der Autobahn 4 nach Olpe. Vor Eiffeltor 3 Kilometer Stau. Hier braucht ihr eine Viertelstunde länger. Dann die 4 nach Aachen zwischen dem Dreikolmer und dem Kreuz Köln Süd. 4 Kilometer Stau plus 10 Minuten. Die 59 nach Bonn vor dem Dreikport 10 Minuten Wartezeit. Da haben wir nämlich 2 Kilometer Stau. Und die 555 nach Köln vor dem Kreuz Köln Süd 1 Kilometer Stau plus 5 Minuten. Euch eine gute Fahrt, kommt bald an. Und wenn ihr noch was gesehen habt, vielleicht den ersten Blitzer des Tages, klingelt schnell durch oder schickt eine Sprachnachricht bei WhatsApp. Die Nummer ist die 02236 88 89 19. So, am Wochenende, da geht die Luzi ab. Und ich sehe euch jetzt schon leidenschaftlich mitsingen und eure Hüfte schwingen. Denn Samstag ist ja die Musikmeile in Bedburg. Und was da los sein wird und warum es gut ist, wenn ihr vorbeikommt, das hört ihr gleich nach den nächsten beiden Hits. Ich bin Christian Meißner. Guten Morgen.
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0: Hey, schönen guten Morgen zusammen. Hier ist Radio Erft mit Christian Meißner um 7.12 Uhr. So, und diesen Hit, den könnt ihr doch alle mitsingen, oder? Ja, sicher. So, und am Samstag, da singen wir diesen Hit alle live und vor allem singen wir den zusammen.
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0: Ach, das wird mega. 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Samstag ist Musikmeile in Bettburg. Und musikalisch wird das nur gut in diesem Jahr. Also das ist wirklich alles mit dabei, was Spaß macht. Also ein bisschen Poprock. Die Coverband der Fantas ist auch da. Ja, oder dieses Schätzchen hier. Ja, so ein bisschen Urlaubsfeeling auf Italienisch. Ja. Und das hier sind Main Course. Die sind Top-Act in diesem Jahr. Das ist die beste Tribute-Band der Bee Gees, die Europa so zu bieten hat. Und die alle und noch viel mehr sind da. Und am besten kommt ihr auch, denn zusammen feiern ist ja immer am schönsten. Ne? Also, Samstagnachmittag, Musikmeile Bettburg, präsentiert von Radio Erft. Wir sind natürlich auch da mit unserem knallgelben Radio Erft-Bus, mit Olli Frühauf aus eurer Nachmittagsshow, der moderiert das Ganze. Julia Drexler, Finn Weiden und ich sind auf der

Hoffentlich hat euer Handy genauso viel Energie wie dieser Hit hier bei Radio Erft um 7.19 Uhr. Ja, am besten ladet ihr euer Handy heute nochmal auf, damit das richtig pickepacke voll ist. Und vielleicht auch kurz nochmal so in den Speicher gucken, ob da noch genug Platz ist. Heute ist ja Einschulung hier im Rhein-Erft-Kreis. Ja, da macht ihr bestimmt wieder alle Fotos, ne? Die stolze Oma, die den ganzen Tag knipst. Ja. Ja. Und ich wünsche euch, liebe Kinder, dass eure Fotos von der Einschulung besser werden als meine von 1990. Also was sich meine Eltern dabei gedacht haben, mich in so einer schwarzen Radlerhose mit grünen Sternchen drauf zur Schule zu schicken. Das ist

0: Hier ist Radio Aft mit Christian Meister an eurem Donnerstag. Gleich Musik von Two Colors. Und dann ist eine Neuentdeckung mit dabei in diesem Sommer. Tampa City. Ich finde auch, die machen großartige Hits. Den hier zum Beispiel. Da ist richtig Wumms drin. Hört ihr dann gleich in der nächsten Viertelstunde hier bei uns. 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
1: Mit Nico Mensching, guten Morgen. Gute Nachrichten für die Schulanfänger im Rhein-Erft-Kreis. Wer heute eingeschult wird und einen OGS-Platz braucht, bekommt auch einen. Das hat eine Radio-Erft-Recherche bei den Städten ergeben, nur Kerpen hat nicht geantwortet. Die Städte führen die gute Versorgung vor allem auf rechtzeitige Planung und die enge Abstimmung mit den OGS-Trägern zurück. Für die Klassen 2 bis 4 gilt der Rechtsanspruch erst schrittweise in den kommenden Jahren. Aber auch hier sieht die Situation im Rhein-Erft-Kreis derzeit ganz gut aus. Der Flughafen Köln-Bonn zieht nach den Sommerferien eine positive Bilanz. Nach seinen Angaben sind in dieser Zeit mehr als 1,8 Millionen Passagiere hier gestartet und gelandet. Das sind rund 5% mehr als im Vorjahr. Der Spitzentag war der vergangene Sonntag mit über 43.000 Fluggästen. Für schnellere Abläufe sorgt seit Ferienbeginn eine neue Sicherheitskontrolle mit moderner CT-Technik. Dadurch müssen Reisende elektronische Geräte nicht mehr aus dem Handgepäck nehmen und dürfen bis zu 2 Liter Flüssigkeit mitnehmen. Und auch in den nächsten Wochen rechnet der Flughafen mit vielen Passagieren, denn die Monate September und Oktober seien eine beliebte Reisezeit für diejenigen, die nicht an die Schulferien gebunden sind, heißt es. Wer bei uns im Rhein-Erft-Kreis in einem Verein aktiv ist, kann sich ab September über neue Fördermöglichkeiten freuen. Die Bingo-Ehrenamtsstiftung NRW unterstützt neue Projekte mit bis zu 5.000 Euro. Gemeinnützige Vereine und Organisationen können zwischen 1.000 und 5.000 Euro bekommen, zum Beispiel für Nachwuchsarbeit, neue Angebote oder Projekte, um weitere Ehrenamtliche zu gewinnen. Gefördert werden zeitlich begrenzte Projekte mit NRW-Bezug. Die Anträge können komplett digital und mit wenig Bürokratie gestellt werden. Die Registrierung für das Förderportal ist bereits möglich. Die Förderung startet dann im September. Und jetzt weitere Meldungen im Überblick. Nach dem Ende der Sommerferien beginnt die Bahn auf mehreren wichtigen Strecken in Nordrhein-Westfalen mit neuen Baustellen. Das hat für Pendler und Reisende im Fernverkehr teilweise massive Auswirkungen, vor allem im Ruhrgebiet. Nach der mutmaßlichen Sabotage an einem Umspannwerk in Bergheim steht die volle Kraftwerksleistung voraussichtlich erst in einigen Tagen wieder bereit. RWE Power teilt mit, dass 3 der 5 betroffenen Blöcke seit gestern wieder im Netz sind. Die 2 übrigen Blöcke im Kraftwerk Niederaußen sollen im Laufe des kommenden Wochenendes folgen. Und auf radioerft.de, da gibt's weitere News von Rhein und Erft.
2: 17 Grad messen wir jetzt am Rathaus in Brühl. Dazu viele Wolken, nur ganz, ganz wenig Sonne heute. Dafür kommt ab und an mal ein bisschen Regen runter. Später dann bis zu 24 Grad. Vorsicht auf der Autobahn 1 nach Euskirchen in Fahrtrichtung

0: Kreuz Leverkusen und Niel 1 Kilometer stockend. Dann die 4 nach Olpe vor Eiffeltor, 4 Kilometer Stau. Hier ist eine Viertelstunde weg. Dann die Autobahn 4 nach Aachen vor dem Kreuz Köln Süd, 5 Kilometer Stau plus eine Viertelstunde. Die Autobahn 57 nach Köln zwischen Worringen und dem Kreuz Köln Nord, 2 Kilometer stockender Verkehr. Da braucht ihr 5 Minuten länger. Dann geht's weiter mit der 59 nach Bonn vor dem Dreieck Porz, 1 Kilometer Stau plus 5. Die 555 nach Köln vor dem Kreuz Köln Süd, 3 Kilometer Stau, 10 Minuten plus. Und die Autobahn 559 nach Deutz, ab Grimbergkofen nochmal 1 Kilometer Stau, kostet euch auch so rund 5 Minütchen. Wenn ihr noch was gesehen habt unterwegs, 02236 88 89 90, das ist die Telefonnummer von Radio Erft. Und Svenja hat einen Blitzer gesehen, wo denn?
1: In Zürich auf der Maximilianstraße, wenn man aus dem Industriegebiet kommt.
0: Hör mal, danke dir.
1: Gerne.
0: Bis dann, ciao.
1: Bis dann, tschüss.
0: 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Also wer nicht Radio Erft hört, ist ja selber schuld. Ne? Ich bin Christian Meissner. Guten Morgen, schönen Donnerstag.
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0: liebt ihr diesen Song auch so wie ich? Temper City hier bei Radio Erft um 7:45. So, wo sind die Hosenfans unter euch? Hier ist eure Chance.
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2: Hier kommt Alex, ist natürlich eine Hymne, die wir geschrieben haben, damals für das Theaterstück von Clockwork Orange. Inzwischen hat der Song aber viele, viele andere Bedeutungen durchmachen müssen. Erstmal war er für Alex Ristic gemeint, der als Trainer der Fortuna die Mannschaft in die Erstklassigkeit führte. Dann gab es den Alex Spengler, den Zeugwart. Letztendlich hat unser Schlagzeuger Wölli seinen Sohn Alex genannt. Es ist und bleibt eins der wichtigsten und konstantesten Tote-Hosen-Songs, den wir je geschrieben haben.
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1: Mit Danny Hoppe, guten Morgen. Schon lange warnen Experten vor Attacken auf unsere Infrastruktur. Die neuen Sabotageangriffe auf die Stromversorgung in NRW und in Brandenburg haben diese Debatte jetzt nochmal angeheizt. NRW-Innenminister Reul macht hier weiter Druck. Er will, dass solche Anlagen in Zukunft besser geschützt werden. Thorsten Adolfs aus dem News-Team. Es geht vor allem um die Frage, welche Befugnisse die Betreiber bekommen sollen.
2: Genau, denn das Problem ist, dass diese kritische Infrastruktur, also alles, was wir für den Alltag brauchen, wie Strom, Wasser oder Internet, unmöglich rund um die Uhr von der Polizei bewacht werden kann. Reul hat deshalb im ZDF die Frage gestellt, welche Rechte Betreiber solcher Einrichtungen bekommen sollten. Also ob Firmen zum Beispiel eigene Videoanlagen installieren dürfen oder ob sie vielleicht sogar Drohnen einsetzen dürfen, um sich vor Angriffen zu schützen. Reul sagt, darüber muss öffentlich diskutiert werden und er spricht von einem schwierigen Balanceakt zwischen mehr Sicherheit auf der einen Seite und den persönlichen Freiheitsrechten der Menschen auf der anderen.
1: Im Fall der Angriff auf die Stromnetze sind die Hintergründe ja noch unklar. Beim Drohnenvorfall am Leipziger Flughafen ist die Regierung aber sicher, dass Russland dahinter steckt und hat ja auch Konsequenzen gezogen. Darauf hat der Kreml jetzt reagiert.
2: Ja, Außenminister Lavrov hat gesagt, dass das Goethe-Institut in Russland geschlossen wird. Damit reagiere man auf die angekündigte Schließung des russischen Hauses in Berlin, so Lavrov. Das Goethe-Institut ist eine der letzten deutschen Einrichtungen, die in Russland überhaupt noch arbeiten dürfen. Und der Kreml hat weitere Gegenmaßnahmen angekündigt. Denkbar wäre zum Beispiel die Schließung des deutschen Generalkonsulats in St. Petersburg.
1: Danke, Thorsten. Und jetzt weitere Meldungen im Überblick. Plug-in-Hybride stoßen im realen Verkehr offenbar deutlich mehr CO2 aus, als von den Herstellern angegeben wird. Das zeigt eine neue Studie der Organisation International Council on Clean Transportation. Demnach sind die realen Emissionen von Autos, die 2023 zugelassen wurden, im Schnitt 4,6 Mal höher als angegeben. In gut 2,5 Wochen wird in Mecklenburg-Vorpommern gewählt und die AfD liegt weiter vorne. Das zeigt eine neue Erhebung des Instituts Infratest DIMAP. Dort kommt die AfD auf 35%. Allerdings macht die SPD von Ministerpräsidentin Schwesig immer mehr Boden gut. Sie legt zu und kommt auf 32%. Pendler bei uns in NRW brauchen ja generell gute Nerven. Das gilt vor allem für Autofahrer. Aber auch wer auf die Bahn angewiesen ist, braucht in nächster Zeit wohl wieder mehr Geduld. Denn die Bahn beginnt jetzt nach dem Ende der Sommerferien mit gleich mehreren neuen Baustellen auf wichtigen Strecken in NRW. Und treffen dürfte das vor allem Pendler und Reisende im Ruhrgebiet. Betroffen sind nach Angaben der Bahn vor allem Duisburg und Oberhausen. Auf der wichtigen Verbindung dort wird ab morgen Abend erneut gebaut, sodass bis Ende Oktober deutlich weniger Züge fahren können. Das hat Auswirkungen bis nach Düsseldorf, Köln, Bochum und Dortmund. Und das waren die Nachrichten mit Danny Hoppe.
3: Einen Sonnenbrand bekommt heute nicht. Das ist schon mal die gute Nachricht vom Wetter, denn die Sonne scheint heute wirklich nur selten. Wir haben viele Wolken hier bei uns und die lassen auch immer mal wieder ein bisschen Wasser zwischendurch. So leichter Niesel kommt heute öfter runter. Dazu messen wir jetzt 18 Grad bei euch in Balkhausen. Maximal 24 sind heute drin. Vorsicht auf der Autobahn 1, Euskirchen Richtung Köln, in Höhe Weilerswist-West, da steht ein kaputtes Auto. Und Vorsicht auf der A3 nach Frankfurt zwischen Opladen und dem Kreuz Leverkusen, da laufen Personen auf dem Standstreifen. Generell viel los heute Morgen, deshalb jetzt für euch alles ab 5 Minuten plus. Die 1 nach Dortmund, vor dem Kreuz Leverkusen-West. 6 Kilometer stockender Verkehr, ihr braucht hier 10 Minuten länger. Dann die 3 nach Oberhausen, ab Mülheim. 5 Kilometer stockender Verkehr, 10 Minuten on top. Die 4 nach Olpe, vor Eiffeltor. 4 Kilometer Stau, ihr braucht hier eine Viertelstunde länger. Dann geht's weiter mit der A4 nach Aachen, zwischen dem Kreuz Köln-Ost und dem Kreuz Köln-Süd. 5 Kilometer Stau, 20 Minuten plus. Die 57 nach Köln zwischen Worringen und dem Kreuz Köln-Nord. 4 Kilometer stockender Verkehr, 5 Minuten kommen obendrauf. Die 59 nach Bonn ab dem Dreieck Heumer. 2 Kilometer Stau plus 10 Minuten. Dann die 555 nach Köln zwischen Godorf und dem Kreuz Köln-Süd. 3 Kilometer Stau plus 10. Die Autobahn 559 nach Deutz vor dem Kreuz Gremberg. 2 Kilometer Stau. Hier braucht ihr 5 Minuten länger. Und Svenja hat noch einen Blitzer gefunden und gemeldet. Dankeschön dafür. Der Blitzer steht in Türnich auf der Maximilianstraße, wenn ihr aus dem Industriegebiet kommt. Ja, dann mal gute Fahrt und wenn ihr noch was entdeckt habt, Staus oder Blitzer, ruft an oder schickt eine Sprachnachricht bei WhatsApp. Die Nummer ist die 02236 88 89 90. Ja, dann schmeißt jetzt schnell nochmal die Smarties in die Schultüte und holt die Oma ab, damit dann alles fertig ist für die Einschulung. Und wir spielen euch dazu gute Hits. Jetzt einer der Songs, die ihr euch zurzeit besonders häufig wünscht, von Holy Humberstone. Ich bin Christian Meissner, guten Morgen.
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0: Guten Morgen zusammen. Hier ist der Donnerstag, 8.11 Uhr. Gerade ihr habt es hier mit Christian Meißner. Und heute gibt es ja nicht nur Staus auf den Autobahnen, sondern auch auf dem Bürgersteig. Die I-Dörtchen sind ja heute unterwegs. Heute die nächsten Einschulungen hier bei uns im Rhein-Erft-Kreis. Und ja, also das ist natürlich ein ganz großer Tag. Wir drücken euch die Daumen und wünschen euch ganz, ganz, ganz viel Spaß in der Schule. Geht ja jetzt auch gleich los und ja, die Aufregung steigt.
1: Hallo, ich bin die Nila. Ab jetzt bin ich unterwegs, gehe ich in die Schule.
0: Ja, ganz viel Spaß, Nila. Komm gut an, das wird bestimmt super. Und die Kids, die haben eine Bitte an alle Autofahrer unter euch.
2: Hallo, ich bin die Denise. Ich gehe heute in die Schule. Bitte fahrt bitte ein bisschen langsamer. Ich kenne mich hier noch nicht aus.
0: Ja, das, was sie sagt, kommt alle gut an.
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0: Kaffee schlürfen, bisschen Musik hören und immer mitbekommen, was in der Welt so los ist. Gut, dass ihr Radio hört. Jetzt ist es 8.18 Uhr. Und jeder von euch hat ja schon mal eine große Entscheidung in seinem Leben getroffen, ne? Nutella mit oder ohne Butter? Ich weiß natürlich nicht, wie ihr es macht. Die Frage ist aber vielmehr, warum eigentlich Nutella? Also Stiftung Warentest hat jetzt rausgefunden, Nutella ist nicht der beste Schoko-Ausstrich, sondern es ist die Eigenmarke von Aldi. So, und dann wurde ja ganz Deutschland gefragt, welche Millionenstadt ist eigentlich die allerbeste? Also welche findet ihr am coolsten? Jetzt würden die meisten von uns wahrscheinlich sagen, hier, unser Köln. Ja, wer soll denn da mithalten können? Ja, ist aber nicht so. Also die anderen scheinen das anders zu sehen. Platz 1 ist Hamburg, dann München, dann Berlin, dann erst Köln auf Platz 4. Letzter Platz ist Frankfurt. Was die Hessen allerdings sehr gut machen, das ist Schule. Die haben nämlich jetzt mit dem neuen Schuljahr ein neues Fach eingeführt. Für alle ab der 5. Künstliche Intelligenz. Was ich wirklich, also wirklich schlau finde. Ich meine, wir Erwachsenen, wir haben alle schon mal mit ChatGPT rumgefummelt. Mal mehr, mal weniger erfolgreich. Ja, ist doch genial, dass da jetzt eine Generation dran wächst, die das von Anfang an lernt, von der Pike auf und das am Ende dann auch hoffentlich richtig gut beherrscht.
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0: Schönen guten Morgen zusammen mit Radio F. Gleich hört ihr Milli Vanilli und Girl, You Know It's True. Und dann gleich um kurz nach 8:30 unter anderem noch Apache 207. Ich weiß, dass du immer allein bist. Egal, wer dich gerade allein. Der große Hit mit I Live Wunder. Und so ein bisschen Kneipenstimmung gleich mit den Hooters. Johnny B. auch gleich mit dabei in den nächsten 20 Minuten hier auf der Playlist von Radio Erft.
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1: Mit Nico Mensching, guten Morgen. Weltpremiere gestern in Kerpen. Hier sind die neuen S-Bahnen fürs Rheinland vorgestellt worden. Statt wie bisher in Rot-Weiß kommen die neuen Züge in Rhein-Sand-Beige außen und Adenauer-Grün, wie die Kölner Brücken, innen daher. Und auch sonst ist vieles neu, sagt Sven Kleine von Go Rheinland.
2: Ja, die Bahnen sind länger. Wir haben in den Fahrzeugen vor allen Dingen Toiletten. Das ist ein Novum, das ist auch eine Weltpremiere. Und darüber hinaus haben wir ein neues Fahrgastinformationssystem. Wir haben WLAN. Wir haben, das ist ein wesentlicher Unterschied zu den bisherigen S-Bahnen, flexible Module. Die Sitzbestuhlung, die man drin sieht, ist flexibel. Sie kann vom Vierersitz zum Zweiersitz, zum Dreiersitz umgebaut werden. Wir haben Komfortstehsitze. Das ist bisher in der Branche noch nicht üblich gewesen. Das sind so ein paar Highlights, die wir im Fahrzeug haben.
1: Je nach Zuglänge können bis zu über 1.300 Fahrgäste in den neuen S-Bahnen mitfahren. Es gibt bis zu 400 Sitzplätze, außerdem mehr Platz für Fahrräder und Kinderwagen. 90 dieser neuen Bahnen sind bestellt worden. Läuft alles nach Plan, dann sollen sie ab 2029 nach und nach im gesamten Rheinland unterwegs sein. Für die Idötzchen beginnt heute die Schule und damit haben sie alle einen Anspruch auf einen Platz in der offenen Ganztagsbetreuung. Im Rhein-Erft-Kreis ist das kein Problem. Das hat eine Recherche von Radio Erft bei den Städten ergeben. Nur die Stadt Kerpen hat auf die Anfrage von Radio Erft nicht reagiert. Die Einzelheiten jetzt von Christina Bauer.
3: Alle Erstklässler bekommen einen OGS-Platz, die sich dafür angemeldet haben. Um diese gute Versorgung zu erreichen, haben die Städte nach eigenen Angaben rechtzeitig geplant und an den Raumkonzepten gefeilt. In Brühl etwa werden zur Not Klassenräume auch nachmittags genutzt. Hilfreich seien auch der gute Kontakt und die Abstimmung mit den Trägern der OGS gewesen, heißt es beispielsweise aus Erft. Statt. Für die Jahrgangsstufen 2 bis 4 gilt der Rechtsanspruch erst schrittweise in den kommenden Jahren, aber auch hier sieht es jetzt schon gut im Rhein-Erft-Kreis aus.
1: Und jetzt weitere Meldungen im Überblick. Bei einem Schussvorfall in einem Hochhaus in Minneapolis in den USA sind zwei Menschen ums Leben gekommen. Zudem sei der mutmaßliche Täter zu Tode gekommen, teilte die Polizei auf einer Pressekonferenz mit. Gemeinsam Zeit verbringen und miteinander ins Gespräch kommen, darum geht es am Nachmittag im Pulheim Brauweiler. In der Flüchtlingsunterkunft Bernhardstraße findet bis 19 Uhr ein Nachbarschaftsfest statt. Für die Besucher gibt es unter anderem ein internationales Buffet. Dazu kommt ein Programm für Kinder und Jugendliche. Und auf radioerft.de, da gibt's noch mehr News von Rhein und Erft.
4: Mehr Wolken heute als Sonnenstrahlen bei uns im Rhein-Erft-Kreis und zwischendurch immer mal wieder so ein bisschen Wasser von oben. Dazu dann später Temperaturen bis maximal 24 Grad. 18 sind es jetzt bei euch in Havelrath. Wir starten mit den Warnmeldungen. Vorsicht auf der A3 nach Frankfurt. Zwischen Opladen und dem Kreuz Leverkusen, da sind Personen auf der Straße. Und Vorsicht

0: Eiffeltor, mittlerweile 6 Kilometer Stau, 20 Minuten Wartezeit. Die 4 nach Aachen ab dem Kreuz Köln-Ost, 5 Kilometer Stau, da kommen auch nochmal 20 Minuten obendrauf. Dann die 555 nach Köln zwischen Godorf und dem Kreuz Köln-Süd, 3 Kilometer Stau plus 10 Minuten. Und die Autobahn 559 nach Deutz ab dem Dreieck Porz, 3 Kilometer stockender Verkehr, da braucht ihr auch so knappe 10 Minuten mehr. Svenja hat einen Blitzer gefunden, der steht in Türnich auf der Maximilianstraße. Also wenn ihr direkt aus dem Industriegebiet kommt, dann blitzt es bei 30. Und Carsten hat auch einen Blitzer gemeldet auf der Bonnstraße in Fischenich, also auch runter vom Gas. Habt ihr mehr gesehen? Staus oder Blitzer, klingelt schnell durch oder schickt eine Sprachnachricht bei WhatsApp. Die Nummer ist die 02236 88 89 90. Gute Fahrt! Und einen guten Donnerstag. Dankeschön, dass ihr Radio Haft eingeschaltet habt. Jetzt Musik von Jason Derulo und den Goo Goo Dolls. Ich bin Christian Meissner, guten Morgen.
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0: Guten Morgen zusammen. 8.42 Uhr ist es und gefühlstechnisch ist heute wirklich alles mit dabei, ne? So ein bisschen Stolz, große Freude natürlich, vielleicht so ein bisschen Trennungsschmerz und wahrscheinlich werden heute auch so ein paar Tränchen verdrückt. Heute ist der große Einschulungstag hier bei uns im Rhein-Erft-Kreis und wir von Radio Erft, wir sind live mit dabei. Wir begleiten Sam aus Pulham bei seinem ersten Tag heute in der Schule und Sarah Lenz, unsere Reporterin, ist bei Sam zu Hause.
1: Und wie es sich vor dem ersten Schultag gehört, ist hier schon ordentlich Trubel. Der Sam ist natürlich da, der geht ja heute das erste Mal in die Schule. Die Eltern, der Patenonkel, die Oma ist gerade gekommen. Sam, heute ist dein großer Tag. Erzähl mal, worauf du dich jetzt besonders freust.
2: Zu lernen.
1: Du freust dich zu lernen?
2: Ja.
1: Und hier an eurem Tisch, ne, da liegen jetzt schon ganz, ganz viele Geschenke. Das ist ja fast schon so ein bisschen wie der Geburtstag. Was hast du schon alles bekommen jetzt schon vor der Schule?
2: Das da und das und das. Ein Kuscheltier-Dino und ein Spielzeug-Dino und ein Pokémon-Spiel.
1: Kann man sagen, dass du Dinos ganz gerne hast?
2: Ja.
1: So, und was natürlich auch nicht fehlen darf heute, ist dein Ranzen. Zeig mir mal deinen Ranzen, was da alles so drauf ist, was da drin ist.
2: Lernhefte und ein Hausschlüssel, den ich gerade gefunden habe. Mhm. Und noch das da. Und noch mein Malheft und hier mein anderes Malheft. Hier ist nichts.
0: Fehlt nichts. Ja, sehr gut. Da kann's losgehen.
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1: Mit Danny Hoppe, guten Morgen. Erst der Drohnenvorfall am Leipziger Flughafen, in dieser Woche dann noch die beiden Angriffe auf die Stromversorgung in NRW und Brandenburg. Die Sicherheitsbehörden sind dadurch aufgeschreckt. Die Debatte über einen besseren Schutz der Infrastruktur ist in vollem Gange. Aber nicht nur bei uns in Deutschland, sondern auch in anderen europäischen Staaten gab es zuletzt Vorfälle und es gibt Parallelen. Thorsten Adolfs hat die Einzelheiten.
2: Laut Spiegel haben die Ermittler Spuren, die weit über unsere Grenzen hinausreichen, nämlich bis nach Polen und Serbien. Nach dem Drohnenvorfall in Leipzig würden jetzt auch Verbindungen zu einem Brandanschlag in Polen und einem Fall an der serbisch-ungarischen Grenze geprüft, heißt es. Dort sollen Männer festgenommen worden sein, die ähnliche Bauteile und Sprengstoff dabei gehabt hätten, wie sie in Leipzig eingesetzt wurden, heißt es. Die Sicherheitsbehörden gehen davon aus, dass gezielt Strukturen am Werk sind, die möglicherweise Verbindungen zu russischen Geheimdiensten haben. Das Ziel sei klar, es gehe darum, Hilfen für die Ukraine zu sabotieren, schreibt das Nachrichtenmagazin. Mittlerweile kommen auch aus Dänemark Warnungen. Auch dort geht es um Sabotagepläne. Das Ziel sind nach Angaben der Nachrichtendienste vor allem Firmen aus der Verteidigungsindustrie. Die Drahtzieher sollen dort komplett ahnungslose Menschen für ihre Zwecke einspannen. Da werde man zum Beispiel gebeten, Fotos oder Videos von bestimmten Anlagen zu machen, ohne dass man merkt, dass man damit unfreiwillig bei der Vorbereitung für einen Anschlag hilft. Als Reaktion auf die deutschen Strafmaßnahmen gegen Russland im Zusammenhang mit dem Drohnenvorfall in Leipzig hat der russische Außenminister Lavrov angekündigt, das Goethe-Institut in Russland zu schließen.
1: Und jetzt weitere Meldungen im Überblick. Der Iran hat erneut Ziele in Kuwait angegriffen. Das hat das iranische Staatsfernsehen am Morgen bestätigt. Der Konflikt zwischen den USA und dem Iran war am Sonntag wieder aufgeflammt und hatte sich vorgestern deutlich verschärft. Die Sommerferien in NRW sind vorbei und die Bahn beginnt deshalb auf gleich mehreren wichtigen Strecken bei uns mit neuen Baustellen. Die Auswirkungen dürften vor allem Pendler und Reisende im Ruhrgebiet zu spüren bekommen. Besonders stark trifft es nach Angaben der Bahn Duisburg und Oberhausen. Im rheinland-pfälzischen Bad Kreuznach hat es eine Attacke auf einen Infostand der AfD gegeben. Aus einem angrenzenden Gebäude wurde eine Flüssigkeit in Richtung des Standes geschüttet. 9 Menschen erlitten nach Angaben der Polizei leichte Hautreizungen. Ein Tatverdächtiger wurde ermittelt. Erst gab es eine Schrecksekunde, am Ende ist der FC Bayern aber doch relativ problemlos in die zweite Runde des DFB-Pokals eingezogen. Der Titelverteidiger setzte sich mit 4:1 bei Zweitligist Osnabrück durch. Dabei lagen die Bayern schon nach 5 Minuten hinten durch ein Traumtor von Osnabrücks Robin Meissner. Davon zeigte sich nachher bei Sky auch Bayern-Trainer Vincent Kompany beeindruckt.
3: Wenn einer mich gesagt hätte, dass er dann von dieser Distanz schießt und es geht so rein, dann hätte ich auch gesagt, das passiert dann nie.
1: Reicht aber nicht, am Ende setzten sich die Bayern trotzdem durch. Und das waren die Nachrichten mit Danny Hoppe.
4: 18 Grad messen wir jetzt bei euch in Auenheim. Dazu viele Wolken, ganz, ganz wenig Sonnenschein heute und zwischendurch immer mal wieder ein bisschen Regen. Später dann maximal 24 Grad. Gucken wir auf morgen, auf den Freitag. Der wird auch nass, da ist immer mal wieder ein Schauer mit dabei. Wenig Sonne, zum Teil sehr windig. Dafür ein Ticken wärmer morgen bis zu 25 Grad. Sehr viel los heute am Donnerstagmorgen. Deshalb für euch nur die wichtigsten Meldungen. Wir starten mit der Warnmeldung von der Autobahn 3 nach Oberhausen. Vorsicht, zwischen Delbrück und Mülheim, da hat es einen Unfall gegeben. Die Unfallstelle ist noch nicht richtig abgesichert. Das Ganze ist auf der rechten Spur passiert und auch der Standstreifen ist blockiert. Dann Vorsicht auf der A3 nach Frankfurt, zwischen Opladen und dem Kreuz Leverkusen. Da latschen Leute auf dem Standstreifen mittlerweile. Dann die A3, Oberhausen Richtung Köln. Vorsicht an der Ausfahrt Mülheim, da steht ein kaputtes Auto. Vorsicht auf der Autobahn 1 nach Dortmund. Zwischen dem Kreuz Leverkusen und Burscheid, da liegen Gegenstände auf der Fahrbahn. Der Ben meldet, das sind irgendwie so Plastikteile. Dann geht's weiter mit Stau und stockendem Verkehr ab 5 Minuten Zeitverlust. Zum Beispiel auf der Autobahn 1 nach Dortmund, zwischen Löwenich und dem Kreuz Leverkusen-West. 5 Kilometer Stop and Go, da braucht ihr 10 Minuten länger. Die 1 nach Euskirchen. Ab Burscheid 3 Kilometer Stau plus 10 Minuten. Dann die A3 nach Oberhausen ab dem Kreuz Köln-Ost. 5 Kilometer stockender Verkehr, da braucht ihr auch knappe 10 Minuten länger. Ein dickes Ding von der A4 nach Olpe. Mittlerweile wie jeden Morgen vor Eiffeltor 6 Kilometer Stau. Hier braucht ihr 20 Minuten mehr. Die 4 nach Aachen ab dem Kreuz Köln-Ost. 5 Kilometer Stau, eine Viertelstunde plus. Dann die 555 nach Köln zwischen Godorf und dem Kreuz Köln-Süd. 2 Kilometer Stau plus 10 Minuten. Und die Autobahn 559 nach Deutz zwischen dem Dreieck Porz und dem Kreuz Gremberg 2 Kilometer Stau. Da kommen auch noch mal 10 Minuten obendrauf. Dann Vorsicht, das wird geblitzt heute Morgen in Fischenich auf der Bonnstraße, meldet der Carsten. Dankeschön, das ist eine 30er-Zone. Und Svenny hat einen Blitzer gesehen auf der Maximiliamstraße in Türnich. Und zwar, wenn ihr aus dem Industriegebiet kommt. Da also gut aufpassen. Und wenn ihr mehr gesehen habt, Staus oder Blitzer, klingelt durch hier bei mir im Studio. Ruft an oder schickt eine Sprachnachricht bei WhatsApp. Die Nummer ist die 02236 88 89 90. Hoffentlich ist das ein schöner Donnerstag für euch hier bei uns im Renjavkreis. Ob Einschulung oder nicht oder ganz normaler Arbeitstag. Macht es euch auf jeden Fall gut. Wir sind bei euch und spielen euch die Hits. Jetzt Corona, Nico Santos und Snow Patrol. Ich bin Christian Meissner. Hi.
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1: Wie hat euch früher so der Sportunterricht in der Schule gefallen? Also ich muss zugeben, ich fand auch nicht alles gleich gut. Im Geräteturnen war ich auch nicht der ganz große Held. Aber was in meiner Wahrnehmung immer allen gefallen hat, das war, wenn Volleyball gespielt wurde. Also das ist ja einfach ein sehr, sehr gutes Spiel. Das solltet ihr viel öfter machen. Ja? Und praktischerweise, der SSK Kerpen, der sucht neue Volleyballer und vor allem Volleyballerinnen. Sabine ist dran, also du kannst Volleyball auch nur empfehlen, ne?
2: Volleyball ist auf jeden Fall ein schnelles und lebendiges Spiel für Jung und Alt. Aber wir haben ein traumhaftes Märchen der Volleyballer hingelegt, und zwar unsere Hobby-Mixed-Mannschaft. Die hat es letztes Jahr erstmal in die Landesliga geschafft und dieses Jahr sogar in die Verbandsliga. Mhm. Und dann haben wir gesagt, jetzt wollen wir die Damen etwas hervorheben und suchen genau im Damenbereich noch Verstärkung.
1: So, und ihr nehmt alle mit, ihr bildet alle aus. Also auch, ich sag mal, die ganz blutigen Anfängerinnen in dem Fall können bei euch mitmachen.
2: Generell ja, wir haben auch da ein Just-for-Fun-Team, aber natürlich die Mixed-Mannschaft jetzt, die in der Verbandsliga spielt, da sollte man schon Know-how und Vorkenntnisse mitbringen.
1: Sehr schön. Hör mal, dann hoffen wir, dass ganz viele vorbeikommen jetzt bei euch beim SSK Kerpen und da in die Volleyballerinnen-Mannschaft einsteigen, in die Frauschaft.
2: Ja, gerne.
1: Und dann wünsche ich euch eine gute Saison.
2: Ja, vielen Dank. Probetraining gerne auf der Homepage vereinbaren.
1: So machen wir das. Sabine, danke dir.
2: Herzlichen Dank.
1: Ciao.

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1: Mit Nico Mensching, guten Morgen. WLAN, mehr Platz durch klappbare Sitze, digitale Fahrgastinfotafeln und Toiletten. So sehen die neuen S-Bahnen fürs Rheinland aus. Jetzt ist die neue Fahrzeuggeneration in Kerpen vorgestellt worden. In 3 Jahren, also ab 2029, sollen die ersten der neuen S-Bahnen dann hier bei uns im Rhein-Erft-Kreis unterwegs sein, sagt Sven Kleine von Go Rheinland.
2: Alles, was bis Horrem, Kerpen, Düren fährt. Wir haben 90 Fahrzeuge bestellt. Die Linien, die bis hierhin fahren. Wir arbeiten ja auch parallel am Infrastrukturausbau Richtung Bettburg hoch, Elektrifizierung. Insofern werden alle Fahrzeuge auch dann sukzessive hier auch in der Region auf die Schiene gehen. Ab 29 bis 2032. Jede Linie wird Schritt für Schritt, je nach Auslieferung der Fahrzeuge, dann in Betrieb genommen.
1: Bis zu 1.300 Fahrgäste können in den neuen, längeren S-Bahnen mitfahren. Außerdem gibt es bis zu 400 Sitzplätze und mehr Platz, um Fahrräder und Kinderwagen mitzunehmen. Gute Nachricht für die Schulanfänger im Rhein-Erft-Kreis. Wer heute eingeschult wird und einen OGS-Platz braucht, bekommt auch einen. Das hat eine Radio-Erft-Recherche bei den Städten ergeben. Nur Kerpen hat nicht geantwortet. Die Städte führen die gute Versorgung vor allem auf die rechtzeitige Planung und die enge Abstimmung mit den OGS-Trägern zurück. Für die Klassen 2 bis 4 gilt der Rechtsanspruch erst schrittweise in den kommenden Jahren. Aber auch hier sieht die Situation im Rhein-Erft-Kreis derzeit recht gut aus. Und jetzt weitere Meldungen kurz und knapp. Die deutsche Chemie- und Pharmaindustrie hat infolge des Nahostkonflikts einen Aufschwung erlebt. Im zweiten Quartal dieses Jahres stieg erstmals seit 3 Jahren der Umsatz spürbar um 7,3%, wie der Branchenverband VCI berichtet. Das gehe, laut Verband, auf kriegsbedingte Lieferkettenprobleme der Konkurrenz aus Asien und dem Nahen Osten zurück. Welcher Job passt zu mir? Diese Frage stellen sich viele Jugendliche und auch Menschen, die sich neu orientieren wollen. Für beide Gruppen gibt es am Nachmittag Unterstützung im Pulheimer Rathaus. Hier finden von 14 bis 17 Uhr offene Sprechstunden der Jugendberufsagentur Pulheim und der Berufsberatung im Erwerbsleben statt. 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
3: Die nächsten Tage müssen wir so ein bisschen auf die Sonne verzichten hier bei uns im Rhein-Erft-Kreis. Heute und morgen viele Wolken, zwischendurch immer mal wieder ein bisschen Regen. Heute sind es ein paar Tropfen, morgen sind auch richtige Schauer mit dabei. Und dann schaffen wir heute an diesem Donnerstag bis zu 24 Grad, morgen am Freitag bis zu 25. Immer noch mega viel los hier bei uns im Rhein-Erft-Kreis, deshalb nur die wichtigsten Meldungen und alles ab 10 Minuten. Wir starten mit der Warnmeldung von der A3 nach Oberhausen zwischen Delbrück und Mülheim. Da steht immer noch das kaputte Auto und blockiert den Standstreifen. Dann Vorsicht auf der Autobahn 1 nach Dortmund zwischen dem Kreuz Leverkusen und Burscheid. Da liegen Plastikteile auf der Straße. Die 1 nach Euskirchen vor Niel, 3 Kilometer Stau. Hier braucht ihr 15 Minuten länger. Die A4 nach Olpe vor Eiffeltor, 5 Kilometer Stau. Auch da ist eine Viertelstunde weg. Und die Autobahn 4 nach Aachen zwischen dem Kreuz Köln Ost und dem Kreuz Köln Süd, 5 Kilometer Stau, da auch 15 bis 20 Minuten. Dann wird geblitzt heute Vormittag bei uns. Zum Beispiel in Fischenich auf der Bonnstraße. Carsten hat den Blitzer in der 30er-Zone gesehen. Dankeschön dafür. Und lieben Dank auch an Svenja für den Blitzer in Türnich auf der Maximilianstraße. Der steht da, wenn ihr aus dem Industriegebiet rauskommt. Euch eine gute Fahrt. Ruft an oder schickt eine Sprachnachricht bei WhatsApp, wenn ihr auch noch was gesehen habt. 02236 88 89 90. Ja, was für ein Tag heute an diesem Donnerstag. Großer Einschulungstag. Die ganzen i-Dürzchen gehen heute zum allerersten Mal in die Schule. Und wir von Radio Erft, wir sind live mit dabei. Wir begleiten zum Beispiel Sam aus Pulheim. Und wie der sich heute so fühlt und wie aufregend alles für ihn ist, hört ihr gleich nach den nächsten 3 Hits. Jetzt erstmal Avicii mit Hey Brother. Ich bin Christian Meissner. Guten Morgen.
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0: Guten Morgen zusammen, hier ist Radio Erft, ich bin Christian Meissner und wenn ihr gleich einen lauten Knall hört, dann ist wahrscheinlich ein i-Dörtchen vor Stolz geplatzt. Das ist natürlich heute ein mega großer und aufregender Tag für die Schulkinder natürlich, aber auch für die ganzen Familien. Und wir von Radio Erft, wir sind live dabei. Wir begleiten schon die ganze Woche den Sam aus Pulheim. Der ist nämlich ein i-Dörtchen und kommt heute zum allerersten Mal in die Wolfhelmschule nach Brauweiler. Und wir sind auch mit Mama Claudia natürlich am Start und gucken mal, was die alles so organisiert. Und Sarah Lenz, unsere Reporterin, ist da.
1: Natürlich ist das ja auch immer ein ganz aufregender Tag, nicht nur für die Kinder, auch für die Eltern. Aber Claudia, du bist ja schon Profi, ist es ein Schlung drei für dich?
2: Ja, richtig. Deswegen ist man schon geübt. Man weiß, wann man aufstehen muss, was man vorbereitet hat. Und deswegen sind wir eigentlich ganz entspannt. Aber es ist auch so ein komisches Gefühl, wenn das letzte Kind aus dem Kindergarten dann in die Schule geht.
1: Ich wollte gerade sagen, ne, das ist ja dann, sind alle gefühlt dann aus dem Haus, alle in der Schule.
2: Ja, wir sind heute Morgen aufgewacht und haben gesagt, boah, jetzt haben wir nur noch Schulkinder. Ne, ja. Der Tag ist anders, nun, die Aufgaben sind anders. Es ist auch irgendwie schön, aber auch traurig.
1: Mhm. Und wie war euer Morgen so? Weil normal ist ja vor der Schule, ist eigentlich, irgendwann stellt sich das ein, es ist immer stressig. War das am ersten Tag jetzt auch schon so oder war es noch entspannt für euch?
2: Es war total entspannt. Ich hatte nur ein Fauxpas. Ich habe mir mein Haarstyler in den Haaren verfangen. Und ich habe schon gedacht, ich müsste mir ein Stück Haar abschneiden, aber mein Mann hat mich gerettet.
1: Sehr gut. Also darfst du mit allen Haaren heute auch noch mit zur Einschulung?
2: Sonst wäre es eine lustige Frisur geworden, ja. Aber deswegen, es lief total gut. Sammy war super gut gelaunt und hat oben ganz fleißig gewartet, bis wir alle fertig waren. Deswegen läuft es sehr entspannt und wir haben auch jetzt noch Zeit, bis die anderen kommen.
0: Ja, das wird doch fantastisch. Also, allen i-Dörtchen heute eine ganz, ganz tolle erste Schulerfahrung. Das wird spitze.

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2: Mit Danny Hoppe, guten Morgen. Gefühlt geht es momentan Schlag auf Schlag. Nach den Angriffen auf die Stromversorgung in NRW und Brandenburg wird jetzt schon wieder ein Anschlagsversuch gemeldet. Diesmal in München. Ziel war offenbar ein Rüstungsunternehmen. Thorsten Adolfs aus dem News-Team, was ist darüber bis jetzt bekannt?
3: Es hat dort in der vergangenen Nacht eine Brandattacke auf eine Baustelle gegeben und es heißt, der Anschlagsversuch habe sich gegen ein Unternehmen aus dem Rüstungsbereich gerichtet. Das hat das Landeskriminalamt mitgeteilt. Man vermute einen politischen Hintergrund, heißt es. Und es wurden später zwei Menschen festgenommen. Nach Informationen der Bild soll es sich um eine Frau und einen Mann aus Bulgarien handeln. Laut Augenzeugen sollen die Brandsätze aus einem fahrenden Auto herausgeworfen worden sein.
2: Ja, lass uns nochmal über die Anschläge auf die Stromversorgung bei uns in NRW und in Brandenburg sprechen. Weiß man da schon mehr?
3: Nein, dazu gibt es keine neuen Angaben. Es gäbe aber Parallelen, sagte NRW-Innenminister Reul. In beiden Fällen wurden Abschussvorrichtungen für Pyrotechnik genutzt, um die Stromversorgung zu unterbrechen. Also es scheinen im Moment zwei Varianten möglich. Zum einen, dass die Täter aus dem linksextremistischen Bereich kommen und zum anderen, dass die Fälle aus dem Ausland von staatlichen Akteuren koordiniert wurden. Mittlerweile wird bei uns darüber diskutiert, wie kritische Infrastruktur besser geschützt werden kann. NRW-Innenminister Reul hat dazu im ZDF gesagt, man müsse darüber nachdenken, ob die Betreiber solcher Anlagen zum Beispiel Videoüberwachung und Drohnenabwehr einsetzen dürften.
2: Danke, Thorsten. Und jetzt weitere Meldungen im Überblick. Der Iran-Krieg ist wieder aufgeflammt und das merken wir sofort an der Zapfsäule. Der Liter Super E10 kostet momentan so viel wie noch nie. Der Preis lag gestern im bundesweiten Durchschnitt bei 2,21 Euro. Das hat der ADAC vorhin mitgeteilt. Die Zahl der Hitzetoten in diesem Sommer hat sich nochmal erhöht. Das Robert-Koch-Institut spricht in seinem neuen Wochenbericht inzwischen von 16.300 hitzebedingten Sterbefällen in Deutschland. Das ist ein absoluter Höchststand. Die bislang höchste Zahl an Hitzetoten wurde im Jahr 2018 registriert. Mit geschätzt 8.900 Fällen. Die SPD-Bundestagsfraktion kommt in Berlin heute zur Klausurtagung zusammen und sie hofft offenbar auf Impulse aus dem Showgeschäft. Denn Entertainer Harpe Kerkeling wird dort einen Vortrag zum Thema Demokratie und Toleranz halten. Danach will er mit den Abgeordneten diskutieren. Selbstfahrende Autos sind für viele Autofahrer immer noch ein Traum, vor allem für die, die viel pendeln müssen. In London ist man da zumindest schon mal einen Schritt weiter. Dort fahren ab heute die ersten kommerziellen Robotaxis. Sie gehören den Fahrdienstleistern Uber und Wave. Viele sind es zum Start noch nicht. Uber spricht von einem zweistelligen Bereich. Dazu sitzen jetzt erstmal auch noch Mitarbeiter der Unternehmen hinterm Steuer aus Sicherheitsgründen. London soll laut Wave nur der Anfang sein. Ähnliche Angebote seien in Tokio und 10 weiteren Städten geplant. Heißt es. Auch in Deutschland testen private Fahrdienstleister schon das autonome Fahren. Und das waren die Nachrichten mit Danny Hoppe.
4: Ich sag mal so langsam können wir mal wieder so ein paar schöne, trockene Sommertage bekommen. Also für meinen Geschmack. Darf man sich das jetzt schon wieder wünschen? Naja gut. Heute ist es eher grau. Wir bekommen ab und zu mal ein bisschen leichten Regen ab und das bei Werten bis 24 Grad in der Spitze. So ab dem späten Nachmittag wird es ein bisschen windiger, teils böig, passt da auf. Morgen müssen wir dann mit Gewittern rechnen. Mehr Regen und es wird noch mal windiger bei bis zu 18 Grad. Und das sind die längsten Staus. Alles ab 13 Minuten. A2 Dortmund-Oberhausen zwischen Gladbeck-Ellinghorst und Oberhausen-Königshardt. 5 Kilometer, 14 Minuten on top. A3 Köln-Oberhausen zwischen Duisburg-Wedau und Oberhausen-Dierich. 3 Kilometer, 13 Minuten mehr. A4 Aachen-Köln zwischen Kreuz-Köln-West und Köln-Eiffeltor. 5 Kilometer, 13 Minuten. Die A4 Olpe-Aachen zwischen Kreuz-Köln-Ost und Kreuz-Köln-Süd. 6 Kilometer. Hier müsst ihr mit 42 Minuten Zeitverlust rechnen. A40 Dortmund-Duisburg zwischen Dreieck-Bochum-West und Dreieck-Essen-Ost. 8 Kilometer plus 15. Und die A559 Köln-Porz, Köln-Gremberg zwischen Köln-Gremberghofen und Kreuz-Köln-Gremberg. 2 Kilometer, plant 13 Minuten mehr Zeit ein. Allen unterwegs, gute Fahrt mit uns. Und das sind die längsten Staus. Alles ab 13 Minuten. A2 Dortmund-Oberhausen zwischen Gladbeck-Ellinghorst und Oberhausen-Königshardt. 5 Kilometer, 14 Minuten on top. A3 Köln-Oberhausen zwischen Duisburg-Wedau und Oberhausen-Dierich. 3 Kilometer, 13 Minuten mehr. A4 Aachen-Köln zwischen Kreuz-Köln-West und Köln-Eiffeltor. 5 Kilometer, 13 Minuten. Die A4 Olpe-Aachen zwischen Kreuz-Köln-Ost und Kreuz-Köln-Süd. 6 Kilometer. Hier müsst ihr mit 42 Minuten Zeitverlust rechnen. A40 Dortmund-Duisburg zwischen Dreieck-Bochum-West und Dreieck-Essen-Ost. 8 Kilometer plus 15. Und die A559 Köln-Porz, Köln-Gremberg zwischen Köln-Gremberghofen und Kreuz-Köln-Gremberg. 2 Kilometer, plant 13 Minuten mehr Zeit ein. Allen unterwegs, gute Fahrt mit uns.
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4: Ich bin Kevin Zimmer, schönen Donnerstag.

0: großartige Nummer von Lady Gaga und Bradley Cooper und Shallow hier bei uns. So, erster Schultag nach den Sommerferien ist geschafft. Ich weiß noch nicht für die Erstklässler, die sind ja heute erst dran. Gestern hat ja die Schule für super viele in NRW wieder gestartet und für einige war es gestern schon ein super aufregender Tag. Sozusagen, man hat sich wieder gefühlt wie heute die Erstklässler, nur eben, dass man in eine größere Schule gekommen ist, ja. Das erste Mal in die 5. Klasse, in die weiterführende Schule, ja. So, wie war's, frage ich euch.
1: Aber auch sehr cool. Man hat viele neue Leute kennengelernt. Auch man war jetzt ja erst auf der Grundschule und war man dann die Größten und jetzt ist man auf einmal wieder die Kleinsten und alle sind größer als einem und viele neue Ausdrücke und neue Gesichter. Und es ist dann auch ganz aufregend, wenn man so eine große Schule hat, dann so einen ganz neuen Pausenhof.
2: Wir haben ein Spiel gespielt, das heißt Alle die. Da haben wir uns so kennengelernt. Dann steht einer in der Mitte und sagt, alle die beispielsweise einen blauen Pullover anhaben, müssen die Plätze tauschen.
0: Okay, ich habe ein blaues T-Shirt an. Das ist, wo muss ich mich jetzt hinsetzen? Ne?
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1: Mit Nico Mensching, guten Tag. In Kerpen ist jetzt die neue S-Bahn fürs Rheinland vorgestellt worden. Statt wie bisher in Rot und Weiß kommen die neuen Züge in Rhein-Sand-Beige außen und Adenauer-Grün, wie die Kölner Brücken, innen daher. Und auch sonst ist vieles neu, sagt Sven Kleine von Go Rheinland.
2: Ja, die Bahnen sind länger. Wir haben in den Fahrzeugen vor allen Dingen Toiletten. Das ist ein Novum, das ist auch eine Weltpremiere. Und darüber hinaus haben wir ein neues Fahrgastinformationssystem. Wir haben WLAN. Wir haben, das ist ein wesentlicher Unterschied zu den bisherigen S-Bahnen, flexible Module. Die Sitzbestuhlung, die man drin sieht, ist flexibel. Sie kann vom Vierersitz zum Zweiersitz, zum Dreiersitz umgebaut werden. Wir haben Komfortstehsitze. Das ist bisher in der Branche noch nicht üblich gewesen. Das sind so ein paar Highlights, die wir im Fahrzeug haben.
1: Je nach Zuglänge können über 1.300 Fahrgäste mit den neuen S-Bahnen mitfahren. Es gibt bis zu 400 Sitzplätze, außerdem mehr Platz für Fahrräder und Kinderwagen. 90 dieser neuen Bahnen sind bestellt worden. Läuft alles nach Plan, dann sollen sie ab 2029 so nach und nach im gesamten Rheinland unterwegs sein. Der Flughafen Köln-Bonn zieht nach den Sommerferien eine positive Bilanz. Nach seinen Angaben sind in dieser Zeit mehr als 1,8 Millionen Passagiere hier gestartet und gelandet. Das sind rund 5% mehr als im Vorjahr. Der Spitzentag war vergangenen Sonntag mit über 43.000 Fluggästen. Für schnellere Abläufe sorgt seit Ferienbeginn eine neue Sicherheitskontrolle mit moderner CT-Technik. Dadurch müssen Reisende elektronische Geräte nicht mehr aus dem Handgepäck nehmen und dürfen bis zu 2 Liter Flüssigkeit mitnehmen. Auch in den nächsten Wochen rechnet der Flughafen mit vielen Passagieren, denn die Monate September und Oktober seien eine beliebte Reisezeit für diejenigen, die nicht an die Schulferien gebunden sind, heißt es. Und jetzt weitere Meldungen im Überblick. Fast die Hälfte aller jungen Männer in Deutschland neigt, zumindest zeitweise, zu exzessivem Alkoholkonsum. Das ergab eine repräsentative Befragung im Auftrag des Bundesinstituts für öffentliche Gesundheit, die in Köln veröffentlicht wurde. Nach der mutmaßlichen Sabotage an einem Umspannwerk in Bergheim steht die volle Kraftwerksleistung voraussichtlich erst in einigen Tagen wieder bereit. RWE Power teilt mit, dass 3 der 5 betroffenen Blöcke seit gestern wieder am Netz sind. Die 2 übrigen Blöcke im Kraftwerk Niederaußem sollen im Laufe des kommenden Wochenendes folgen. 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Heute bleibt es den ganzen Tag über meist wolkig, nur ab und zu zeigt sich hier und da mal die Sonne. Vereinzelt muss auch mit ein bisschen leichten Regen gerechnet werden, das Ganze bei Werten bis maximal 25 Grad. A1 nach Euskirchen zwischen Erftstadt und Bliesheim 3 Kilometer, A4 nach Olpe zwischen Kreuzköln-West und Eiffeltor 5 Kilometer. Die 4 nach Aachen zwischen Kreuzköln-Ost und Kreuzköln-Süd 6 Kilometer, A555 nach Köln zwischen Rodenkirchen und dem Kreuzköln-Süd 1 und die 559 nach Deutz zwischen Gremberghofen und Kreuz-Gremberg 2 Kilometer.
3: Er ist ein Kind geblieben. Ed Sheeran, kleiner Junge, und das meine ich jetzt gar nicht böse, ich meine das ganz positiv. Der hat sich so was Schönes Kindliches bewahrt. Ich beweise euch das. Der ist ja gerade auf Nordamerika-Tour. Und dann hat er gesehen, ach guck mal, da in L.A., wo ich gerade bin, da ist Pokémon-Weltmeisterschaft. Und er ist ja ein riesen

0: So, ich habe ihn mit ein paar Pokémon-Karten auch hier hingelockt.
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0: Hier ist er mit Asi Sam. Ich bin Kevin Zimmer. Tag zusammen.

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0: Ob die schon aus der Kirche wieder raus sind? Ja, so. War gleich 11:15. Ich würde mal sagen, die Kleinen sind heute bepackt mit Schultornister und Schultüte. Erster Schultag, i-Dötzchen, los geht's. Und die lassen diese Schultüte heute gefühlt nicht mehr los. Weil sie ja wissen wollen, was drin ist. Hoffentlich ein iPhone.
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2: Was tut man eigentlich alles in so eine Schultüte rein? Ne, von der Form her geht ja gar nicht mehr als so ein paar Schokobons. Ein Tablet, Lego oder ein Fahrrad, das passt ja alles gar nicht. Vielleicht wäre so ein Rollkoffer heute viel zeitgemäßer und vor allem rückenschonender für die Kids. Und die Schultüte, die gibt's dann wirklich erst zur Volljährigkeit, wenn die Kinder auch kiffen dürfen. Wieso erinnern wir uns eigentlich alle an unsere Schultüte? Also ganz genau, Farbe, Muster, Maße, wie sie gerochen hat. Aber mal Hand aufs Herz, wisst ihr noch, was euer Partner beim ersten Date anhatte? Obwohl man sich da ja eigentlich viel mehr aufs Auspacken freut. Da sind wir irgendwie ein bisschen abgedriftet, was die Einschulung angeht. Aber wenn ihr mich fragt, war es einfach auch ein pädagogisch wichtiger Exkurs. Und immer dran denken, das ungeschriebene Gesetz der Blaumacher besagt, wenn der Lehrer nach 10 Minuten nicht da ist, dann fällt die Stunde aus.
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0: Und ich habe jetzt Musik von Tiffany Iris, neue Sängerin aus Deutschland, hat vorher immer für andere, zum Beispiel Tokyo Hotel Songs geschrieben. Jetzt will sie ihre Songs selbst singen. Hier ist Vertigo.

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1: Mit Danny Hoppe. Guten Tag. Der Iran-Krieg ist in dieser Woche wieder aufgeflammt und wir müssen nicht lange warten, dass wir das auch an der Tankstelle merken. Die Spritpreise sind wieder deutlich raufgegangen. Thorsten Adolfs aus dem News-Team. Der Liter E10 kostet zurzeit so viel wie noch nie.
2: Ja, der ADAC meldet, dass der Preis für einen Liter E10 im bundesweiten Durchschnitt auf über 2,21 Euro gestiegen ist. So teuer war die Sorte noch nie. Auslöser für den neuen Preissprung ist die Eskalation im Iran-Krieg. Dadurch sind die Rohölpreise massiv in die Höhe geschossen. Außerdem treibt das Niedrigwasser im Rhein die Kosten nach oben, weil dadurch der Transport des Kraftstoffs komplizierter und auch teurer wird. Wer jetzt auf schnelle Hilfe vom Staat hofft, der wird leider enttäuscht. Eine Neuauflage des Tankrabatts lehnt die Bundesregierung ab. Sie sagt, weil gerade sehr viel investiert werden muss, seien die Kassen leer.
1: Ja, wenn man jetzt an der Zapfsäule steht und die Summe auf dem Display sieht, dann tut das erstmal weh. Der ADAC versucht aber so ein bisschen zu beruhigen. Auf den Kilometer gerechnet fielen die zusätzlichen Kosten nicht so hoch aus.
2: Ja, selbst wenn der Spritpreis deutlich anzieht, steigen die Kosten für einen einzelnen gefahrenen Kilometer oft nur um wenige Cent. Andere Faktoren, zum Beispiel der Wertverlust eines Autos, fallen da in den meisten Fällen viel stärker ins Gewicht. Also man sollte sich nicht von den Preisangaben an den Tankstellen verrückt machen lassen. Und wer beim Tanken flexibel ist, der kann zumindest versuchen, die Stoßzeiten zu meiden, um so die günstigsten Preise des Tages zu erwischen, sagt der ADAC.
1: Danke, Thorsten. Und jetzt weitere Meldungen im Überblick. Nach den Angriffen auf die Stromversorgung in NRW und Brandenburg wird jetzt schon wieder ein Anschlagsversuch gemeldet. In München wurden in der Nacht mehrere Brandsätze auf die Baustelle eines Rüstungsunternehmens geworfen. Das bayerische LKA geht von einem politischen Hintergrund aus. Es habe auch zwei Festnahmen gegeben, heißt es. Die Goethe-Institute in Russland werden geschlossen. Das hat der russische Außenminister Lavrov angekündigt. Russland reagiert damit auf die deutschen Maßnahmen nach dem Drohnenvorfall am Leipziger Flughafen. Das Goethe-Institut gehört zu den letzten deutschen Einrichtungen, die in Russland noch tätig sind. Der Trend zum E-Auto setzt sich fort. Im August wurden fast 69.000 neue Stromer zugelassen. Das sind 75% mehr als im Vorjahresmonat. Diese Zahlen hat das Kraftfahrtbundesamt vorgelegt. Insgesamt war im August fast jedes dritte neu zugelassene Auto ein E-Auto. Der Vollrausch am Wochenende gehört für viele junge Männer offenbar noch immer dazu. Das zeigt jetzt eine Befragung im Auftrag des Bundesinstituts für öffentliche Gesundheit. Sie wurde in Köln veröffentlicht. Fast jeder zweite Mann zwischen 18 und 25 Jahren hatte demnach im vergangenen Jahr einen Vollrausch. Bei den jungen Frauen war das nur bei jeder vierten der Fall. Die Studie zeigt gleichzeitig aber auch, dass das regelmäßige Trinken bei jungen Menschen so unbeliebt ist wie noch nie. Beim ersten Glas Alkohol waren Jugendliche außerdem im Schnitt 15 Jahre alt. Für den Suchtbeauftragten der Bundesregierung Streeck sind zumindest die letzten beiden Punkte ermutigende Signale. Junge Menschen würden heute seltener trinken und erst später mit Alkohol beginnen. Dazu liege der regelmäßige Konsum auf einem historischen Tiefstand. Trotzdem forderte Streeck noch einmal die geplante Abschaffung des begleiteten Trinkens ab 14 Jahren. Und das waren die Nachrichten mit Danny Hoppe.
3: Ich weiß nicht, wie es euch geht. Ich könnte mal wieder so ein paar schöne, trockene Sommertage gebrauchen. Darf man sich das überhaupt schon wieder wünschen? Naja, gut. Heute zeigt sich das Wetter nämlich eher grau. Zwischendurch kommt immer mal wieder leichter Regen runter. Dazu werden maximal 24 Grad erreicht. Ab dem späten Nachmittag frischt der Wind dann auf. Stellenweise ist er auch böig. Morgen sieht es noch unbeständiger aus. Da müssen wir mit Gewittern rechnen. Es gibt mehr Regen, mehr Wind und die Temperaturen schaffen nur bis 18 Grad. Und jetzt alle Staus ab 9 Minuten Zeitverlust für euch. A2 Dortmund-Oberhausen zwischen Raik-Bottrop und Oberhausen-Königshardt 4 Kilometer plus 9. A3 Köln-Oberhausen zwischen Duisburg-Wedau und Oberhausen-Lierich 3 Kilometer 8 Minuten mehr. A4 Aachen-Köln zwischen Kreuz-Köln-West und Köln-Eiffeltor 5 Kilometer 14 Minuten. Die A4 Olpe-Aachen zwischen Kreuz-Köln-Ost und Kreuz-Köln-Süd 6 Kilometer. Hier müsst ihr mit 41 Minuten mehr Zeit rechnen. Die A40 Dortmund-Duisburg zwischen Bochum-Wattenscheid-West und Dreieck-Essen-Ost 5 Kilometer. Seid ihr nach 9 Minuten durch. Genauso auf der A42 Dortmund-Kamp-Lindfort zwischen Gelsenkirchen-Zentrum und Kreuz-Essen-Nord. 4 Kilometer Stau dort, auch 9. Und die A559 Köln-Porz zwischen Köln-Gremberg-Hofen und Kreuz-Köln-Gremberg. 1 Kilometer, 9 Minuten. Ich wünsche euch ein gutes Ankommen und vor allen Dingen ein sicheres Ankommen mit uns. So, und jetzt stehen Sie da mit Ihren Schultüten verloren auf dem Schulhof und wissen irgendwie noch nicht so richtig, dass das jetzt für die nächsten 12 Jahre Ihr Alltag ist, ja? Ja, nach 3 Wochen werden Sie fragen, wie lange muss ich denn jetzt noch dahin? Und dann werdet Ihr denen die Wahrheit sagen müssen. den i-Dötzchen. Ja, schönen ersten Schultag wünsche ich. Ja, da schaut man noch in glückliche Gesichter. Das wird sich bald ändern, ja. Ja, was denn? Ich sag doch nur die Wahrheit. Aber nein, es ist ein toller Tag heute.
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3: Und viele glauben ja wirklich, der heutige Schultag, so ist Schule. Klasse 4 tanzt vor einem und am Ende gibt's Geschenke und Oma und Opa bringen auch noch Kuchen mit. Nein, so ist es nicht. Ich bin Kevin Zimmertag zusammen.
4: Hi.

0: Topic und Becky G, sorry Papi. Ich weiß nicht, ob die Menschen sich in Sachsen-Anhalt auch schon mal entschuldigen wollen für das, was wahrscheinlich dann passieren wird am Sonntag. Da haben sehr, sehr viele, ich sag mal so, ein schlechtes Gefühl, ne? Sachsen-Anhalt wählt am Sonntag einen neuen Landtag und diesmal schaut ganz Deutschland hin. Eigentlich schaut die ganze Welt hin. Zum ersten Mal könnte die AfD in einem Bundesland tatsächlich am Ende so viele Stimmen bekommen, dass sie den Ministerpräsidenten stellt, regieren könnte und was von ihrem Wahlprogramm auch durchsetzen. Wobei vieles ja rechtlich offenbar gar nicht so einfach möglich ist, aber gut. Scheint ja egal zu sein. Herbert Grönemeyer wird bei der Vorstellung richtig mulmig, hat er uns erzählt.
1: Das ist alles nicht schön, wie das sich entwickelt. Aber gleichzeitig kann ich jetzt ja nicht hier sitzen und sagen, ja, oh, wie furchtbar, sondern dann mach was. Wir sehen da besorgt drauf, wir sehen auch über die Entwicklung. Das ist das Letzte, was wir jetzt irgendwie bagatellisieren wollen. Aber gleichzeitig ist es an uns, da was gegen zu unternehmen. Da musst du Haltung beziehen, Stellung beziehen, klar sagen, was geht und was nicht geht. Aber gleichzeitig tödlich besorgt, klar.
0: Ja. Also, er ist besorgt, ihr wahrscheinlich auch, aber er zeigt auch, wie es anders gehen kann. Patriotismus ohne Hass und Hetze, sondern mit Liebe und Leidenschaft. Das hören wir jetzt, dass das funktioniert. Hier ist Herbert Grönemeyer mit Bochum.

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1: Mit Nico Mensching, guten Tag. Grün statt Grau. Die Stadt Hürth kämpft weiter gegen Schottergärten und Versiegelung. Sie setzt ihre Kontrollen fort. Als nächstes will sie unter anderem das Neubaugebiet am Marktweg in Fischenich unter die Lupe nehmen. Dabei achtet sie nach eigenen Angaben nicht nur auf die Vorgärten, sondern sie kontrolliert das gesamte Grundstück. Entscheidend ist die sogenannte Grünflächenzahl. Sie legt fest, welcher Anteil eines Grundstücks bebaut oder versiegelt werden darf. Sollte tatsächlich zu viel Fläche versiegelt worden sein, müssen die Besitzer zur Hacke greifen und zurückbauen. Außerdem will die Stadt mit einer Plakatkampagne unter dem Motto "Legt der Natur keine Steine in den Weg" für eine naturnahe Gestaltung von Vorgärten werben. WLAN, mehr Platz durch klappbare Sitze, digitale Fahrgastinfotafeln und Toiletten. So sehen die neuen S-Bahnen fürs Rheinland aus. Jetzt ist die neue Fahrzeuggeneration in Kärnten vorgestellt worden. In 3 Jahren, also ab 2029, sollen die ersten der neuen S-Bahnen dann hier bei uns im Rhein-Erft-Kreis unterwegs sein, sagt Sven Kleine von Go Rheinland.
2: Alles, was bis Horrem, Kärnten, Düren fährt. Wir haben 90 Fahrzeuge bestellt. Die Linien, die bis hierhin fahren. Wir arbeiten ja auch parallel am Infrastrukturausbau Richtung Bettburg hoch, Elektrifizierung. Insofern werden alle Fahrzeuge auch dann sukzessive hier auch in der Region auf die Schiene gehen. Ab 29 bis 2032. Jede Linie wird Schritt für Schritt je nach Auslieferung der Fahrzeuge dann in Betrieb genommen.
1: Bis zu 1.300 Fahrgäste können in den neuen, längeren S-Bahnen mitfahren. Außerdem gibt es bis zu 400 Sitzplätze und mehr Platz, um Fahrräder und Kinderwagen mitzunehmen. Und jetzt weitere Meldungen im Überblick. Das IFO-Institut hat seine Konjunkturprognose für die Aussichten der deutschen Wirtschaft überraschend stark erhöht. Die Ökonomen erwarten nun dieses Jahr ein Wachstum des Bruttoinlandsprodukts von 1,4%, 0,6 Prozentpunkte mehr als bisher. Jetzt, ab September, können Vereine im Rhein-Erft-Kreis neue Hilfe für Projekte bekommen. Die Bingo-Ehrenamtsstiftung NRW gibt gemeinnützigen Vereinen und Organisationen dafür zwischen 1.000 und 5.000 Euro. Die Anträge laufen digital und mit wenig Aufwand. 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Heute sind viele Wolken am Himmel und die lassen die Sonne nur ab und zu mal durch. Vereinzelt muss auch mal mit ein bisschen leichten Regen gerechnet werden, aber es wird vergleichsweise mild. 23 bis 25 Grad sind drin. A1 nach Euskirchen, zwischen Erftstadt und Kreuz-Bliesheim 2 Kilometer. A4 nach Olpe, zwischen Kreuz-Köln-West und Eiffeltor 5 Kilometer. Die A4 nach Aachen, zwischen Kreuz-Köln-Ost und Kreuz-Köln-Süd 6 Kilometer. Und A559 nach Deutz, zwischen Gremberghofen und Kreuz-Gremberg 1 Kilometer.
3: Hallo, hier ist Kevin Zimmer. Schön, dass ihr da seid. Heute Morgen haben wir euch ja wieder ein Passwort für die nächsten Tickets für unser Lichtblicke-Konzert mit den Toten Hosen gegeben, also ein Codewort. Damit konntet ihr euch online die nächsten Tickets freischalten. Und dafür machen die Toten Hosen das Konzert ja auch, also konntet ihr auch spenden. Es geht ja um unsere Aktion Lichtblicke. Also, wir freuen uns, wenn ihr euch Tickets sichert und ihr dann auch was für unsere Aktion Lichtblicke spendet. Müsst ihr natürlich nicht. Aber wir freuen uns sehr darüber. Gleich hören wir mal, wer Tickets bekommen hat, hier bei mir in der Show.
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0: einer der erfolgreichsten Songs der Musikgeschichte. Elton John, Candle in the Wind. Es ist vermutlich das kleinste Konzert, das die Hosen in dieser Zeit geben. Sie sind ja gerade auf Abschiedstour und nur für uns spielen sie für euch. Ja, die Karten gibt es nur also für unsere Hörerinnen und Hörer zu gewinnen.
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0: Hörerin Gabi an der 0800 50 80 550, unser Studio-Hotline. Ich wollte schnell gratulieren, dass es bei dir mit den Toten Hosen geklappt hat. Herzlichen Glückwunsch.
2: Es ist mega. Vielen, vielen, vielen Dank. Es ist mega. Auch schon gestern, ich hatte wirklich ein Dauergrinsen im Gesicht. Ich freue mich so sehr. Ihr glaubt es gar nicht.
0: Ach Gabi, das freut mich, Mensch. Viele Hosenfans probieren ja wirklich mitzumachen. Zehntausende teilweise zeitgleich, die da probieren, Karten zu bekommen. Wie war deine Anspannung, als du da so in dieser Warteschlange online warst?
2: Ach, ich war bestimmt gute zehn Minuten stand ich drin und ich habe mir gedacht, oh nee, das dauert zu lange. Ich habe es schon einen Tag vorher probiert. Da kam ich zwar was schneller durch, aber da war ich schon wahrscheinlich zu weit hinten in der Warteschlange. Und wie gesagt, ich stand da 10 Minuten, hänge ich da in der Leitung. Ich habe mir gedacht, das wird nichts mehr. Ich war schon kurz davor, es einfach abzubrechen.
0: Nein, mach das nicht.
2: Ja, ich war aber total ungeduldig und dann klack, ploppt es auf und dann jetzt, ich war drin und dann hat es einfach nur noch gefluckt.
0: Ah, super. Gabi, du bist ja riesiger Toten Hosen-Fan. Wann hat es bei dir Klick gemacht für die Toten Hosen? Erinnerst du dich noch dran?
2: Ja, das war so in meiner Jugendzeit, wo ich so auf die ersten, zu den ersten Partys gehen durfte, 13, 14. Und da kam ja auch irgendwann mal das Alex auf und das war so der Hit bei unseren Klassentreten. Und da hat es mich einfach irgendwie gepackt und immer wieder und immer wieder. Und je älter ich wurde, umso öfters war ich dann halt auch live dabei.
0: Wen nimmst du mit, dass der dich dann quasi auf die Schulter nehmen kann, wie man das so auf Konzerten macht?
2: Mein uralt Kumpel, der glaube ich noch ein größerer Hosenfan ist als ich.
0: Und der nimmt dich hoffentlich mal auf die Schulter. Ja, so macht man das bei Punkkonzerten, bei den Hosen.
2: Ja, wir sind halt auch schon im Alter, wo
0: na
2: man
0: das komm, ach Gabi, wenigstens Huckepack, mal so für einen halben Song oder so.
2: Ja, genau.
0: Gabi, und wir bedanken uns für deine Spende an die Aktion Lichtblicke. Die Karten sind ja eigentlich kostenlos, aber die Hosen spielen ja, um Spenden für Lichtblicke zu sammeln. Und deswegen wolltest du die Karten auch gar nicht kostenlos haben. Deswegen nochmal von meiner Seite und auch von Campino soll ich dir ausrichten. Vielen Dank für deine Spende.
2: Ja, sehr, sehr gerne. Das ist eine ganz tolle Sache. Ich finde das richtig toll und es ist nicht das erste Mal, dass ich gespendet habe und selbstverständlich, natürlich. Ihr macht das toll.
0: Super. Und die Hosen sowieso, die unterstützen uns ja schon so lange. Dann sehen wir uns Anfang Dezember in Dortmund im FZW zum Tote Hosen Lichtblicke Radiokonzert. Gabi, du bist dabei.
2: Ja, ich freue mich total. Es wird mega geil. Es wird super. Vielen, vielen Dank an euch.
0: Ja, wir haben zu danken, auch für deine Spende an Lichtblicke. Und an euch schon mal der Hinweis, dauert nicht mehr lange bis zum nächsten Codewort und damit werden die nächsten Tickets freigeschaltet. Und nicht vergessen, ja, macht es wie Gabi. Spendet. Das Geld geht an Familien in NRW, denen es nicht so gut geht.
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1: Mit Danny Hoppe, guten Tag. Erst der Drohnenvorfall am Leipziger Flughafen, in dieser Woche dann noch die beiden Angriffe auf die Stromversorgung in NRW und Brandenburg. Und jetzt hat es in der Nacht auch noch einen weiteren Vorfall in München gegeben, der die Behörden beschäftigt. Es geht um einen Brandanschlag auf eine Baustelle, die direkt an einem Gebäude liegt, in dem mehrere Rüstungsfirmen untergebracht sind. Das bayerische LKA und die Generalstaatsanwaltschaft ermitteln. Sie gehen von einem politischen Motiv aus. Thorsten Adolfs aus dem News-Team. Was genau ist da in der Nacht passiert?
2: Dort wurden gegen Mitternacht zwei Brandsätze aus einem fahrenden Auto heraus auf das Gelände geworfen. Der Sicherheitsdienst konnte das entstandene Feuer zum Glück schnell löschen, bevor Schlimmeres passierte. Einer der Brandsätze, der nicht losging, wurde später von Spezialkräften entschärft. Direkt nach der Tat wurde eine Fahndung ausgelöst und ganz in der Nähe konnten dann an einer Tankstelle eine 28-jährige Frau und ein 38-jähriger Mann festgenommen werden. Das LKA hat mittlerweile bestätigt, dass es sich bei ihnen um bulgarische Staatsbürger handelt. Sie haben sich bis jetzt nicht zu den Vorwürfen geäußert. Eine Firma, die in dem Gebäudekomplex ist, ist das Unternehmen Rode und Schwarz. Der Konzern entwickelt und produziert unter anderem sichere Funk- und Kommunikationssysteme für die Bundeswehr. Weil sich Anschläge wie diese gerade häufen, fordert der Bundesverband für den Schutz kritischer Infrastrukturen, mehr in die Sicherheit zu investieren. Technisch sei das möglich, heißt es. Allerdings würden solche Maßnahmen eine Vervier- bis Versechsfachung der Kosten bedeuten, glaubt der Verband. Und das könnten die Firmen nicht stemmen.
1: Danke, Thorsten. Und jetzt weitere Meldungen im Überblick. Es ist offenbar Licht am Horizont. Weitere Wirtschaftsinstitute haben ihre Wachstumsprognose für dieses Jahr deutlich nach oben korrigiert. Das Kiel-Institut und das Leibniz-Institut aus Essen gehen von einem Plus der Wirtschaftsleistung um 1,3% aus. Das IFO-Institut rechnet sogar mit 1,4%. Durch das Wiederaufflammen des Iran-Kriegs ist Sprit wieder teurer geworden. Der Liter Super E10 ist sogar so teuer wie noch nie zuvor. Das hat der ADAC mitgeteilt. Demnach kostete der Liter zuletzt im bundesweiten Schnitt 2,21 Euro. Auf dem Rhein hat sich die Lage für die Schifffahrt etwas entspannt. Der Bundesverband der deutschen Binnenschifffahrt will aber noch keine Entwarnung geben. Zwischen St. Goar und Mainz könnten Schiffe weiter nur teilbeladen passieren, heißt es. Dazu könnten die Wasserstände in den nächsten Tagen wieder sinken. Vor der Kölner Lüttich-Kaserne geht zurzeit nicht viel, denn rund 100 Demonstranten des Antikriegsbündnisses Rheinmetall entwaffnen blockieren seit dem Morgen die Zufahrt. Protestiert wird gegen eine stärkere Aufrüstung der Bundeswehr. Es gäbe zu wenige Lehrer, zu wenige Kindergartenplätze und zu wenige Frauenhäuser, weil das ganze Geld in die Rüstung fließe, heißt es vom Bündnis. Die Polizei ist vor Ort und hat benachbarte Straßenabschnitte abgesperrt. Der Betrieb innerhalb der Kaserne sei aber nicht beeinträchtigt, sagte ein Polizeisprecher. Rheinmetall Entwaffnen veranstaltet noch bis Sonntag ein Protestcamp in Köln mit hunderten Teilnehmern. In dieser Zeit sind mehrere Demos geplant. Und das waren die Nachrichten mit Danny Hoppe.
3: Ganz ehrlich, so ein paar trockene und schöne Sommertage wären auch mal wieder drin, oder? Darf man sich das überhaupt schon wieder wünschen? Ich bin mir noch nicht sicher. Ich wünsche es mir einfach. Heute bleibt es jedenfalls eher grau und ab und zu ist auch mal leichter Regen dabei. Temperaturen kommen auf bis zu 24 Grad. Gegen späten Nachmittag wird es außerdem windiger, teils auch mit kräftigen Böen. Morgen wird das Ganze dann noch eine Ecke ungemütlicher. Da stehen Gewitter an, hier und da örtlich. Es regnet auf jeden Fall ein bisschen mehr als heute und es ist auch windig. Temperaturen schon dann morgen so bei 18 Grad. Und der Blick auf die Straßen, alle Staus jetzt ab 9 Minuten Zeitverlust. A3 Oberhausen-Köln zwischen Oberhausen-Dierich und Duisburg-Wedau 1 Kilometer, 9 Minuten mehr. Die A4 Aachen-Köln zwischen Kreuz-Köln-West und Köln-Eifeltor 5 Kilometer, Viertelstündchen braucht ihr. Die A4 Olpe-Aachen zwischen Kreuz-Köln-Ost und Kreuz-Köln-Süd 5 Kilometer, halbe Stündchen mehr. Die A52 Düsseldorf-Essen zwischen Ratingen und Tiefenbruch 1 Kilometer, 23 Minuten. Die A57 Nimbegen-Köln zwischen Krefeld-Gartenstadt und Kreuz-Meerbusch 4 Kilometer, plant 26 Minuten mehr Zeit ein. Und die A559 Köln-Porz, Köln-Gremberg zwischen Köln-Gremberghofen und Kreuz-Köln-Gremberg 2 Kilometer. Das kostet euch 11 Minuten. Allen unterwegs, gute Fahrt mit uns. Seit dieser Woche gibt es die Tickets des neuen Pop-Superstars aus den USA, Samba. Für seine Deutschland-Tour unter anderem ist er ja in Köln im Mai nächsten Jahres. Einziges Konzert in NRW. Also, ja, sollte man sich anschauen. Samba jetzt schon bei mir mit Homewrecker.
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3: Ich bin Kevin Zimmer. Schön, dass ihr da seid.

0: sind rot, sie sehen toll aus und sie können Leben retten, ja? Sexy Rettungsschwimmer von Baywatch, meint er das, der Zimmer gerade? Nein, mein Telefonzell. Ja, fast genauso sexy. Die ikonischen Roten in England, die kennt ihr ja, ja? Die Kabinen mit den Klapptüren, die stehen ja an vielen Ecken noch, muss man sagen. Die britische Medienaufsichtsbehörde will viele von denen abbauen. Aber Kollege Marco Steinacker ist da. Hallo. Mhm,
1: hi.
0: Ein Mann will die roten Telefonzellen retten.
1: Ganz genau. Das ist William Arnold und der hatte ein einschneidendes Erlebnis. Der war für ein Fotoprojekt auf der Isle of Lewis unterwegs. Eine kleine Insel im Nordwesten Englands. Wunderschön, aber am Arsch der Welt. Und da stand er dann mitten in der Pampa, wollte seinem Partner Bescheid sagen, dass er später nach Hause kommt. Aber sein Handy-Akku war leer. Er sich also eine Telefonzelle gesucht, hat auch eine gefunden, aber die Leitung war tot.
0: Auch Akku leer. Na? Also, nein, und weil er nebenberuflich Telefontechniker ist, hat er die dann repariert und alle anderen kaputten im Land auch noch dazu?
1: So? Nee, nicht so ganz. Also er hatte sich erstmal bei der British Telecom darüber beschwert und eine ziemlich interessante Antwort bekommen. Telefonzellen, die im ländlichen Raum stehen und die kaum noch benutzt werden, wolle man eh abbauen und zwar alle, von denen weniger als 52 Anrufe pro Jahr ausgehen.
0: Schade.
1: Ja, genau. Williams fand das so schade, dass er sich Tonnen von Münzgeld zusammengekratzt hat und jetzt die abgelegensten Telefonzellen in England besucht, um aus jeder mindestens 52 Telefonate zu führen. Zum Beispiel aus einer 1300 Kilometer von seinem Heimatort entfernt.
2: I'm okay. Yeah, my feet are getting cold because there's an inch of water in the bottom of this in this phone box. And it's absolutely pissing
1: me down. Man hört das. Der Wind peitscht da richtig gegen die Kabine und William sagt in den Hörer, mir geht's gut, aber meine Füße werden kalt, weil am Kabinenboden das Wasser Zentimeter hoch steht, weil es aus Strömen pisst. So,
0: schön, aber ist auch ein bisschen anders, würde ich mal sagen. Ja. Aber es geht ja auch nicht um den Inhalt, es geht nur darum, mindestens 52 Mal zu telefonieren. Der Mann hat ein Projekt, um die Telefonzellen zu retten. Also, wenn ihr gleichzeitig irgendwem richtig auf den Sack gehen und gleichzeitig was Gutes tun wollt, Münzen sammeln und ab nach England.
3: So. 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
1: Mit Jana Ulrich, hallo zusammen. Vor der Lüttich-Kaserne in Köln-Longerich ist gerade einiges an Polizei unterwegs. Hintergrund ist die Blockade der Kaserne durch etwa 100 Kriegsgegner, heißt es. Die Polizei habe jetzt damit begonnen, die Versammlung aufzulösen. Sarah Lenz mit den weiteren Infos.
2: Nach Angaben eines Polizeisprechers hätten einige Teilnehmer ihre Vermummung nicht abgenommen und es sei auch kein Versammlungsleiter benannt worden. Deshalb müsse die Blockade aufgelöst werden. Festnahmen habe es bisher aber nicht gegeben. Die Demonstranten hatten seit dem Morgen die Zufahrt zu der Kaserne blockiert. Laut einer Sprecherin des Bündnis Rheinmetall Entwaffnen sei die Aktion ein Signal gegen die Rolle der Bundeswehr im Prozess der immer stärkeren Aufrüstung. Rheinmetall Entwaffnen veranstaltet noch bis Sonntag ein Protestcamp im Kölner Grüngürtel. Und morgen ist zum Beispiel noch eine große Demo in der Kölner Innenstadt geplant.
1: Die Stadt Hürth setzt den Kampf gegen Schottergärten fort. Die Stadt hat ihre Kontrollen fortgesetzt und will als nächstes unter anderem das Neubaugebiet am Marktweg in Fischenich prüfen. Nach eigenen Angaben kontrolliert sie dabei nicht nur Vorgärten, sondern ganze Grundstücke, denn maßgeblich ist die Grundflächenzahl. Sie legt fest, wie viel Fläche bebaut oder versiegelt werden darf. Sollte zu viel Fläche versiegelt worden sein, müssten Eigentümer zurückbauen. Eine Plakatkampagne soll außerdem für naturnahe Vorgärten werben. Und jetzt weitere Meldungen im Überblick. Fast jeder zweite junge Mann zwischen 18 und 25 Jahren trinkt laut einer neuen Studie zumindest gelegentlich bis zum Rausch. Bei jungen Frauen ist der Wert dagegen deutlich gesunken. Gleichzeitig trinken junge Erwachsene insgesamt seltener regelmäßig Alkohol als je zuvor seit Beginn der Erhebungen. Auf dem Werksgelände von Lyondell-Basell in Wesseling hat es heute Vormittag einen Stoffaustritt gegeben. Gegen 10:30 entstand laut Unternehmen durch eine betriebliche Ursache eine sichtbare Wolke. Die Werksfeuerwehr hatte die Lage schnell unter Kontrolle, die Behörden wurden informiert. Der Caritasverband Rhein-Erft feiert am Nachmittag in Pulheim sein 50-jähriges Bestehen. Wegbegleiter und Aktive des Verbands wollen gemeinsam auf 5 Jahrzehnte soziale Arbeit im Kreis zurückgucken. Die Festrede hält der ehemalige CDU-Bundestagsabgeordnete Wolfgang Bosbach. Und weitere Meldungen, die gibt's auch mal online auf radioerft.de. Heute bleibt es meist wolkig, nur ab und zu kann sich die Sonne mal durchsetzen. Teilweise kann es auch so ein bisschen leichten Regen dabei geben. Dazu maximal so 21, 22 Grad. Aktuell zum Beispiel 19 in Hürth, 19 sind es auch in Pulheim. Wegen des Polizeieinsatzes an der Kaserne in Köln ist hier auch der Militärring zwischen der Neusser Landstraße und der Mercatorstraße aktuell gesperrt. Da bitte weiträumig drum rumfahren, wenn ihr könnt. Da gucken wir auf die Autobahn und zwar auf alles ab 10 Minuten Zeitverlust. Wir haben die 4 in Richtung Olpe, da braucht ihr 15 Minuten länger. Zwischen dem Kreuz Köln-West und Eiffeltor 20 Minuten länger dauert es in die Gegenrichtung, also auf der 4 in Richtung Aachen, da zwischen dem Kreuz Köln-Ost und dem Kreuz Köln-Süd. Und auf der 559 in Richtung Deutz, da verliert ihr zwischen Grembergkofen und dem Kreuz Gremberg gerade auch knapp eine Viertelstunde. Gute Fahrt!
3: Schönen Donnerstag, Kevin Zimmer hier. Heute ist nicht nur Donnerstag, heute ist auch Tag der Wolkenkratzer. Irgendeinen Tag wird hier immer gefeiert. Wir gratulieren allen Wolkenkratzern in NRW. Haben wir eigentlich Wolkenkratzer in NRW? Moment. Danke, Google. Ja, ach, dem Posttower, klar, in Bonn mit 163 Meter, höchstes Gebäude in NRW, wusste ich auswendig. Ja? Das ist sozusagen unser Empire State Building, unser Burj Khalifa, der Posttower. In diesem Sinne, schönen Wolkenkratzertag. Kevin Zimmer hier.
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0: Bibi Rexha, New Religion hier bei uns. Am Sonntag wird in Sachsen-Anhalt gewählt und viele werden um kurz nach 18 Uhr wahrscheinlich den Atem einmal kurz anhalten. Denn dann werden die ersten Wahlprognosen und Hochrechnungen bekannt gegeben. Die große Frage natürlich, die uns alle umtreibt, auch hier in NRW, wie stark wird die AfD und reicht das Ergebnis möglicherweise für eine Alleinregierung in Sachsen-Anhalt? Reporter Thorsten Ortmann, die AfD liegt momentan in Umfragen zwischen 40% und 43%. Wie weit ist sie denn davon entfernt, die Regierung stellen zu können?
1: Ja, nicht so weit weg, wie viele vielleicht denken. Denn unter bestimmten Voraussetzungen wäre eine absolute Mehrheit für die AfD auch mit einem Ergebnis von weniger als 50% möglich. Wenn zum Beispiel die AfD auf deutlich über 45% kommt, kann sie möglicherweise allein regieren. Und zwar dann, wenn es gleich mehrere der kleinen Parteien nicht in den Landtag schaffen. Grüne, FDP, BSW und auch die SPD müssen aktuell nämlich zittern, diese 5%-Hürde zu schaffen. Noch liegen SPD und Grüne in den Umfragen bei 8% bzw. 6%. Kommt es so bei der Wahl, würde es für die AfD am Ende nicht für die absolute Mehrheit reichen. Sachsens Ministerpräsident Kretschmer hält dann eine Minderheitsregierung der Union für wahrscheinlich.
0: Was würde denn eine AfD-geführte Landesregierung, also konkret bedeuten? Was könnten die alles ändern?
1: Ja, nicht so viel, denn vieles ist Sache des Bundes. Aber in der Schulpolitik zum Beispiel gäbe es einige Möglichkeiten. Das ist nämlich Sache der Länder. Dazu Politikwissenschaftler Thomas Bräuninger.
2: Die könnte zum Beispiel auch sagen, welche Schulbücher dort verwendet werden dürfen und welche vielleicht nicht. Oder was da im Lehrplan auftauchen soll und welche Themen vielleicht nicht.
1: Die Migration ist ja das Top-Thema der AfD. Sie könnte zum Beispiel für deutlich mehr Abschiebungen und zusätzliche Abschiebehaftplätze zu sorgen. Sie könnte auch versuchen, politischen Einfluss auf die Landesverwaltung zu nehmen, indem sie bis zu 200 Leitungsposten bei Polizei und Justiz mit eigenen Leuten besetzt. Das könnte dann auch zum Beispiel die Auswahl von Richtern betreffen. Und in der Wirtschaft könnte die AfD die Landesförderung für E-Autos, Ladeinfrastruktur, Klima- und Integrationsprojekte streichen oder auch neue Windräder verhindern.
0: Die AfD könnte also unter bestimmten Umständen die nächste Landesregierung in Sachsen-Anhalt stellen. Was das bedeutet, hat uns Reporter Thorsten Ortmann erklärt. Vielen Dank.
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1: Mit Jannik Böke, schönen guten Tag. Wer bezahlt was im Krankheitsfall? Das ist aktuell ein Dauerthema in Deutschland. Bei den gesetzlichen Krankenkassen droht im kommenden Jahr eine Lücke von 18 Milliarden Euro. Aber sie ist schließbar, wenn das Sparpaket für stabile Beiträge der Bundesregierung zu 100% umgesetzt wird. Das sagt der Chef des GKV-Spitzenverbandes Blatt. Spielraum beim Sparen gibt es laut ihm nicht mehr. Mehr zum Thema hat Christian Böder aus dem News-Team.
2: Die Krankenkassen stehen laut GKV-Chef Blatt immer noch vor dem gleichen grundlegenden Problem. Die Kosten sind zu hoch. Bis Jahresmitte stiegen die Einkommen der Versicherten, auf die die Krankenkassenbeiträge erhoben werden, um rund 4% im Vergleich zum Vorjahreszeitraum. Gleichzeitig schossen die Ausgaben der Kassen für medizinische Leistungen um fast 7,5% nach oben, also fast doppelt so schnell wie die Einnahmen. Kostentreiber bei den Leistungsausgaben waren demnach Klinikbehandlungen, gefolgt von ärztlichen Behandlungen, Arzneimitteln und Verwaltungskosten. Damit die Beiträge für die Versicherten nicht weiter steigen, hatte die Bundesregierung ein Sparpaket auf den Weg gebracht. Das soll kommenden Jahres in Kraft treten und die Ausgaben bei Praxen, Kliniken, Apotheken und auch Pharmakonzernen drosseln. Aber auch für die Versicherten soll sich was ändern. Sie müssen etwa mehr bei Medikamenten zuzahlen. Außerdem wird die kostenlose Mitversicherung von Ehepartnern eingeschränkt.
1: Mehr Meldungen jetzt im Überblick. Bundesaußenminister Wadephul hat die von Moskau angekündigte Schließung der Goethe-Institute in Russland bedauert. Das Goethe-Institut hat in Russland eine wichtige Funktion als Kulturbrücke übernommen und wir wären bereit gewesen, das fortzusetzen, sagte Wadephul heute. Zuvor hatte Berlin Moskau für den Anschlagsversuch auf dem Leipziger Flughafen verantwortlich gemacht und Sanktionen angekündigt. Die Benzinpreise sind in Deutschland auf ein neues Allzeithoch gestiegen. Gestern kostete der Liter Super E10 im Schnitt 2,21 Euro, meldet der ADAC. Damit wurde der bisherige Rekord vom März 2022 übertroffen. Der Iran hat nach eigenen Angaben erneut US-Militärstützpunkte in Kuwait und den Vereinigten Arabischen Emiraten angegriffen. Ziel waren nach iranischen Angaben unter anderem Radarsysteme der US-Armee. Zuvor hatte US-Präsident Trump dem Iran mit weiteren Angriffen gedroht. Der Boom neuer E-Autos hat sich auch im August fortgesetzt. Fast 69.000 Elektroautos wurden im letzten Monat neu in Deutschland zugelassen. Ein Plus von über 75% gegenüber des Vorjahresmonats. Damit war im August jedes dritte verkaufte Auto mit Batterie statt Tank ausgestattet. Grund für den Boom dürfte die E-Auto-Prämie sein. Außerdem sind die Fahrzeuge im Vergleich zum Verbrenner aufgrund der hohen Spritpreise im Unterhalt attraktiver geworden. Experten gehen allerdings davon aus, dass mit dem Ende der E-Auto-Förderung auch die Zulassungszahlen wieder zurückgehen werden. Und das waren die Nachrichten mit Jannik Böke.
3: Also langsam hätte ich nichts dagegen, wenn wir mal wieder ein paar trockene, schöne, sonnige Sommertage bekommen. Ich meine, meteorologisch sind wir zwar schon irgendwie im Herbst, aber gefühlt sind wir noch im Sommer. Also ich fühle mich noch nach Sommer, also bitte, naja gut. Darf man sich das überhaupt schon wieder wünschen? Ich bin mir nicht sicher. Heute ist es erst noch mal grau, dazu fällt hin und wieder ein bisschen leichter Regen. Temperaturmäßig geht's rauf auf bis zu 24 Grad in der Spitze, das ist ordentlich. Später am Nachmittag zieht der Wind dann mehr an, teilweise gibt's auch Bögenwind. Morgen wird's dann deutlich unruhiger, da müssen wir mit Gewittern rechnen. Außerdem mit mehr Regen, Wind ist auch wieder dabei. Höchstwerte liegen dann nur noch bei bis zu 18 Grad. Und das sind die längsten Staus. A4 Aachen-Köln zwischen Kreuzköln-West und Köln-Eiffeltor 5 Kilometer. Hier müsst ihr 19 Minuten mehr Zeit einplanen. Die A4 Köln-Aachen zwischen Dreieck Köln-Holmau und Köln-Eiffeltor 5 Kilometer. Seid ihr nach 12 Minuten durch. Die 42 Dortmund-Kamp-Lindfort zwischen Herne-Baukau und Herne-Krange 1 Kilometer. Kostet euch ein Viertelstündchen mehr. Die A46 Wuppertal-Düsseldorf zwischen Wuppertal-Elberfeld und Hahn-Ost 4 Kilometer. Plant 32 Minuten mehr Zeit ein. Und die A57 Nimwegen Köln zwischen Krefeld-Gartenstadt und Kreuz-Meerbusch 7 Kilometer, macht 36 Minuten Zeitverlust. Allen unterwegs, gute Fahrt mit uns. Hallo, hier ist Kevin Zimmer. DFB-Pokal von gestern müssen wir nochmal sprechen hier. Zweitliga-Aufsteiger VfL Osnabrück schafft es gegen den FC Bayern München nicht, ein Wunder klar zu machen, muss man sagen. Verlieren 1:4 gegen die Münchner, ja, papalapap. Aber wie cool war bitteschön diese Fan-Choreografie der Osnabrücker, ja? Die haben eine Achterbahn auf die Ränge gezaubert, ja? Auf der dann auch noch so ein kleiner Achterbahnwagen fuhr. Das war mega. Ihr wisst ja sicherlich, die öfter zuhören, ich bin sehr, sehr großer Achterbahn-Fan. Liebe Osnabrücker, das war toll. Mich hattet ihr damit. Ich küsse euer Herz.
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0: Wie habt ihr schwimmen gelernt? Ja, ich überlege gerade, wie war es eigentlich bei mir? Ja gut, wahrscheinlich im Sommerurlaub. Ja, Vater hat mich in den Pool geworfen, komm, spring rein, zack, konnte ich schwimmen. Ich war ein Naturtalent, das muss man sagen. Ich weiß es gar nicht mehr so genau, ne? Aber ich weiß, ich habe es zumindest bis Silber geschafft von den Abzeichen. So. Ja, ich weiß gar nicht, wie es ist mit dem Schwimmen lernen. So richtig mit Kraulen und so. Das ist wahrscheinlich dann ein bisschen schwieriger. Das habe ich dann wirklich im Schwimmunterricht gelernt. Zum Glück ist nämlich gar nicht mehr alles selbstverständlich, das mit dem Schwimmen. Insgesamt lernen immer weniger Kinder richtig schwimmen. Kollege Stefan Rijek, du hast mit der Extremschwimmerin Nathalie Pohl gesprochen. Die setzt sich für das Thema ein, ne?
1: Genau, und dafür ist sie erst vor ein paar Wochen von Frankfurt bis nach Köln geschwommen. Haben viele von euch sicher mitbekommen. Insgesamt über 200 Kilometer durch den Main und durch den Rhein. Das ist erstmal natürlich eine verdammt krasse Leistung und dann sind in der Zeit auch noch über 750.000 Euro an Spenden zusammengekommen.
2: Ein großer Teil davon geht auf jeden Fall eben in die Förderung von Schwimmkursen. Somit haben die Kinder eben die Möglichkeiten, in den Kitas schwimmen zu lernen. Somit sind sie eigentlich dann schon, wenn sie in die Schule kommen, perfekt auf den Schwimmunterricht vorbereitet.
1: Und abgesehen vom ganzen Geld hat das Ganze natürlich auch eine ganz grundsätzliche Botschaft.
0: Ja, und die wäre?
1: Ja, ganz einfach. Und zwar, dass es für uns alle überlebenswichtig ist, anständig schwimmen zu können.
2: Es können ja auch, lebensbedrohliche Situationen entstehen, wenn eben Kinder noch sehr, sehr klein sind. Und da ist es sicherlich von Vorteil, wenn man sehr, sehr früh schwimmen lernt.
1: Ja, und dafür bräuchte es eigentlich auch genug Schwimmbäder, aber immer mehr schließen zurzeit. Und dann kommt noch dazu, dass die Schwimmvereine auch immer weniger Geld für richtig ausgebildete Schwimmlehrer haben. Und deswegen gibt es bei den Kursen teilweise Wartezeiten von, jetzt pass auf, mehreren Jahren.
0: Oh krass, ja, da muss man sich quasi mit Geburt, musste die Kinder da schon anmelden, ja, damit die dann, was weiß ich, mit 4, 5 oder so, da schon mal irgendwie den Seepferdchenkurs da irgendwie mitbekommen. Aber ich habe gesehen, es gibt ja diese mobilen Schwimmcontainer, finde ich auch super. Da fährt quasi so ein größerer Pool von Ort zu Ort.
1: Ja, die gibt's und zwar genau wegen dieses Schwimmbadmangels und ich muss ja sagen, ich finde die Vorstellung so ein bisschen beklemmend, in so einem engen Teil zu schwimmen, aber Nathalie Pohl sieht das tatsächlich anders.
2: Bei diesen mobilen Sachen ist es natürlich der Vorteil, dass die einfach wirklich von A nach B ganz, ganz schnell schaffen kann und somit auch gezielt hingehen kann und sagen kann, okay cool, da haben wir jetzt auch mal die Möglichkeit, eine Vorschulklasse oder so nochmal Schwimmunterricht zu geben.
1: Bedeutet, wir müssen jetzt einfach mit dem arbeiten, was wir zur Verfügung haben, Hauptsache die Kinder können irgendwie ins Wasser.
0: Danke, Stefan.
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1: Mit Jana Ulrich, hallo zusammen. Rund um die Lüttich-Kaserne in Köln-Longerich geht gerade nicht viel, denn dort löst die Polizei aktuell eine Blockade von rund 100 Kriegsgegnern auf, die seit dem Morgen die Zufahrt zur Kaserne besetzt hatten. Nach Polizeiangaben fehlt ein Versammlungsleiter und einige Teilnehmer hätten ihre Vermummung trotz Aufforderung nicht abgelegt. Festnahmen habe es bislang aber nicht gegeben. Die Demonstrierenden gehören wohl zum Bündnis Rheinmetall Entwaffnen und protestieren nach Angaben einer Sprecherin des Bündnisses gegen Aufrüstung und die Rolle der Bundeswehr darin. Wegen des Einsatzes ist der Militärring zwischen der Neusser Landstraße und der Mercatorstraße aktuell auch gesperrt. Rheinmetall Entwaffnen veranstaltet ja noch bis Sonntag ein Protestcamp im Kölner Grüngürtel. Auch morgen ist zum Beispiel noch eine große Demo in der Kölner Innenstadt geplant. Auf dem Werksgelände von Leyendell-Basell in Wesseling hat es heute Vormittag einen Stoffaustritt gegeben. Gegen 10:30 entstand laut dem Unternehmen durch eine betriebliche Ursache eine sichtbare Wolke. Die Werksfeuerwehr hat laut einer Sprecherin aber schnell reagiert und hatte die Lage dann auch unter Kontrolle. Im Anschluss wurden dann noch die zuständigen Behörden informiert. Verletzt wurde innerhalb des Werks niemand und auch für die Öffentlichkeit besteht keine Gefahr, so die Sprecherin. Trotzdem wurden die direkten Anwohner über den sogenannten Nachbarschaftsverteiler informiert. Und jetzt weitere Meldungen kurz und kompakt. Nach dem Wiederaufflammen des Irankriegs sind die Spritpreise erneut gestiegen. Superbenzin der Sorte E10 kostete laut ADAC im bundesweiten Tagesdurchschnitt gestern 2,21 Euro pro Liter, ein neuer Höchststand. Welcher Job passt eigentlich zu mir? Diese Frage stellen sich viele Jugendliche und auch Menschen, die sich neu orientieren wollen. Für beide Gruppen gibt es heute Nachmittag Unterstützung im Pulheimer Rathaus. Hier finden von 14 bis 17 Uhr offene Sprechstunden der Jugendberufsagentur Pulheim und der Berufsberatung im Erwerbsleben statt. Und weitere Meldungen, die findet ihr auch mal online bei uns auf radioerft.de. Heute überwiegen die Wolken am Himmel. Nur ab und zu kann sich vielleicht mal die Sonne so ein bisschen durchsetzen. Vereinzelt muss bei teils kräftigem Wind auch immer mal wieder mit so leichtem Regen gerechnet werden. Dazu bleibt es aber relativ mild. Wir kriegen Höchstwerte von so 23 Grad heute in der Spitze. Aktuell sind es 20 bei euch in Erftstadt, 19 sind es in Bedburg. Ihr habt es gerade schon gehört in den Nachrichten, wegen des Polizeieinsatzes an der Kaserne in Köln ist der Militärring hier zwischen der Neusser Landstraße und der Mercatorstraße aktuell gesperrt. Den Bereich, wenn ihr könnt, möglichst weiträumig umfahren. Da guckt man noch auf die Autobahn und haben da erstmal die Gefahrenmeldung. Die kommt von der A4 in Richtung Olpe. Zwischen Merzenich und Elsdorf ist ein Fahrzeug liegen geblieben. Da bitte auch besonders vorsichtig fahren. Da guckt man noch auf alle Staus ab 10 Minuten Zeitverlust. 10 Minuten länger dauert es auf der 1 in Richtung Euskirchen zwischen Hürth und dem Kreuz Bliesheim. Eine halbe Stunde plus bei euch auf der 4 in Richtung Olpe zwischen dem Kreuz Köln-West und Eiffelturm. Und knapp 10 Minuten länger dauert es auf der 4 in Richtung Aachen, also in die Gegenrichtung. Und zwar da zwischen dem Dreieck Heumer und dem Kreuz Köln-Süd. Gute Fahrt!
2: Was für ein spannender Tag für die Erstklässler. Ich fasse kurz zusammen diesen Tag. Erst zu Hause schickes Kleid oder Klamotten anziehen. Mama macht das erste Foto. Schulturnister auf. Ach komm, machen wir direkt noch ein Foto. Ach, die Schultüte haben wir vergessen. Nimm die noch in die Hand, da können wir ein Foto machen. Ja, in der Kirche. Foto. Dann auf dem Schulhof, während die Viertklässler irgendwas aufführen. Irgendwas zwischen Steppdance und Musical. Man weiß es nicht so genau. Egal, komm, mach Foto. Und dann noch natürlich ein Klassenfoto. Ja, und Foto mit der Lehrerin und mit Oma und Opa. Ja, ach, ist gar nicht unsere Oma. Naja, kann ja schon mal passieren. Ich kenne das auch. Ja, ich weiß, wie das ist so am ersten Schultag. Dann hoffe ich, dass alle Fotos gemacht sind und die lieben Kleinen können jetzt endlich gucken, was in der Schultüte ist. Ach, guck mal, ein Fotoapparat. Ja, komm, mach doch mal direkt ein Foto damit.
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2: Ich bin Kevin Zimmer und gleich für euch. Ich hoffe, da nehmt ihr auch ein Fotoapparat mit oder ein Handy zum Fotografieren. Gibt's die nächsten Tickets für unser Toten-Hosen-Lichtblicke-Konzert. Das nächste Codewort wartet auf euch und ist nur noch ein paar Minuten entfernt von euch. Bleibt hier bei mir. Hey,

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0: Vermutlich wart ihr schon in dieser Warteschlange, oder?
1: Aber es ist doch die schönste Warteschlange, die es online gerade in NRW gibt, oder?
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2: Mit Jannik Böke. Schönen guten Tag. In den vergangenen Tagen hat es an mehreren Orten in Deutschland Angriffe gegeben, bei denen Sprengstoff oder pyrotechnisches Gerät zum Einsatz gekommen sind. Neben den Anschlägen auf zwei Umspannwerke in Südbrandenburg und bei Köln war es gestern Morgen auch zu einer Explosion in Augsburg gekommen. Jetzt hat sich das Bayerische Landeskriminalamt eingeschaltet und den Fall übernommen. Christian Böder aus der Nachrichtenredaktion mit weiteren Infos.
3: Um kurz nach drei am frühen Morgen detonierte ein Gegenstand in der Passage eines Geschäftshauses gegenüber dem Augsburger Hauptbahnhof. Zwei junge Menschen erlitten Knalltraumata. Die Ermittler gehen davon aus, dass die beiden Passanten nur zufällig Opfer der Sprengung wurden. Was genau in der Passage explodierte, dazu haben die Ermittler noch keine Angaben gemacht. Mehrere Medien berichten aber, es soll sich um eine Handgranate gehandelt haben. Hinweise auf mögliche Täter gibt es noch nicht, ebenso wenig zu den Hintergründen der Tat. Man ermittle in alle Richtungen, hieß es von der Polizei. In der Nacht kam es dann zu einem weiteren Zwischenfall, mit dem sich das bayerische LKA beschäftigt. In München warfen Unbekannte mehrere Brandsätze aus einem Auto auf eine Baustelle, die in unmittelbarer Nähe von mehreren Rüstungskonzernen liegt. Das LKA geht von einem Anschlagsversuch aus. Mittlerweile wurden auch eine 28-jährige Frau und ein 38-jähriger Mann aus Bulgarien wegen Tatverdachts festgenommen. In beiden Fällen laufen die Ermittlungen, genauso wie zu den Sabotageaktionen gegen die Umspannwerke in NRW und Brandenburg.
2: Mehr Meldungen jetzt im Überblick. Die Massenproduktion von mehr als 5000 weitreichenden Kampfdrohnen für die Ukraine hat im Großraum München begonnen. Wie die beteiligten Rüstungsunternehmen mitteilen, sind die ersten Flugkörper gefertigt worden. Industriekreisen zufolge hat der Auftrag einen Wert von etwa 300 Millionen Euro. Die UNO rechnet mit dem stärksten El Niño seit Beginn ihrer Aufzeichnungen vor 40 Jahren. Das Wetterphänomen hat weltweit Auswirkungen auf Wind, Luftdruck und Niederschläge. In der Folge steigt das Risiko für Wetterextreme. 2026 könnte damit das heißeste Jahr seit Beginn der Aufzeichnungen werden. Die neuen Kämpfe im Nahen Osten treiben den Öl- und damit auch den Spritpreis in die Höhe. Noch nie war Benzin in Deutschland so teuer wie gestern. Im Schnitt kostete ein Liter E10 2,21 Euro, meldet der ADAC. Inflationsbereinigt war Benzin in der Vergangenheit aber schon teurer als heute, zum Beispiel im Jahr 2012. Pünktlich zum Start ins neue Schuljahr haben Wissenschaftler neues Diskussionsmaterial erarbeitet und die beliebtesten Schulfächer ermittelt. Laut den Forschern der Uni Osnabrück liegen aktuell Sport, Kunst und Englisch bei den Schülern ganz vorne. Chemie und Physik schneiden dagegen am schlechtesten ab, heißt es in der heute veröffentlichten Studie. Auch als Fächergruppe schneiden naturwissenschaftliche Fächer insgesamt schlechter ab als Sprachen, Gesellschaftswissenschaften, Sport sowie Künste. Für die Studie haben die Forscher über 5.600 Schüler befragt. Laut eigenen Aussagen ist es das erste Mal seit Jahrzehnten, dass Wissenschaftler fachübergreifend eine solche Bestandsaufnahme erarbeitet haben. Und das waren die Nachrichten mit Jannik Böke.
4: Und es ist ja gar nicht so, dass die Wolken so gar nichts an Sonne durchlassen bei uns im Rheinland. Aber es ist leider nur so ein kleines bisschen heute. 21 Grad haben wir bei euch in Kasta im Moment dazu. Es ist eher so ein bisschen Regen, der heute dabei ist. So, morgen wird es wärmer, bis zu 26 Grad nochmal bei uns im Rheinland. Aber es ist auch wackelig, also auch mit Schauern oder Gewittern. Jetzt haben wir kurz nach zwei. Länger im Stau steht ihr heute auf der A4 nach Olpe. Zwischen dem Kreuz Köln-West und Eiffeltor. 6 Kilometer sind das da. Deshalb braucht ihr auf jeden Fall eine halbe Stunde. Und schon wieder, habe ich gestern schon mal gesagt, aber schon wieder ein erster Schultag heute. Heute ja für die I-Dötzchen bei uns im Rhein-Erft-Kreis. Das ist so aufregend, ne? Aus dem Kindergarten in die Schule. Darum geht es natürlich heute Nachmittag nochmal bei mir. Und wir spielen die Hits. Jetzt einen, der sich nochmal total nach Sommer anhört. Und falls ihr auch noch so einen Lieblings-Sommer-Hit, so einen Ferien-Hit habt aus diesem Jahr, schreibt gerne mal schnell eine WhatsApp ins Studio 02236 88 89 90, welcher das bei euch ist, oder der Ferienhit 2026, weil der sich nochmal nach Urlaub anfühlt. Eure Top 5 spiele ich dann morgen um 5 hier bei uns bei Radio Erft. So, jetzt Moving to the Sun. Der wäre auf jeden Fall in meinen Top 5 mit dabei, vielleicht in euren ja auch. Habt einen schönen Nachmittag, hier ist Heike Spitzlei, hallo.
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0: We've Got It Going On mit ihrem ersten Hit damals, 1997. So, hier sind wir, machen Musik und wir machen jahrelang damit weiter. Jetzt gibt's die nächstes Jahr tatsächlich 30 Jahre schon. Die sind ja immer noch auf Tour. Habt einen fantastischen Nachmittag. Ihr habt Radio Aft an.
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3: Viele sagen ja auch Kinder. Kinder sind die Erlösung. Das stimmt ja auch. Kinder sind ja oft die Erlösung. Und klar, sie machen viel Arbeit, aber nach 25, 30 Jahren sind sie ja meistens auch schon fast wieder weg. Und die Zeit kann man ja genießen. Ne? Ich weiß, so früher, wenn wir in die Kita gegangen sind, ne, da ging doch keiner mit. Ne? Heutzutage stehen da 50 SUVs vor der Kita, 50 Mütter in Allradfahrzeugen, damit das Kind sicher in die Kita kommt oder in die Schule. Wahnsinn, ne? 50 Allradfahrzeuge. Ich meine, das können ja nicht alles Försterinnen sein. Ne? Das ist, ja. Und ich weiß noch, wenn wir früher mal gebracht wurden, ne, früher für die Jüngeren, ne, ihr müsst jetzt ganz stark sein, die Autos früher hatten ja keine Sicherheitsgurte und keine Kopfstützen. Ja, das war eine harte Zeit. Wenn mein Alter gebremst hat und ich bin nach vorne geflogen, da hat er mir noch eine geknallt.
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1: Mit Jana Ulrich, hallo zusammen. Seit Dienstag läuft in Köln ja das große Protestcamp des Bündnisses Rheinmetall Entwaffnen und auch heute gibt es wieder Aktionen der Kriegsgegner. In Bonn-Beuel haben sich mehrere Personen auf der Zufahrt zu einem Werk von Rheinmetall auf der Fahrbahn festgeklebt und in Köln-Longerich haben am Morgen mehr als 140 Demonstrierende die Zufahrt zur Lüttich-Kaserne blockiert. Gegen 11 Uhr hat die Polizei hier damit begonnen, die Versammlung aufzulösen. Sarah Lenz hat die weiteren Infos.
2: Nach Angaben eines Polizeisprechers hätten einige Teilnehmer ihre Vermummung nicht abgenommen und es sei auch kein Versammlungsleiter benannt worden. Deshalb müsse die Blockade aufgelöst werden. Festnahmen habe es bisher aber nicht gegeben. Die Demonstranten hatten seit dem Morgen die Zufahrt zu der Kaserne blockiert. Laut einer Sprecherin des Bündnis Rheinmetall Entwaffnen sei die Aktion ein Signal gegen die Rolle der Bundeswehr im Prozess der immer stärkeren Aufrüstung. Rheinmetall Entwaffnen veranstaltet noch bis Sonntag ein Protestcamp im Kölner Grüngürtel. Und morgen ist zum Beispiel noch eine große Demo in der Kölner Innenstadt geplant.
1: Grün statt Grau. Die Stadt Hürth kämpft weiter gegen Schottergärten und Versiegelung. Sie setzt ihre Kontrollen fort. Als nächstes will sie unter anderem das Neubaugebiet am Marktweg in Fischenich unter die Lupe nehmen. Dabei achtet sie nach eigenen Angaben auch nicht nur auf die Vorgärten, sondern kontrolliert das gesamte Grundstück. Entscheidend ist nämlich die sogenannte Grundflächenzahl. Sie legt fest, welcher Anteil eines Grundstücks bebaut oder versiegelt werden darf. Sollte tatsächlich zu viel Fläche versiegelt worden sein, müssen die Besitzer zur Hacke greifen und zurückbauen. Außerdem will die Stadt mit einer Plakatkampagne unter dem Motto "Legt der Natur keine Steine in den Weg" für eine naturnahe Gestaltung von Vorgärten werben. Auf dem Werksgelände von Leyendell-Basell in Wessling hat es heute Vormittag einen Stoffaustritt gegeben. Gegen 10:30 entstand laut Unternehmen durch eine betriebliche Ursache eine sichtbare Wolke. Die Werksfeuerwehr hat laut einer Sprecherin aber schnell reagiert und hatte die Lage dann auch unter Kontrolle. Im Anschluss wurden dann noch die zuständigen Behörden informiert. Verletzt wurde innerhalb des Werks niemand und auch für die Öffentlichkeit besteht keine Gefahr. Trotzdem wurden die direkten Anwohner über den sogenannten Nachbarschaftsverteiler informiert. Und jetzt weitere Meldungen im Überblick. Wie kann die Stromversorgung in Deutschland besser geschützt werden? Nach den jüngsten Sabotageakten in Bergheim und in Brandenburg wird vor allem über einen besseren Schutz sensibler Anlagen diskutiert. NRW-Innenminister Reul hat zum Beispiel ein Umdenken bei der Abwägung von Sicherheits- und Datenschutzfragen gefordert. Wer in den nächsten Wochen über die Kölner Domplatte läuft, der muss mit Absperrungen rechnen. Denn für die Sanierung der Tiefgarage am Dom werden hier ab sofort 3 Baustellen eingerichtet. Die größte direkt zwischen Haupteingang und Südturm. Die Arbeiten hier sollen voraussichtlich bis Ende Oktober dauern. Der Caritasverband Rhein-Erft feiert heute Nachmittag in Pulheim sein 50-jähriges Bestehen. Wegbegleiter und Aktive des Verbands wollen gemeinsam auf 5 Jahrzehnte soziale Arbeit im Rhein-Erft-Kreis zurückblicken. Und weitere Meldungen, die gibt's auch mal online für euch auf radioerft.de.
3: Und es gibt leicht mal so ein Fitzelchen Sonne bei uns im Rheinland. Also wenn wir alle den Teller brav aufgegessen haben. Ansonsten ist es eher so ein bisschen Regen auch heute Nachmittag. Zum Beispiel bei 23 Grad bei euch in Reit. Also kalt ist nicht, wird's morgen auch nicht. 26 Grad bei uns im Rhein-Erft-Kreis. Allerdings wahrscheinlich auch mit einzelnen Schauern oder mal einem Gewitter. Jetzt haben wir kurz nach 2:30. Achtung auf der A4 nach Olpe. Wenn ihr da unterwegs seid, im Kreuz Köln-West, in der Überleitung zur 4 nach Köln auf dem Stückchen, da ist ein Unfall passiert gerade. Fahrt da vorsichtig. Also dann auch die 4 nach Olpe. Hier ein längerer Stau heute zwischen dem Kreuz Köln-West und Eiffeltor. 6 Kilometer sind es, deshalb braucht ihr auf jeden Fall eine halbe Stunde dadurch. Habt einen schönen Nachmittag heute am Donnerstag schon. Geht schnell die Woche jetzt, ne? Gefühlt haben die gestern erst so richtig angefangen. Es gibt auch heute wieder Tickets für das exklusive Radiokonzert mit den Toten Hosen. Und wir hören gleich mal, wer von euch schon welche abgestaubt hat. Ich bin Heike Spitzlei, habt einen schönen Nachmittag.
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0: Achtung, wir machen ein bisschen Krach jetzt.
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0: Ich wollte sicherheitshalber Bescheid sagen, falls ihr euch bei Lutricia McNeil gerade so ein bisschen weggechillt hat. So, also die Warteschlange ist ewig lang. Ich verstehe das sehr gut. Alle von euch wollen zu dem exklusiven Radiokonzert von den Toten Hosen in Dortmund im Dezember. Wir schalten euch immer wieder Tickets frei in unserem Ticketshop auf radioauf.de. Wichtig ist, dass ihr dieses Codewort braucht. Das hört ihr hier bei uns im Programm natürlich. Und mit dem und so ein bisschen Glück gibt es dann Tickets für dieses wundervolle Konzert in so ein bisschen heimeliger Atmosphäre. Und das hat Alexandra heute geschafft, sich die zu sichern.
2: Gestern war ja das Konzert in Münster und da hatte ich leider keine Karten dafür bekommen. Deswegen freue ich mich natürlich umso mehr, dass ich dann im Dezember dann in einem doch recht privaten Konzert dann teilnehmen kann. Freue mich echt.
0: Ja, super. Ja, wäre auch noch schöner, wenn du dich nicht gefreut hättest. Das Verrückte ist ja tatsächlich hier für das große Konzert, ne, mit vielen Plätzen keine Karten bekommen. Für das kleine Heimelige hat es geklappt, weil es wird wirklich intim, also privat intim. 1300 von euch können mit dabei sein. Also ist was anderes als Festival oder Fußballstadion. Achtet auf das Codewort. Das gibt's von Campino persönlich und mit ein bisschen Glück dann eben auch die Tickets für das Konzert.
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1: Mit Jannik Böke. Schönen guten Tag. Bis Sonntag läuft in Köln ein Protestcamp gegen die Aufrüstung in Deutschland. Dahinter steckt das Antikriegsbündnis Rheinmetall Entwaffnen, das auch Aktionen während des Camps angekündigt hatte. Eine davon war die Blockade der Kölner Lüttich-Kaserne. Die Polizei hat die Versammlung aber aufgelöst. Mehr dazu von Christian Böder aus dem News-Team.
2: Rund 140 Demonstranten hatten sich versammelt, um die Zufahrt der Lüttich-Kaserne zu versperren. Laut einer Sprecherin von Rheinmetall Entwaffnen sei die Aktion ein Signal gegen die Rolle der Bundeswehr im Prozess der immer stärkeren Aufrüstung. Die Versammlung war aber laut Polizei nicht angemeldet. Außerdem seien einige Teilnehmer der Demo vermummt gewesen und wollten das trotz Aufforderung nicht ändern. Daher hat die Polizei die Aktion beendet. Es sei ein Strafverfahren eingeleitet und Platzverweise ausgesprochen worden. Der Kasernenbetrieb war zu keiner Zeit nennenswert gestört gewesen. Im Bonner Stadtteil Beuel klebten sich unterdessen Antikriegsaktivisten in die Zufahrt des dortigen Rheinmetallwerks. Die Polizei ist noch vor Ort im Einsatz. Schon in der Nacht kam es in Bonn zu einem Zwischenfall. Unbekannte beschmierten ein Gebäude der gemeinsamen Organisation für Rüstungskooperation mit roter Farbe.
1: Mehr Themen jetzt in der Zusammenfassung. Die IG Metall hat Vorschlägen der Arbeitgeber widersprochen, die Rechte von Betriebsräten einzuschränken. Wer Betriebsräte und ihre Rechte als ein Nice-to-have oder gar als lästig darstellt, provoziert unseren erbitterten Widerstand. Das erklärte der Mitbestimmungsvorstand. Die Gewerkschaft reagiert damit auf entsprechende Äußerungen des Arbeitgeberpräsidenten. Jens Spahn übernimmt einen neuen Job in der Politik. Der ehemalige Fraktionschef der Union soll nun Mitglied des Haushaltsausschusses werden. Das bestätigte eine Fraktionssprecherin in Berlin. Schon jetzt gibt es aus der Opposition Kritik. Spahn habe zum Beispiel bei den umstrittenen Maskenkäufen gezeigt, dass er kein ausreichendes Verantwortungsgefühl im Umgang mit Steuergeldern hat. Das meinte zum Beispiel die Grünen-Haushälterin Pichotta. Die Versorgung der Opfer nach der Sturzflut in Nepal und Tibet bleibt sehr schwierig. Das Ausmaß der Katastrophe und der Zerstörungen sei einfach unglaublich, sagte heute eine UN-Vertreterin. Mittlerweile ist die Zahl der Todesopfer auf über 1270 gestiegen. Eine Zugtür, die bei voller Fahrt geöffnet wird und gut 120 Tatverdächtige. Was klingt wie ein Krimispiel, ist in Unterfranken weiter ein echter Fall für die Polizei. Bei Tempo 200 hatte ein Unbekannter die Notentriegelung beschädigt und so die Tür geöffnet. Einen Defekt haben die Ermittler jetzt ausschließen können. Damit muss einer der Passagiere oder der Mitarbeiter die Zugtür vorsätzlich geöffnet haben. Der Lokführer hatte den ICE am Dienstagabend auf der Fahrt von München nach Dortmund gestoppt. Eine Suche nach Menschen und Gepäck bei Helligkeit am Tag danach blieb laut dem Sprecher ohne Ergebnis. Vermisst werde auch niemand. Noch in der Nacht hatte die Polizei die Personalien der gut 120 Passagiere aufgenommen und diese nach Hinweisen und Beobachtungen befragt. Einen konkreten Tatverdächtigen gebe es derzeit nicht. Und das waren die Nachrichten mit Jannik Böke.
3: Das Wetter ist so, naja, würde ich sagen. Es fisselt mal so ein kleines bisschen. Also ein bisschen Sonne kann auch mal durchspinksen, ist nicht ganz so oft der Fall. Heute bei 23 Grad bei euch in Grefrath heute zum Beispiel. Also morgen soll es heiß fast werden, hätte ich gesagt. 26 Grad sind wir nicht mehr gewöhnt. Ne? Aber auch ab und zu mit einzelnen Schauern oder auch mal einem Gewitter morgen. Wir haben kurz nach drei, falls ihr auf den Autobahnen unterwegs seid. Auf der A4 nach Olpe braucht ihr heute länger. Auf dem Stück zwischen dem Kreuz Köln-West und Eiffeltor 6 Kilometer Stau sind es da. Deshalb steht ihr da eine halbe Stunde drin etwa. Und falls ihr noch irgendwas gesehen habt, Blitzer oder einen anderen Stau, gerne schnell melden. 02236 88 89 90 ist die Nummer, geht am einfachsten natürlich schnell per WhatsApp. Habt einen schönen Nachmittag, ist doch bald schon wieder Wochenende. Donnerstag, oder? Ja, Donnerstag haben wir heute. So, jetzt ein 80er Hit von Genesis, Invisible Touch und Ed Sheeran. Damit starten wir. Ich bin Heike Spitzley, hallo.
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1: Das ist ganz neu bei mir in der Show. Spiele ich euch morgen um 5, also 17 Uhr morgen Nachmittag zum Start ins Wochenende. Eure Top 5 Songs nach den Ferien. 6,5 Wochen Ferien, das klingt immer so lange, ne? Und dann sind die Schwupps auch schon wieder vorbei. Aber es gab bestimmt den einen Hit, diesen einen Song, den ihr diesen Sommer ganz besonders gerne gehört habt, ne? Sag mal so, der Ferienhit 2026. Welcher war das?
2: Hallo, ich bin Martina. Mein Sommerhit des Jahres ist von Julien Le Play. Du schmeckst nach Sommer, weil ich den mit unserem Mädels-Holland-Urlaub verbinde, als wir in Domburg am Strand waren.
3: Schön. Mein Top-Hit war dieses Jahr Shine von Hugel mit David Guetta und French Montana. Mhm. Aufgrund der Tatsache, dass das das Lied ist, zu dem meine Tochter das erste Mal getanzt hat.
4: Hallo, ich bin Jana und mein Sommerhit ist dieses Jahr Drop Dead von Olivia Rodrigo. Einfach, weil ich das mit dem Sommer verbinde. Es ist ja am Anfang des Sommers rausgekommen und deswegen hat das so das ganze Album einen eigentlich durch den Sommer begleitet.
1: Das stimmt. Tatsächlich auch hier bei uns bei Radio Auf. So, jetzt schickt mir doch bitte noch schnell, welchen ihr gerne drin hättet in den Top 5 morgen. So euer Top-Sommer- oder Ferien-Hit aus diesem Jahr 2026. Damit wir morgen nochmal so tun können, als hätten wir nochmal ein paar Minütchen Ferien. Auch wenn die eigentlich vorbei sind. Der offizielle Sommerhit 2026, den verbinden wir garantiert auch alle mit den Ferien, war ja der hier von Shakira. Dai Dai.

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1: Mit Jana Ulrich, hallo zusammen. Für Brühler Grundschulkinder gibt's erstmal keinen Sport am Sonntag mehr. Das kostenlose Bewegungsprojekt ist vorerst beendet worden. Grund dafür ist, dass das Geld für eine weitere Finanzierung fehlt, sagt der Stadtsportverband Brühl. Dabei war das Angebot gut angenommen worden. An 12 Sonntagen kamen letztes Schuljahr jeweils rund 20 Kinder in die Turnhalle der Regenbogenschule in Kirberg. Dort konnten sie ohne Anmeldung verschiedene Sportarten ausprobieren, gemeinsam spielen und sich bewegen. Unterstützt wurde das Projekt unter anderem vom Brühler Turnverein, dem Boxsportverein Olympia Vochem und der Sport- und Bildungsschule Karamanla. Der Stadtsportverband hofft aber darauf, in Zukunft neue Finanzierungsmöglichkeiten zu finden und so Sport am Sonntag wieder anbieten zu können. In Köln läuft noch bis Sonntag das große Protestcamp des Bündnisses Rheinmetall Entwaffnen und auch heute gab es wieder Aktionen der Kriegsgegner. In Bonn-Beuel hatten sich mehrere Personen auf der Zufahrt zu einem Werk von Rheinmetall auf der Fahrbahn festgeklebt und in Köln-Longerich haben am Morgen mehr als 140 Demonstrierende die Zufahrt zur Lüttich-Kaserne blockiert. Weil die Versammlung nicht angemeldet war und einige Teilnehmer trotz Aufforderung ihre Vermummung nicht abgenommen haben, hat die Polizei die Blockade am Vormittag aufgelöst. Laut einer Sprecherin des Bündnis sollte die Aktion ein Signal gegen die Rolle der Bundeswehr im Prozess der immer stärkeren Aufrüstung sein. In Wesseling-Berzdorf haben Unbekannte ein Handwerkerfahrzeug aufgebrochen und mutmaßlich Werkzeug daraus gestohlen. Der Sprinter stand über Nacht an der Rosenstraße. Gestern Morgen stellte der Besitzer dann die aufgebrochene Heckklappe fest. Die Polizei geht davon aus, dass die Tat zwischen Dienstagabend und gestern Morgen passiert ist. Jetzt suchen die Beamten auch nach Zeugen, die in der Zeit etwas Verdächtiges beobachtet haben. Und jetzt weitere Meldungen kurz und kompakt. In New York heißt es für viele Schüler erstmal Unterricht ohne KI. Fast 600.000 Kinder und Jugendliche zwischen 7 und 14 Jahren sollen ein Schuljahr lang darauf verzichten. New Yorks Bürgermeister sagt, in dieser Altersgruppe soll der Unterricht vor allem von echten Lehrkräften kommen. Gemeinsam Zeit verbringen und miteinander ins Gespräch kommen, darum geht's am Nachmittag in Pulheim-Brauweiler. In der Flüchtlingsunterkunft Bernhardstraße findet noch bis 19 Uhr ein Nachbarschaftsfest statt. Für die Besucher gibt es unter anderem ein internationales Buffet, dazu kommt ein Programm für Kinder und Jugendliche. Schlemmen und Schnäppchenjagd, das geht heute Nachmittag in Wesseling auf dem Feierabendmarkt. Es gibt einen Flohmarkt für Kindersachen, viele Essenstände und Infostände und auch regionale Produkte. Ab 18 Uhr gibt es dann auch noch Live-Musik. 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
2: Das ist doch immer sehr lustig, wie unterschiedlich wir angezogen sind bei solchen Temperaturen. Ne? Für manche ist das noch so Sommer, 23 Grad heute in Bühr, kurze Sachen. Und bei anderen ist so Winter ausgebrochen. Ich habe ganz viele Jacken gesehen heute schon. Ja, wir wissen es nicht so genau. Es ist nicht richtig sommerlich, auch nicht richtig herbstlich und so richtig irgendwas wird es morgen auch nicht. Allerdings morgen 26 Grad bei uns an Rhein und Erft. So, wir gucken mal auf die Autobahn, falls ihr da unterwegs seid, kurz nach 4:30. 15.33 Uhr haben wir jetzt. Auf der 555 nach Köln, da liegen Gegenstände zwischen dem Kreuz Bonn-Nord und Bornheim. Fahrt da vorsichtig. Und länger im Stau steht ihr auf der A4 nach Olpe. Zwischen dem Kreuz Köln-West und Eiffeltor. 6 Kilometer Stau sind es und ihr braucht so 40 Minuten durch ungefähr. Wir haben Donnerstag und in 2 Tagen ist also schon Musikmeile in Bettburg. Die große 18. Auflage. Olli Frühauf hier aus dem Radio AFT moderiert für euch. Dazu gibt es 20 Acts auf 9 Bühnen. Also es ist ein fantastischer Musikabend. Falls ihr noch nie da wart, kommt unbedingt mal vorbei und guckt euch das an. Wir hören auch gleich schon mal in so ein paar Top-Acts rein, damit ihr wisst, was euch da erwartet. Habt einen schönen Nachmittag. Hier ist Heike Spitzlei. Hallo.
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0: 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Olli Frühauf hier aus dem Radio Erft-Team ist auf der Bühne mit dabei. Es wird das absolute musikalische Highlight-Wochenende bei uns im Rheinland auf jeden Fall. So, in Bettburg könnt ihr euch auf diese Acts hier zum Beispiel freuen. Das

0: ihr noch nicht mal live vor der Bühne und es klang schon fantastisch, oder? Alle Infos zu den Bands, wann, wie, wo, was genau losgeht, wie ihr am besten hinkommt und auch wieder zurück und so weiter, steht alles bei uns auf der Homepage auf radioaf.de. 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
1: Euren Donnerstagnachmittag hier bei uns bei Radio Aft. So, jetzt neuer Hit von Vincent Weiss und der heißt tatsächlich Und das habt ihr entschieden auf einem Konzert. Er hat euch gefragt, wie der heißen soll. Und weil er so anfängt, habt ihr das so entschieden. Jetzt hier für euch.
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1: Mit Jannik Böke. Schönen guten Tag. Der Rhein führt wieder etwas mehr Wasser und damit sind auch wieder mehr Schiffe unterwegs. Entwarnung gibt es für die Schifffahrt aber noch lange nicht, denn in den kommenden Tagen sollen die Pegelstände wieder sinken. Das könnte auch für die Wirtschaft in NRW wieder zum Problem werden. Rosina Sjandi für uns im Landtagsstudio. Was bedeutet das konkret für die Unternehmen im Land?
2: Das bedeutet vor allem höhere Transportkosten und wieder Probleme bei den Lieferketten, denn senkt der Wasserstand wieder, können die Frachtschiffe weniger Ladung aufnehmen. Besonders kritisch ist der Mittelrhein zwischen St. Goar und Mainz. Hier können die Schiffe weiterhin nur teilweise beladen werden. Ab Kaub in Rheinland-Pfalz, das ist so das Nadelöhr, werden Anfang kommender Woche weniger als 40 Zentimeter erwartet. Für eine volle Beladung brauchen die meisten Schiffe dort aber 150 Zentimeter. NRW-Wirtschaftsministerin Neubauer sagt, der Rhein sei eine der wichtigsten Verkehrsachsen des Landes. Eine generelle Vertiefung des Flusses lehnt sie aber weiter ab. Stattdessen setzt sie auf modernere Schiffe, die auch bei Niedrigwasser mehr Ladung transportieren können. Und Neubauer rechnet damit, dass solche Niedrigwasserphasen durch den Klimawandel häufiger vorkommen werden.
1: Wir behalten das Thema für euch im Blick. Und jetzt weitere Meldungen im Überblick. Zum zweiten Mal innerhalb weniger Tage hat die polnische Luftwaffe nach Regierungsangaben ein russisches Aufklärungsflugzeug über der Ostsee abgefangen. Das Flugzeug flog demnach mit ausgeschaltetem Transponder. Der polnische Luftraum wurde nicht verletzt. Bereits am Montag war es zu einem ähnlichen Vorfall gekommen. In Köln hat die Polizei eine Blockadeaktion vor der Lüttich-Kaserne der Bundeswehr aufgelöst. Die unangemeldete Versammlung mit rund 140 Teilnehmern wurde wegen Verstößen gegen das Versammlungsgesetz beendet, heißt es von der Polizei. Die zum Teil vermummten Demonstranten blockierten demnach am Morgen die Zufahrt zur Lüttich-Kaserne. Nach der gefährlichen Öffnung einer ICE-Tür bei Tempo 200 in Unterfranken sucht die Polizei weiter nach einem Täter. Die Notentriegelung der Tür sei beschädigt worden, sagte ein Sprecher der Bundespolizei. Einen Defekt schlossen nun auch die Ermittler aus. Schon jetzt stehen viele deutsche Autokonzerne massiv unter Druck, unter anderem wegen der Konkurrenz aus Fernost. Jetzt drängt ein weiterer großer Player auf den deutschen Markt. Xiaomi, bisher vor allem für Smartphones bekannt, will nächstes Jahr auch bei uns Elektroautos verkaufen. Dafür hat das Unternehmen auf der Technikmesse IFA Absichtserklärungen mit 8 großen Autohandelsgruppen unterzeichnet. Damit soll der Vertrieb und Kundendienst sichergestellt werden, heißt es vom Unternehmen. In China baut Xiaomi schon etwas länger Autos. Seit dem Frühjahr 2024 wurden nach eigenen Angaben bereits mehr als 700.000 Fahrzeuge ausgeliefert. Und das waren die Nachrichten mit Jannik Böke.
3: Und es ist ja nicht so, als würden die Wolken die Sonne gar nicht durchlassen, aber gnädig sind sie nicht. Also es ist wirklich nur so ein bisschen irgendwie. 24 Grad haben wir dazu bei euch in Lippla im Einkaufszentrum. Ein bisschen Regen kann auch dabei sein heute Morgen auch und vielleicht auch mal ein Gewitter. Es werden aber schon 26. Morgen am Wochenende wird es noch wärmer. Und jetzt einmal kurz nach 4. Ihr steht heute hier länger im Stau auf der 1 nach Dortmund zwischen Bocklemünd und dem Kreuz Leverkusen. Da sind es 9 Kilometer Stau, deshalb 20 bis 25 Minuten plus. Dann die 1 nach Euskirchen zwischen Gleuel und dem Kreuz Bliesheim 7 Kilometer. Hier braucht ihr auch so 20 bis 25 Minuten. Auf der A4 nach Olpe zwischen dem Kreuz Köln-West und Eiffeltor 6 Kilometer Stau. Stauzeit auf jeden Fall eine halbe Stunde. Und so lange dauert es auch auf der A4 nach Aachen zwischen dem Kreuz Köln-Ost und dem Kreuz Köln-Süd 6 Kilometer Stau sind es da. Das Wetter ist irgendwie ein bisschen komisch, oder? Habe ich nur den Eindruck, oder sind auch alle so ein bisschen krawallig heute? Ein bisschen gereizt oder so? Ja, habt ihr das auch gemerkt? Fragt mich dann immer, liegt das am Wetter? Ja, wahrscheinlich, weil das kein Fisch, kein Fleisch ist. So irgendwas dazwischen. Keiner weiß so genau, wohin mit sich oder so. Ich hoffe, ihr habt trotzdem einen schönen Nachmittag erwischt. Heute am Donnerstag. Falls nicht, ist bald schon wieder Wochenende. Geht ganz schnell. Ich bin Heike Spitzlei. Schön, dass ihr dran seid. Grüße aus dem Studio.
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0: Wir flattern durch den Nachmittag hier bei Radio auf mit Billie Eilish. Birds of a Feather ist das. 16.16 Uhr. Habt einen schönen Nachmittag. Ich gebe kurz ab.
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0: Wann ist der beste Zeitpunkt, um eine Immobilie zu verkaufen? Darum geht's heute im Immobilientalk mit Daniela Bonn und Ralf Schweimert. Denn die Experten erkennen die Signale des Marktes und wissen, ob die Lage gerade eher gut ist für Verkäufer oder doch eher für die Käufer. Also woran machen Sie das eigentlich fest?
2: Eine der wichtigsten Beobachtungen ist die durchschnittliche Vermarktungsdauer. Kürzere Verkaufszeiten, dann spricht man in der Regel von einem Verkäufermarkt, während längere Strandzeiten auf ein Überangebot hindeuten. Ergänzt wird dieser Eindruck durch das Konsumklima. Niedrige Zinsen begünstigen Käufer und stärken die Nachfrage, während steigende Finanzierungskosten eine Marktphase schnell drehen können.
0: Wenn man jetzt Verkäufer ist, wie kann man denn da die Strategie am besten ausrichten, um die richtige Phase zu erwischen für sich?
3: Die Eigentümer können sich in solchen Phasen oft viel selbstbewusster verhalten und auch auftreten, sollten aber dennoch auf eine realistische Preisstrategie setzen, um ernsthafte Käufer nicht abzuschrecken.
0: Und wenn die Lage gerade gut ist für Käufer, was ist dann?
2: Dann ist erstmal eine präzise Wertermittlung entscheidend. Potenzielle Käufer sind sehr preissensibel, vergleichen intensiv und achten stärker auf Details. Entscheidend ist, die jeweilige Marktphase nicht als Hindernis zu sehen, sondern als Ausgangspunkt für eine angepasste strategische Vorgehensweise.
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die Mädels von Flow aus England mit Leak It hier bei uns bei Radio Aft. Wir spielen euch die Hits für den Donnerstag. Vielleicht hattet ihr noch kein Highlight bei euch. Nee, war Anfang und Donnerstag. So, vielleicht habt ihr noch Lust auf den Feierabend- und Genussmarkt. In Tönnich ist der heute auf dem Marktplatz. Der läuft schon oder hier in Wesseling in der Fußgängerzone gleich. Seit 16 Uhr schon. Der Feierabendmarkt in Wesseling. Also falls ihr noch mal ein bisschen

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1: Mit Jana Ulrich, hallo zusammen. Bei der Bettburger Musikmeile jetzt am Samstag können besonders viele Menschen mitfeiern, auch die mit Handicap. Die Stadt hat viel Wert auf die Barrierefreiheit des Festivals gelegt und bekommt dafür einen Preis vom Landschaftsverband Rheinland. Der Gewinn ist ein inklusives Veranstaltungspaket, sagt LVR-Sprecherin Birgit Elsner.
2: Wir bringen einen Gebärdensprachdolmetscher mit, der übersetzt das gesamte Programm auf der Hauptbühne. Wir bringen unser Mobil der Begegnung mit. Da gibt es eine VR-Brille, mit der man sich vorstellen kann, man würde mit dem Rollstuhl durch Straßen fahren. Wir haben aber auch eine kleine Kooperation mit dem RSC Bergheim. Das ist ein Rollstuhl-Basketballverein. Die werden auch vor Ort sein und da kann man sich in den Rollstuhl setzen und ein paar Körbe werfen und mal gucken, wie diese Sportart funktioniert.
1: Mit dem Gewinnspiel möchte der LVR darauf aufmerksam machen, dass es nicht kompliziert sein muss, Veranstaltungen barrierefrei zu machen. Das Mitmachprogramm, das startet am Samstag um 15 Uhr. Auf der Hauptbühne geht es dann ab 19 Uhr los. Für Brühler Grundschulkinder gibt es erstmal keinen Sport am Sonntag mehr. Das kostenlose Bewegungsprojekt ist vorerst beendet worden. Grund dafür ist, dass das Geld für eine weitere Finanzierung fehlt, so der Stadtsportverband Brühl. Dabei war das Angebot gut angenommen worden. An 12 Sonntagen kamen letztes Schuljahr jeweils rund 20 Kinder in die Turnhalle der Regenbogenschule in Kirberg. Hier konnten sie ohne Anmeldung verschiedene Sportarten ausprobieren, gemeinsam spielen und sich einfach bewegen. Unterstützt wurde das Projekt unter anderem vom Brühler Turnverein, dem Boxsportverein Olympia Vochem und der Sport- und Bildungsschule Karamanla. Der Stadtsportverband hofft aber darauf, in Zukunft neue Finanzierungsmöglichkeiten zu finden und Sport am Sonntag wieder anbieten zu können. Das war eine ziemlich kribbelige Amtshilfe vom Kölner Zoo. Mitarbeiter des Insektariums haben bei der Unterbringung hunderter Babyspinnen geholfen. Der Zoll hatte die Krabbeltiere am Frankfurter Flughafen beschlagnahmt. Die kleinen Vogelspinnen waren in Pillendöschen geschmuggelt worden. Im Kölner Insektarium wurden dann hunderte der Tiere ausgepackt und aufgenommen, aber auch an andere Institutionen weitervermittelt. Einige der hier aufgezogenen Spinnen sind inzwischen groß und können jetzt von den Besuchern in den Terrarien des Zoos beobachtet werden. Und jetzt weitere Meldungen. Im Überblick. Fast jeder zweite junge Mann zwischen 18 und 25 Jahren trinkt sich laut einer neuen Studie zumindest gelegentlich bis zum Rausch. Bei jungen Frauen ist der Wert dagegen deutlich gesunken. Gleichzeitig trinken junge Erwachsene insgesamt seltener regelmäßig Alkohol als je zuvor seit Beginn der Erhebungen. Wer in den nächsten Wochen über die Kölner Domplatte läuft, der muss mit Absperrungen rechnen. Denn für die Sanierung der Tiefgarage am Dom werden hier ab sofort drei Baustellen eingerichtet. Die größte direkt zwischen Haupteingang und Südturm. Die Arbeiten sollen voraussichtlich bis Ende Oktober dauern. Der Hürther Bestsellerautor Carsten Henn hat am Abend ein Heimspiel beim Heimat- und Kulturverein. Er liest im Lörrerhof aus seinem neuen Buch Sonnenaufgang Nummer 5. Und weitere aktuelle Infos, die gibt's auch mal online bei uns auf radioerft.de.
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3: Oh, Sonne. Ein Fitzelchen scheint uns gerade in die Augen hier. Ich glaube, das ist der erste Strahl Sonne, den ich heute sehe an diesem Nachmittag. Habt ihr auch ein bisschen was abbekommen? Ja, das wäre schön. Wir wollen gerecht teilen. So viel ist es nicht heute. Aber warm ist es. Also zumindest nicht kalt. 23 Grad bei euch in Gein heute. Morgen werden es 26 sogar. Da ist es aber genau wie heute. Also kann mal Regen dabei sein oder auch mal ein Gewitter. Achtung auf der 61 nach Mönchengladbach. Zwischen dem Kreuz Kerpen und Bergheim Süd liegen da Metallteile auf der Autobahn. Fahrt da vorsichtig. Länger im Stau steht ihr heute auf der 1 nach Dortmund. Zwischen Bocklemünd und dem Kreuz Leverkusen. 9 Kilometer sind das. Ihr braucht eine halbe Stunde dadurch. Dann die 1 nach Euskirchen zwischen Gleuel und dem Kreuz Bliesheim. Auch 7 Kilometer Stau. 25 Minuten kommen deshalb dazu. Auf der A3 nach Oberhausen stockt zwischen dem Dreieck Holmer und dem Kreuz Leverkusen. Insgesamt sind es 11 Kilometer Stau. Da kosten euch auch so 20 Minuten. Und auf der A4 nach Olpe zwischen dem Kreuz Köln-West und Eiffeltor heute 30 Minuten Stauzeit. Stau, Länge 6 Kilometer. Da. Okay, was da abgeht. Also ich sag mal so, nicht, dass wir das nicht so ein bisschen auch erwartet haben, aber ihr seid am Ende doch immer für eine Überraschung gut. Also wenn wir Tickets verzocken für die Toten Hosen, hier bei Radio Erft, das machen wir ja im Moment, für ein exklusives Radiokonzert für den guten Zweck, also für Lichtblicke, unsere Hilfsaktion hier bei uns, dann gehen die Server, glaube ich, platt, oder? Ja, ich könnte mir vorstellen, dass wir das noch riskieren, die Tage. So wie ihr die größten Chancen habt, obwohl gefühlt wirklich jeder von euch mitmacht, darum geht's gleich hier bei mir in der Show. Habt einen schönen Nachmittag. Hier ist Heike Spitzlei, hallo.
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0: She's Like the Wind aus den 80ern. An einem vielleicht sehr turbulenten Donnerstagnachmittag. Ich weiß nicht, wie der Tag bei euch läuft. Ich hoffe, ihr habt einen schönen Nachmittag erwischt. So, die Toten Hosen spielen ein exklusives Radiokonzert und bei uns ist das ganze System zusammengebrochen.
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0: Jetzt soll bitte einer sagen, das war nicht abzusehen. Doch, wir haben ein bisschen damit gerechnet, aber es ist der absolute Wahnsinn. Also exklusives Radiokonzert für Lichtblicke, für die Hilfsaktion hier bei Radio Erft, für Kinder und Familien, die die Kohle einfach gut gebrauchen können. Und ihr alle wollt natürlich hin. Das ist völlig verständlich, vor allem, weil die Tickets ja begrenzt sind im Dezember. Also es passen nicht so viele rein einfach in Dortmund. Und man kann keine einzige Karte kaufen, sondern alle gibt es nur zu gewinnen über radioerft.de. Und Thorsten Sutter hier aus dem Orga-Team für das Konzert. Der Run ist wirklich riesig. Also die Server sind komplett heiß gelaufen.
2: Ja, ne? Und gehen in die Knie in Teilen. Und wir werden aber auch bombardiert. Also tatsächlich, der Run ist, wie du gesagt hast, gigantisch. Mhm. Wer es weiß, wir spielen im Anfang Dezember, am 3. Dezember im FZW in Dortmund. Und das ist eigentlich ein vergleichsweise kleiner Club. Das heißt, die Tickets sind sehr, sehr rar und sehr, sehr begehrt. Die Leute machen alles Mögliche. Wir hatten mittlerweile auch schon Hackerangriffe. Oh, die Leute programmieren Bots und machen alles Mögliche und versuchen alles Mögliche, schreiben uns an, bringt alles nichts, Leute. Es läuft wirklich nur über diesen Ticketshop und der Vorgang ist immer der gleiche. Ihr kommt da rein, wenn ihr reinkommt und dieses Codewort, dieses tägliche eintragen könnt. Sobald ihr dort seid und die Tickets in den Wallet schieben könnt, in euren Warenkorb, macht das sofort. Dann habt ihr die Tickets. Danach wird gespendet und dann können wir euch nur noch viel Spaß wünschen. Aber diesen Weg müsst ihr alle gehen. Alle halblegalen oder illegalen Versuche sind leider vergeblich. Wir haben nur die Tickets, die wir haben und jeder will hin.
0: Genau, das sind natürlich immer so begrenzte Tickets pro Spielrunde. Also deshalb unser Tipp auch einfach immer, immer, immer wieder versuchen. So wie beim Lotto, irgendwann habt ihr vielleicht Glück. Und es ist natürlich noch ganz wichtig, für uns liegt das am Herzen auch und den Hosen auch, ne, dass am Ende vielleicht auch ein bisschen was bei Lichtblicke hängen bleibt. Ne?
2: Das ist auf jeden Fall so. Das wünschen sich auch die Toten Hosen und bitten also ganz eindrücklich darum, wenn ihr schon Tickets umsonst bekommt, ja, dann bitte greift auch in die Tasche und tut was für die gute Sache. Die Aktion Lichtblicke braucht jeden Cent. Die Kinder in NRW, die da unverschuldet in Not geraten sind, die brauchen eure Hilfe. Also bitte, bei all der Freude darüber, dass man dann dahin kann, das Gute auch nicht vergessen.
0: Genau, und achtet auf das Codewort. Das bekommt ihr jederzeit hier bei uns bei Radio Erft. Morgen früh auch wieder in der Morningshow bei Christian Meissner.

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1: Mit Jannik Böke. Schönen guten Tag. 4 Jahre hat es gedauert. Jetzt kann der erste Prozess im Zusammenhang mit den Anschlägen auf die beiden Nord Stream Pipelines in der Ostsee anlaufen. Das Oberlandesgericht Hamburg hat die Anklage des Generalbundesanwalts gegen einen Hauptverdächtigen zugelassen. Der Prozess soll Mitte Oktober starten. Mehr dazu von Christian Böder.
2: Angeklagt ist ein ehemaliger ukrainischer Offizier. Er war im August vor einem Jahr bei einem Urlaub in Italien gefasst und später nach Deutschland ausgeliefert worden. Seitdem sitzt er in Untersuchungshaft. Laut Bundesanwaltschaft soll er zusammen mit anderen ukrainischen Militärs den Plan entwickelt haben, um die Pipelines von Russland in die EU zu zerstören. Er soll auch die Gruppe aus Berufstauchern und Sprengstoffexperten angeführt haben, die die Sprengsätze im September 2022 an den beiden Nord Stream-Leitungen auch angebracht und später gezündet hatten. Die Sabotageaktion sollte die russischen Gaslieferungen dauerhaft stoppen, damit Russland die Einnahmen nicht zur Finanzierung des Ukraine-Kriegs nutzen konnte. Die Gruppe soll in staatlichem Auftrag gehandelt haben, Kiew weiß das aber von sich. Mitte August war in Kroatien ein weiterer mutmaßlicher Tatbeteiligter festgenommen worden. Der ukrainische Taucher kam in Kroatien in U-Haft.
1: Mehr Meldungen jetzt im Überblick. Auf dem Rhein sind wegen der gestiegenen Pegelstände wieder mehr Schiffe unterwegs. Allerdings ist es laut Experten noch zu früh für eine Entwarnung. Laut Vorhersage dürften die Wasserstände in den kommenden Tagen wieder sinken. Mitte August hatten die Pegelstände Rekordtiefs erreicht. Zeitweise konnten Güterschiffe gar nicht oder nur mit minimaler Beladung fahren. Belgische Sicherheitskräfte haben in einem Bahnhof der Hauptstadt Brüssel einen Mann mit einem Maschinengewehr festgenommen. Der Mann habe eine Kalaschnikow in einer Tasche dabei gehabt, erfuhr die Nachrichtenagentur AFP aus Ermittlungskreisen. In Brüssel kommt es im Zusammenhang mit dem Drogenhandel immer wieder zu Schießereien. Die neuen Kämpfe im Nahen Osten treiben den Öl- und damit auch die Spritpreise in die Höhe. Noch nie war Benzin in Deutschland so teuer wie gestern. Im Schnitt kostete ein Liter E10 2,21 Euro, meldet der ADAC. Nur inflationsbereinigt war Benzin in der Vergangenheit bereits teurer, zum Beispiel im Jahr 2012. Wie kommen Astronauten bei langen Missionen an frischen Salat, Tomaten und Gemüse? ESA und DLR in Köln planen dazu eine neue Forschungsanlage. Sie soll weltweit einzigartig sein und dabei helfen, Forschen und Arbeiten auf dem Mond zu simulieren. Aus Köln berichtet Frank Weiltel.
3: Das Ziel ist klar. Erst zum Mond, dann zum Mars. Wie hier auf der Erde ist auch im Weltall Nahrung wichtig. Tomate, Gurke und Co. wachsen im Weltall aber anders als hier unten. Und die neue Anlage Eden Luna wird eine Art Gewächshaus, in dem die Astronauten den Anbau von Nahrung im All trainieren können, sagt Astronaut Alexander Gerst.
4: Damit man nicht nur irgendwie was Grünes hat, was gut schmeckt, sondern dass man eben auch die wichtigen Nährstoffe dabei mitbringen kann.
3: Und das ist auch mental sehr wichtig, wenn Astronauten monatelang im All überleben müssen.
1: Und das waren die Nachrichten mit Jannik Böke.
5: Ein bisschen Sonne, also ist nicht viel, aber ein ganz klein bisschen ist dabei heute Nachmittag. Immerhin. Und Schauer nur so vereinzelt. 23 Grad haben wir dazu bei euch in Schwadorf heute. Morgen geht es noch einen Ticken weiter rauf. 26 Grad morgen nochmal. Aber insgesamt ist es auch unbeständig. Morgen auch. So, auf der 1 nach Dortmund steht ihr länger im Stau heute zwischen Bocklemünd und dem Kreuz Leverkusen West. 6 Kilometer sind das. Ihr braucht auf jeden Fall eine halbe Stunde dadurch. Auf der A3 nach Oberhausen zwischen dem Dreieck Holmer und dem Kreuz Leverkusen sind es 12. 20 Minuten kommen dazu. Dann die 4 nach Olpe zwischen dem Kreuz Köln-West und Eiffeltor. 6 Kilometer Stau, Stauzeit eine halbe Stunde deshalb. Und auf der A4 nach Aachen, da braucht ihr zwischen dem Kreuz Köln-Ost und dem Kreuz Köln-Süd auf jeden Fall länger heute. 6 Kilometer Stau sind es da und die kosten euch 25 Minuten. So, wahrscheinlich können die Futzels heute Abend sehr, sehr gut einschlafen. Nach so viel Aufregung heute, so ein großer Tag für die ganz, ganz Kleinen heute. Einschulung, erster Schultag für die I-Dötzchen bei uns im Rheinaftkreis. Und wir haben Sam aus Pulheim begleitet. Wie er Schule jetzt so findet, das ist super süß. Ihr hört es gleich hier bei mir in der Show. Habt einen schönen Nachmittag. Hier ist Heike Spitzlei.
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0: Wir müssen uns allen jetzt erstmal so 1, 2, 3 Minuten zum Durchschnaufen geben. Hier am Nachmittag bei uns bei Radio Haft. Also auch wenn wir keine Einschulung hatten heute, wir fühlen natürlich mit euch, die eine hatten und wissen, wie schön und wild dieser Tag bei euch war wahrscheinlich, oder? Hat alles gut geklappt? Sind die Mäuse alle gut gestartet heute in das erste Schuljahr bei uns im Rhein-Aft-Kreis? Wir haben ja Sam begleitet, das ist unser Radio Haft-I-Dötzchen. Der geht jetzt seit heute an die Wolfshelm-Schule in Danzweiler und Sarah Lenz hier aus dem Radio Aft-Reporter-Team durfte bei diesem großen Tag dabei sein. Und Sam war am Ende, hört mal, super happy.
1: Ich bin aufgeregt und ich bin glücklich.
2: Also Ranzen auf und los.
3: Ist der schwer?
1: Ja, viel schwer.
3: Ist das wie so ein gutes, richtiges Fitnesstraining?
1: Ich kippe gleich nach hinten. Oh-oh. Da kann ich nicht mehr aufstehen.
2: So, wir sind jetzt an der Schule angekommen und jetzt kommt natürlich der allerspannendste Part. Es geht zum allerersten Mal in die neue Klasse, in die Papageienklasse.
4: Guck mal, du kannst mal deinen Namen suchen und da schon mal deinen Ranzen hinstellen.
5: Hallo Sophia!
3: Guck mal, das ist dein Stundenplan. Da siehst du, wann du welchen Unterricht hast. Da kannst du sehen, dass du eigentlich Sport donnerstags hast und danach eine bunte Stunde, in der du kreativ sein darfst.
1: Kreativ, dann kann ich fliegen, genau wie Minecraft.
3: Ja, fliegen wie bei Minecraft.
2: Was sagst du zu deiner Klasse, Sam?
1: Dass es cool ist.
2: Und jetzt gibt es natürlich auch noch eine Begrüßungsfeier für die I-Dötzchen auf dem Schulhof.
1: Party!
2: Alle anderen Schulkinder stehen hier gerade auf dem Hof, haben Spalier gebildet, bunte Tücher in der Hand, ein herzlich Willkommen-Bogen. Das ist richtig schöner Empfang.
3: Es ist einfach wunderschön. Laute Musik. Hier werden die richtig mit einer Party und mit Freunden empfangen und nicht so ein Standardding. Hier sind einfach alle da, die freuen sich auf die Neuen, die willkommen zu heißen und machen alle mit.
1: Das ist ja super cool.
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1: Mit Jana Ulrich, hallo zusammen. Eine Zone für Menschen im Rollstuhl vor der Hauptbühne oder Beschilderungen für blinde Personen. Die Stadt Bedburg hat sich besonders viel Mühe gegeben, die Musikmeile am Samstag barrierefrei zu gestalten. Das ist auch dem Landschaftsverband Rheinland aufgefallen. Der hat die Musikmeile im Rahmen eines Wettbewerbs mit einem Preis für das barrierefreie Konzept ausgezeichnet. Ganz wichtig waren aber auch die Hinweise der Stadt Bedburg, dass die Musikmeile eine barrierefreie Veranstaltung ist, sagt LVR-Sprecherin Birgit Elzner.
2: Die Leute muss man aber natürlich erstmal ansprechen und finden, und das haben die Bedburger super gemacht. Die gehörlosen Menschen, die blinden Menschen, die fühlen sich einfach von einem normalen Veranstaltungsplakat nicht angesprochen, weil sie gar nicht wissen, was sie dort erwartet. Wie kann ich denn da hingehen? Wie kann ich mich vor Ort bewegen? Also in Bedburg gibt es zum Beispiel Lotsen, die dafür zuständig sind, Blinde von A nach B zu bringen, und das ist auf jeden Fall schon mal eine Riesenhilfe.
1: Für ihr Konzept hat die Stadt Bedburg ein inklusives Veranstaltungspaket vom Landschaftsverband bekommen. Dazu gehört unter anderem ein Gebärdendolmetscher, der das gesamte Programm auf der Hauptbühne übersetzt. Das Mitmachprogramm, das beginnt am Samstagnachmittag um 15 Uhr. Die Musik-Acts, die treten dann ab 19 Uhr auf. Wer bei uns im Rhein-Erft-Kreis in einem Verein aktiv ist, kann sich jetzt über neue Fördermöglichkeiten freuen. Die Bingo-Ehrenamtsstiftung NRW unterstützt neue Projekte mit bis zu 5.000 Euro. Gemeinnützige Vereine und Organisationen können zwischen 1.000 und 5.000 Euro bekommen, zum Beispiel für Nachwuchsarbeit, neue Angebote oder Projekte, um weitere Ehrenamtliche zu gewinnen. Gefördert werden zeitlich begrenzte Projekte mit NRW-Bezug. Die Anträge, die können komplett digital und mit wenig Bürokratie gestellt werden. Den Link dazu, den findet ihr auch auf radioerft.de. In Wesseling-Berzdorf haben Unbekannte ein Handwerkerfahrzeug aufgebrochen und mutmaßlich Werkzeug daraus gestohlen. Der Mercedes-Sprinter stand an der Rosenstraße. Gestern Morgen stellte der Besitzer dann die aufgebrochene Heckklappe fest. Die Polizei geht davon aus, dass die Tat zwischen Dienstagabend und gestern Morgen passiert ist. Jetzt suchen die Beamten auch nach Zeugen, die in dieser Zeit etwas Verdächtiges beobachtet haben. Und jetzt weitere Meldungen im Überblick. Der Literpreis für Super E10 hat einen neuen Höchststand erreicht. Nach Angaben des ADAC kostete E10 gestern im bundesweiten Tagesdurchschnitt 2,22 Euro pro Liter. Damit wurde der bisherige Rekord von 2,20 Euro aus dem März 2022 übertroffen. Gemeinsam Zeit verbringen und miteinander ins Gespräch kommen, darum geht es heute Nachmittag in Pulheim-Brauweiler. In der Flüchtlingsunterkunft Bernhardstraße findet noch bis 19 Uhr ein Nachbarschaftsfest statt. Für die Besucher gibt es unter anderem ein internationales Buffet, dazu kommt ein Programm für Kinder und Jugendliche. Der Hürther Bestseller-Autor Carsten Henn hat heute Abend ein Heimspiel beim Heimat- und Kulturverein. Er liest im Lörrer Hof aus seinem neuen Buch Sonnenaufgang Nummer 5. 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
3: Jetzt scheint die Sonne hier ins Studio und prompt sieht man, dass der Monitor mal abgestaubt werden könnte hier. Man kann ja gar nichts mehr sehen, so staubig ist das. Aber Sonne ist schön, ne? 23 Grad gibt es dazu heute noch in Wesseling. Also einzelne Schauer sind möglich noch, nicht mehr so wahrscheinlich. Morgen dann auch ein bisschen Regen zwischendurch, vielleicht mal ein Gewitter. Dazu aber 26 Grad im Rheinland morgen. Jetzt haben wir kurz nach 6:30, 17.33 Uhr. Achtung, auf der 1 nach Dortmund. Da läuft gerade ein Feuerwehreinsatz auf der linken Spur. Da ist eine Ölspur zwischen dem Kreuz Köln Nord und Nil. Fahrt da entsprechend vorsichtig. Dann die 1 nach Dortmund nochmal zwischen Bocklemünd und dem Kreuz Leverkusen West. 7 Kilometer Stau heute, deshalb Stauzeit 25 Minuten. Auf der 1 nach Euskirchen steht ja auch 25 Minuten circa zwischen Gleuel und dem Kreuz Bliesheim. 9 Kilometer Stocken sind es da. Die 3 nach Oberhausen zwischen dem Dreieck Holmer und dem Kreuz Leverkusen auch 9 Kilometer Stop and Go. 20 Minuten dauert das. Und auf der A4 nach Olpe zwischen dem Kreuz Köln-West und Eiffeltor sind es 6 Kilometer Stau. Stauzeit hier eine halbe Stunde. Seid ihr auch so ein bisschen durcheinander diese Woche, was so Wochentage und also dass Mittwoch die Schule losgegangen ist, das hat mich persönlich gekillt. Ich muss die ganze Zeit auf den Kalender gucken, ob wir heute wirklich Donnerstag haben. Ja, wir haben wirklich Donnerstag und wir haben 17.34 Uhr, also gleich Abend. Habt einen schönen Rest von diesem Tag. Schön, dass ihr dran seid. Hier ist Heike Spitzlei. Hallo.
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0: Ich beende den Unterricht, nicht der Gong. Erinnert ihr euch noch? Ja, das habe ich tatsächlich bei uns in der Schule früher auch oft gehört. Also wir sind alle aufgesprungen, ne, wenn es gegongt hat. Und dann haben Lehrer oder Lehrerin gesagt, nein, ich beende den Unterricht. Ne? Ihr habt Radio Erft an, heute am Donnerstagnachmittag. Seit gestern ist wieder Schule bei uns im Rheinland, Ferien vorbei. Für die Fuzzis seit heute. Sagt mal, an welche Sprüche erinnert ihr euch noch so aus der Schulzeit damals? Was haben Lehrer und Lehrerinnen immer gesagt? Und was wollten wir eigentlich, wenn wir ehrlich sind, schon immer darauf antworten?
1: Leute, ihr lernt nicht für die Schule, ihr lernt fürs Leben.
2: Liebes Finanzamt, anstelle einer Steuererklärung möchte ich Ihnen stattdessen hier ein analysiertes Shakespeare-Gedicht anbieten. Gern geschehen. Alternativ könnte ich Ihnen berechnen, wie viele Äpfel Lisa hat, wenn sie am Montag zwei davon abgibt und Dienstag aber Vollmond ist und ihr Esel Hermann heißt. Na? PS, letzte Mahnung heißt, Sie hören dann jetzt auf, mir zu schreiben?

0: oder?
1: Was in der Klausur drankommt? Alles.
0: Also mit Zwiebeln und Krautsalat und Tzatziki. Geil.
2: Und ich will scharfe Soße.
1: Say it in English, please.
0: Okay, in Ordnung. If I am not going to the toilet jetzt sofort, I will shit my pants. Thank you.
1: Na, denk dann nochmal nach. Du weißt das. Da bin ich mir sicher.
0: Und mein Gehirn so. Wenn ich ein Gespenst kaufe, habe ich dann geistiges Eigentum.
1: So, und jetzt schreibt hier jeder mal ein Gedicht über seinen Alltag.
0: Herr von Ribbeck auf Ribbeck im Hafeland. Ich letztens so in seinem Garten stand, war da ernsthaft kein Empfang. Bin ich wieder gegangen.

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2: Mit Janik Böke. Schönen guten Abend. Fast 2,22 Euro pro Liter. So teuer war Benzin noch nie. Weil sich die USA und der Iran im Mittleren Osten wieder bekämpfen, sind auch die Preise an den Tankstellen explodiert. Der Literpreis für E10 im bundesweiten Schnitt knackte dabei den bisherigen Rekord vom März 2022, kurz nachdem der Ukraine-Krieg ausgebrochen war. Das zeigt eine Auswertung der Tankstellenpreise durch den ADAC. Christian Böder aus dem News-Team. Die Preise an den Tanken treiben vielen Autofahrern aktuell Tränen in die Augen.
3: Richtig, aber berücksichtigt man die Inflation, dann war der Sprit schon mal deutlich teurer, etwa vor 14 Jahren. Trotzdem müssen Fahrer von Verbrennern mittlerweile tief in die Tasche greifen, wenn es darum geht, den Tank voll zu machen. Nicht nur beim Benzin, auch der Dieselpreis legte ordentlich zu, liegt im Schnitt aktuell über dem von Superbenzin E10, aber hat seine Rekordmarke von 2,40 Euro vom vergangenen April noch nicht erreicht. Die Entwicklung hat natürlich wieder was mit dem Rohölpreis zu tun und die Preissteigerung da geht natürlich auf die neuen Angriffe der USA im Iran zurück und auf die Gegenschläge der iranischen Revolutionsgarden. Die Krise im Persischen Golf ist zwar der größte, aber nicht der einzige Preistreiber an den Tanken. Auch das Niedrigwasser am Rhein spielt damit rein, denn die Transporte über die Wasserstraßen kosten derzeit mehr und diese Mehrkosten werden dann auch an die Kunden weitergegeben.
2: Mehr Meldungen jetzt in der Zusammenfassung. Im Streit um den Sparkurs bei Volkswagen kommt morgen früh der Aufsichtsrat in Wolfsburg zusammen. Rund 50.000 Arbeitsplätze stehen auf der Kippe, die Hälfte davon in Deutschland. Außerdem steht die Schließung von 4 deutschen Werken im Raum. Der Vorstand hatte Anfang Juli einen Sparplan vorgelegt, der im Aufsichtsrat aber keine Mehrheit fand. Russland hat von Norwegen die sofortige Freigabe eines auf Spitzbergen beschlagnahmten russischen Schiffs gefordert. Die Maßnahme sei ein politisch motivierter Verstoß gegen das Völkerrecht, erklärte die russische Botschaft in Norwegen. Norwegen hatte das Schiff auf Betreiben des staatlichen ukrainischen Energiekonzerns Naftogaz beschlagnahmt. Nach dem Angriff auf das Umspannwerk in Bergheim im Rheinland wird die volle Kraftwerkskapazität erst in der kommenden Woche und damit später als zunächst vermutet wieder bereitstehen. Seit Mittwochabend sind 3 der insgesamt 5 betroffenen Kraftwerksblöcke wieder am Netz. Als Grund für die spätere Wiederinbetriebnahme nannte ein Sprecher von RWE Power notwendige Prüfungen. Wenn ein Mensch in einer Werkstatt für Behinderte arbeitet, ist er dann ein Arbeitnehmer im Sinne des Mindestlohngesetzes? Diese Frage soll das Arbeitsgericht Münster beantworten. Das Urteil könnte Signalwirkung haben. Geklagt hat ein 57-jähriger Mann, der im Rollstuhl sitzt und in den Freckenhorster Werkstätten im Kreis Warendorf arbeitet. Der Kläger bekommt dort für das Sortieren und Scannen von Unterlagen rund 200 Euro im Monat bei 24 Arbeitsstunden pro Woche. Der Mann fordert nun für die Tätigkeit den gesetzlichen Mindestlohn. Die Geschäftsführung der Werkstätten zeigt auf die Klage Verständnis, sagt aber auch, bekommen alle Beschäftigten den Mindestlohn, kommen Mehrkosten von 30 Millionen Euro zusammen, das sei nicht machbar. Ein Urteil soll Mitte Oktober fallen. Und das waren die Nachrichten mit Janik Böke.
4: Ist gar nicht mehr so wahrscheinlich, dass es viel regnet. Also überwiegend ist es trocken. 22 Grad aber noch bei euch in Angelsdorf. Ich finde, da geht so ein leichtes Jäckchen schon. Ne? Ja, morgen nochmal 26 Grad bei uns am Rhein und Erft. Auch ein bisschen unbeständig ist es. Aber das Wochenende, das soll eigentlich ja nochmal ganz schön sommerlich werden. So, jetzt nochmal kurz nach 6. Und ihr braucht auf diesen Strecken hier noch ein bisschen länger, bis ihr durch seid. Auf der 1 nach Dortmund, zwischen Bocklemünd und dem Kreuz Leverkusen auf jeden Fall 20 Minuten, 6 Kilometer. Dann die 1 nach Euskirchen, zwischen Hürth und dem Kreuz Bliesheim, 8 Kilometer Stau, die kosten euch 20 Minuten. Solange steht ihr auch auf der A4 nach Olpe, zwischen dem Kreuz Köln-West und Eiffeltor, 5 Kilometer Stau hier. Und auf der 4 nach Aachen sind es zwischen dem Dreieck Holmer und dem Kreuz Köln-Süd auch 4 Kilometer, 25 Minuten braucht ihr in etwa und dann solltet ihr da durch sein. Habt einen schönen Abend, heute am Donnerstag. Wahnsinn, ne? 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So, und jetzt sage ich euch, das nächste musikalische Highlight steht auch schon in den Startlöchern. Es ist in Brühl und mehr dazu gleich bei mir in der Show. Habt einen schönen Abend, hier ist Heike Spitzlei.
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1: Mit Jana Ulrich, einen schönen Abend zusammen. Für die iDötzchen im Rhein-Erft-Kreis hat heute die Schule begonnen und damit haben sie alle einen Anspruch auf einen Platz in der offenen Ganztagsbetreuung. Im Rhein-Erft-Kreis ist das kein Problem, das hat eine Recherche von Radio Erft bei den Städten ergeben. Nur die Stadt Kerpen hat auf die Anfrage von Radio Erft noch nicht reagiert. Die Einzelheiten kennt Christina Power.
2: Alle Erstklässler bekommen einen OGS-Platz, die sich dafür angemeldet haben. Um diese gute Versorgung zu erreichen, haben die Städte nach eigenen Angaben rechtzeitig geplant und an den Raumkonzepten gefeilt. In Brühl etwa werden zur Not Klassenräume auch nachmittags genutzt. Hilfreich seien auch der gute Kontakt und die Abstimmung mit den Trägern der OGS gewesen, heißt es beispielsweise aus Erftstadt. Für die Jahrgangsstufen 2 bis 4 gilt der Rechtsanspruch erst schrittweise in den kommenden Jahren, aber auch hier sieht es jetzt schon gut im Rhein-Erft-Kreis aus.
1: Das war eine Weltpremiere gestern in Kerpen. Hier ist die neue S-Bahn fürs gesamte Rheinland vorgestellt worden. Statt wie bisher in Ruth und Wies kommen die neuen Züge in Rhein-Sand-Beige außen und Adenauer-Grün innen daher. Und auch sonst ist vieles neu, sagt Sven Kleine von Go Rheinland.
3: Ja, die Bahnen sind länger. Wir haben in den Fahrzeugen vor allen Dingen Toiletten. Das ist ein Novum, das ist auch eine Weltpremiere. Und darüber hinaus haben wir ein neues Fahrgastinformationssystem. Wir haben WLAN. Wir haben, das ist ein wesentlicher Unterschied zu den bisherigen S-Bahnen, flexible Module. Die Sitzbestuhlung, die man drin sieht, ist flexibel. Sie kann vom Vierersitz zum Zweiersitz, zum Dreiersitz umgebaut werden. Wir haben Komfortstehsitze. Das ist bisher in der Branche noch nicht üblich gewesen. Das sind so ein paar Highlights, die wir im Fahrzeug haben.
1: Je nach Zuglänge können über 1300 Fahrgäste in den neuen S-Bahnen mitfahren. Es gibt bis zu 400 Sitzplätze, außerdem mehr Platz für Fahrräder und Kinderwagen. 90 dieser neuen Bahnen sind insgesamt bestellt worden. Läuft alles nach Plan, dann sollen sie ab 2029 nach und nach im gesamten Rheinland unterwegs sein. Bei der Bedburger Musikmeile jetzt am Samstag können besonders viele Menschen mitfeiern, auch die mit Handicap. Die Stadt hat viel Wert auf die Barrierefreiheit des Festivals gelegt und bekommt dafür einen Preis vom Landschaftsverband Rheinland. Der Gewinn ist ein inklusives Veranstaltungspaket. Dazu gehört unter anderem ein Gebärdendolmetscher, der das gesamte Programm auf der Hauptbühne übersetzt. Mit dem Gewinnspiel möchte der LVR darauf aufmerksam machen, dass es nicht kompliziert sein muss, Veranstaltungen barrierefrei zu machen. Das Mitmachprogramm, das startet am Samstag um 15 Uhr. Auf der Hauptbühne geht es dann ab 19 Uhr los. Und jetzt weitere Meldungen im Überblick. Wer in den nächsten Wochen über die Kölner Domplatte läuft, der muss mit Absperrungen rechnen, denn für die Sanierung der Tiefgarage am Dom werden hier ab sofort 3 Baustellen eingerichtet, die größte direkt zwischen Haupteingang und Südturm. Die Arbeiten sollen voraussichtlich bis Ende Oktober andauern. Für Brühler Grundschulkinder gibt es das kostenlose Bewegungsprojekt Sport am Sonntag erstmal nicht mehr. Der Stadtsportverband hat das Angebot wegen fehlender Finanzierung vorerst beendet, obwohl zuletzt an 12 Sonntagen jeweils rund 20 Kinder mitgemacht haben. Der Verband hofft aber darauf, in Zukunft neue Finanzierungsmöglichkeiten zu finden. Schlemmen und Schnäppchenjagd, das geht heute noch bis 21 Uhr in Wesseling auf dem Feierabendmarkt. Es gibt einen Flohmarkt für Kindersachen, viele Essensstände und Infostände. Außerdem gibt's Live-Musik. Und weitere Meldungen, die findet ihr mal online bei uns auf radioerft.de.
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4: Ich finde das sehr lustig, wie unterschiedlich wir alle angezogen sind bei dem Wetter heute. Es sind 23 Grad in Sielsdorf und es ist alles dabei. Von Sommeroutfit bis schon dicke Pulli und so. Morgen werden es nochmal 26, also das fühlt sich wahrscheinlich wirklich nochmal ein bisschen wie Sommer an. Ist aber auch ein bisschen wackelig, also ein bisschen Regen oder ein Gewitter kann durchaus auch mal mit dabei sein. Kurz nach 6:30 haben wir jetzt, falls ihr noch unterwegs seid, hier braucht ihr noch ein bisschen länger im Moment, auf der A4 nach Olpe zwischen dem Kreuz Köln-West und Eiffeltor. 5 Kilometer Stau, ansonsten solltet ihr eigentlich jetzt überall relativ zackig durchkommen. Dann kommt schnell nach Hause, habt einen schönen Abend am Donnerstag. Vielleicht war bei euch heute auch Einschulung angesagt oder ihr wart bei einer mit dabei. Nicht von den einigen Kindern, aber oh, das ist so ein großartiger, fantastischer Tag. Ne? Der bleibt ein Leben lang in Erinnerung, sogar bei den Futsels. Wir haben ja Sam begleitet, unser Radio auf die Idötzchen aus Pulheim. Und er liebt Schule schon jetzt, nach Tag 1. Es ist zuckersüß. Hört ihr gleich hier bei mir in der Show. Habt einen schönen Abend. Hier ist Heike Spitzlei. Hallo.
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0: Rivers. Der Hit ist neu hier bei uns bei Radio Afraid. Garvey, wir spielen euch die Hits. Heute am Donnerstag. Ich hoffe, ihr habt einen entspannten Abend. Vielleicht war es bei euch auch so ein aufregender Einschulungstag heute. Ich weiß, dass wir alle so ein Foto im Archiv haben. Also jetzt von ganz früher, wenn ihr schon so alt seid wie ich auch, dann natürlich noch nicht mal digital, aber so ein Foto halt, ne, wo wir drauf sind mit einem Schulranzen und einer Schultüte. Und im Verhältnis ist alles viel, viel größer als wir. So Tag der Einschulung. Ach, war das aufregend, auch für Eltern natürlich. Ne? Jetzt ist es umgekehrt, ne? Jetzt gehen eure Mäuse in die Schule seit heute. Wir haben Sam begleitet, unser Radio-Afti-Dötzchen. Der geht seit heute an die Wolfsheim-Schule in Danzweiler. Und der hat sich heute Morgen zum ersten Mal seinen Dino-Schulranzen geschnappt. Dann ging es los und es war
1: super, super, super, super, super gut. Wir müssten malen und nach dem Malen haben wir, wenn etwas gespielt und dann hast du mich abgeholt.
0: Super, ich habe nicht mitgezählt, aber es war super, super, super, super, super gut, glaube ich sogar. Ne? Fantastisch, das ist am Anfang auch immer ganz normal, ne? Dass die Mäuse sagen, Schule ist richtig gut und zwar so gut, dass denen sogar das hier Spaß macht.
1: Dass ich Hausaufgabe mache.
0: Genau. Ui. Das ändert sich dann irgendwann, ne? Auch das ist völlig normal. Aber ich drücke euch die Daumen, dass es möglichst lange dauert bis dahin.
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könnten, mit der Stimme von Teddy Swims, würden wir darin auch schwimmen oder baden gehen, wie man so schön sagt. Ne, Lose Control ist das hier bei uns bei Radio Aft. Heute am Donnerstag, gleich der Abend, Leo Arrighi macht weiter, gleich ab 19 Uhr. Und wir hören uns morgen dann ab 14 Uhr wieder. So, jetzt noch Katy Perry hier für euch. Wir spielen die Hits. Habt einen schönen Tag noch. Bis morgen. Macht's gut. Ich bin Heike Spitzley. Bye, bye.

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1: Mit Jannik Böke. Schönen guten Abend. Der Rhein führt wieder etwas mehr Wasser und damit sind auch wieder mehr Schiffe unterwegs. Entwarnung gibt es für die Schifffahrt aber noch lange nicht, denn in den kommenden Tagen sollen die Pegelstände wieder sinken. Das könnte auch für die Wirtschaft in NRW wieder zum Problem werden. Rosina Sjandi für uns im Landtagsstudio. Was bedeutet das konkret für die Unternehmen im Land?
2: Das bedeutet vor allem höhere Transportkosten und wieder Probleme bei den Lieferketten, denn sinkt der Wasserstand wieder, können die Frachtschiffe weniger Ladung aufnehmen. Besonders kritisch ist der Mittelrhein zwischen St. Goar und Mainz. Hier können die Schiffe weiterhin nur teilweise beladen werden. Ab Kaub in Rheinland-Pfalz, das ist so das Nadelöhr, werden Anfang kommender Woche weniger als 40 Zentimeter erwartet. Für eine volle Beladung brauchen die meisten Schiffe dort aber 150 Zentimeter. NRW-Wirtschaftsministerin Neubauer sagt, der Rhein sei eine der wichtigsten Verkehrsachsen des Landes. Eine generelle Vertiefung des Flusses lehnt sie aber weiter ab. Stattdessen setzt sie auf modernere Schiffe, die auch bei Niedrigwasser mehr Ladung transportieren können. Und Neubauer rechnet damit, dass solche Niedrigwasserphasen durch den Klimawandel häufiger vorkommen werden.
1: Und das ist heute auch noch wichtig. Der zurückgetretene Unionsfraktionschef Jens Spahn bleibt im Bundestag. Er soll nun Mitglied des Haushaltsausschusses werden. Das bestätigte eine Fraktionssprecherin in Berlin. Schon jetzt gibt es aus der Opposition Kritik. Spahn habe zum Beispiel bei den umstrittenen Maskenkäufen gezeigt, dass er kein ausreichendes Verantwortungsgefühl im Umgang mit Steuergeldern hat. Das meinte unter anderem die Grünen-Haushälterin Pichotta. Die Benzinpreise sind in Deutschland auf ein neues Allzeithoch gestiegen. Gestern kostete der Liter E10 im Schnitt 2,215 €. Das meldet der ADAC. Damit wurde der bisherige Rekord vom März 2022 übertroffen. Nach der Sturzflut im Grenzgebiet zwischen Nepal und Tibet im Himalaya ist die Zahl der Todesopfer auf mindestens 1280 gestiegen. In Nepal wurden inzwischen 1259 Leichen geborgen, teilte die Katastrophenschutzbehörde in Kathmandu mit. Chinesische Staatsmedien hatten zuvor 21 Tote in Tibet gemeldet. Eine Zugtür, die bei voller Fahrt geöffnet wird und gut 120 Tatverdächtige. Was klingt wie ein Krimispiel, ist in Unterfranken weiter ein echter Fall für die Polizei. Bei Tempo 200 hatte ein Unbekannter die Notentriegelung beschädigt und so die Tür geöffnet. Einen Defekt haben die Ermittler jetzt auch ausschließen können. Damit muss einer der Passagiere oder der Mitarbeiter die Zugtür vorsätzlich geöffnet haben. Der Lokführer hatte den ICE am Dienstagabend auf der Fahrt von München nach Dortmund gestoppt. Eine Suche nach Menschen und Gepäck bei Helligkeit am Tag danach blieb laut dem Polizeisprecher ohne Ergebnis. Vermisst werde auch niemand. Noch in der Nacht hatte die Polizei die Personalien der gut 120 Passagiere aufgenommen und diese nach Hinweisen und Beobachtungen befragt. Einen konkreten Tatverdächtigen gebe es derzeit nicht. Und das waren die Nachrichten mit Jannik Böke.
3: Heute Abend bleibt es in NRW ziemlich grau und wechselhaft. Es ziehen noch Schauer durch. Aktuell liegen die Temperaturen bei 20 bis 22 Grad. In der Nacht bleibt der Himmel bewölkt. Dazu gibt es höchstens 14 Grad. Der Freitag wird ähnlich viele Wolken und ab Tagesmitte dann ordentlich Regen. Maximal gibt es morgen 26 Grad. Mit allem ab 7 Minuten Zeitverlust. Die A3 Köln Richtung Oberhausen zwischen Duisburg-Wedau und Kreuz-Kaiserberg 2 Kilometer 7 Minuten. A4 Aachen Richtung Köln zwischen Kreuz-Köln-West und Köln-Eiffeltor 5 Kilometer 12 Minuten. Dann A4 Köln Richtung Aachen zwischen Dreiköln-Holmer und Kreuz-Köln-Süd 3 Kilometer 7 Minuten. Und die A52 noch Düsseldorf Richtung Essen zwischen Essen-Bergerhausen und Dreieck Essen-Ost 1 Kilometer 7 Minuten. Euch allen unterwegs eine gute und sichere Fahrt. Die Schule ist wieder losgegangen bei uns in Nordrhein-Westfalen. Ja, mit allen Freuden und Tücken. Wir schauen in dieser Woche mal genauer drauf, jetzt auch in dieser Stunde. Wir beschäftigen uns mit dem Thema Schwimmen, weil es ist wohl so, immer weniger Kinder können sicher schwimmen oder überhaupt schwimmen. Haben mit Experten und Expertinnen drüber gesprochen, unter anderem auch unserer NRW-Schulministerin. Was die so sagt, das hört ihr gleich. Ich bin Leo Arigi. Schönen Abend euch.
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0: So, der Unterricht in Nordrhein-Westfalen ist wieder gestartet. Die Sommerferien sind rum. Und wir schauen deswegen schon die ganze Woche auf den Themenkomplex Schule. Ja, was läuft gut, was vielleicht nicht so. Jetzt geht's ab ins Wasser in dieser Stunde. Wir schauen aufs Thema Schwimmen, ja, weil immer mehr Kinder bei uns im Land können wohl nicht sicher schwimmen. Davor warnt zumindest die DLRG schon lange. Martin Holzhause dazu von der DLRG.
1: Die DLRG geht davon aus, dass mehr als die Hälfte der Jungen und Mädchen die Grundschule verlässt, ohne schon sicher schwimmen zu können.
0: Und das wiederum macht sich an den weiterführenden Schulen bemerkbar. Sabine Mistler vom Philologenverband NRW, sie ist selbst Sportlehrerin.
2: Wir haben an unseren weiterführenden Schulen, also beispielsweise den Gymnasien und den Gesamtschulen, immer viel zu viele Kinder, die noch nicht schwimmen können. Für mich als Sportlehrerin ist das die schlimmste Herausforderung, weil ich muss sie aufteilen. Ich kann mit den Schülerinnen und Schülern schwimmen und tatsächlich Schwimmunterricht machen, die schwimmen können. Und die andere Hälfte müsste von einer anderen Sportlehrkraft unterrichtet werden. Das sind Bedingungen, die nicht akzeptabel sind.
0: Die Gründe, warum so viele Kids nicht schwimmen können, die sind vielfältig. Ja, zu wenig Schwimmbäder bei uns in NRW wäre ein Grund. Lehrkräftemangel, Nachwirkungen von Corona auch noch. Sabine Mistler sagt, Kinder müssen eigentlich die Chance haben, vor oder neben der Grundschule noch einen Schwimmkurs zu besuchen. Das Problem dabei ist, die Wartezeiten bei solchen Kursen liegen ganz oft bei einem bis sogar drei Jahren. Dazu nochmal Martin Holzhause von der DLRG.
1: Die Nachfrage nach Schwimmkursen ist leider vielerorts viel höher als das Angebot. Und es liegt eben auch ganz wesentlich mit daran, dass wir zu wenige Schwimmbäder haben. Viele sind dauerhaft geschlossen worden in den vergangenen Jahren und Jahrzehnten. Viele andere sind marode und müssen immer wieder zugemacht werden. Aus Sicht der DLRG müssen Bund, Länder und Kommunen jetzt wirklich gemeinsam Verantwortung übernehmen und in den nächsten Jahren die Schwimmbadlandschaft in einen Zustand versetzen, der den Bedarfen gerecht wird.
0: So, fehlende Beta, Lehrkräftemängel, das ist nicht das einzige Problem. Es kann sich auch, muss man so sagen, schlichtweg nicht jeder leisten, sein Kind für einen Schwimmkurs anzumelden.
1: Insbesondere Kinder aus Familien mit geringem Einkommen lernen deutlich seltener das Schwimmen, weshalb es aus Sicht der DLRG auch so wichtig ist, dass der Schwimmunterricht in allen Schulen flächendeckend stattfindet und auch in der Form, dass Kinder dort tatsächlich zu sicheren Schwimmern ausgebildet werden können.
0: Wir haben unserer NRW-Schulministerin mal das Thema vorgelesen, mal mit ihr darüber gesprochen, was sie sagt und vielleicht ändern will. Das hört ihr dann gleich bei uns.
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1: Mit Jana Ulrich einen schönen Abend zusammen. Für die i-Dötzchen im Kreis hat heute die Schule begonnen und damit haben sie alle einen Anspruch auf einen Platz in der offenen Ganztagsbetreuung. Im Rhein-Erft-Kreis ist das kein Problem, das hat eine Recherche von Radio Erft bei den Städten ergeben. Nur die Stadt Kerpen hat auf die Anfrage von Radio Erft noch nicht reagiert. Die Einzelheiten kennt Christina Power.
2: Alle Erstklässler bekommen einen OGS-Platz, die sich dafür angemeldet haben. Um diese gute Versorgung zu erreichen, haben die Städte nach eigenen Angaben rechtzeitig geplant und an den Raumkonzepten gefeilt. In Brühl etwa werden zur Not Klassenräume auch nachmittags genutzt. Hilfreich seien auch der gute Kontakt und die Abstimmung mit den Trägern der OGS gewesen, heißt es beispielsweise aus Erftstadt. Für die Jahrgangsstufen 2 bis 4 gilt der Rechtsanspruch erst schrittweise in den kommenden Jahren, aber auch hier sieht es jetzt schon gut im Rhein-Erft-Kreis aus.
1: Das war eine Weltpremiere gestern in Kerpen. Hier ist die neue S-Bahn fürs Rheinland vorgestellt worden. Statt wie bisher in Ruth und Wies kommen die neuen Züge in Rheinsandbeige außen und Adenauergrün innen daher. Und auch sonst ist vieles neu, sagt Sven Kleine von Go Rheinland.
3: Ja, die Bahnen sind länger. Wir haben in den Fahrzeugen vor allen Dingen Toiletten. Das ist ein Novum, das ist auch eine Weltpremiere. Und darüber hinaus haben wir ein neues Fahrgastinformationssystem. Wir haben WLAN. Wir haben, das ist ein wesentlicher Unterschied zu den bisherigen S-Bahnen, flexible Module. Die Sitzbestuhlung, die man drin sieht, ist flexibel. Sie kann vom Vierersitz zum Zweiersitz, zum Dreiersitz umgebaut werden. Wir haben Komfortstehsitze. Das ist bisher in der Branche noch nicht üblich gewesen. Das sind so ein paar Highlights, die wir im Fahrzeug haben.
1: Je nach Zuglänge können über 1.300 Fahrgäste in den neuen S-Bahnen mitfahren. Es gibt bis zu 400 Sitzplätze, außerdem mehr Platz für Fahrräder und Kinderwagen. 90 dieser neuen Bahnen sind insgesamt bestellt worden. Läuft alles nach Plan, dann sollen sie ab 2029 nach und nach im gesamten Rheinland unterwegs sein. Bei der Bedburger Musikmeile am Samstag können besonders viele Menschen mitfeiern, auch die mit Handicap. Die Stadt hat viel Wert auf die Barrierefreiheit des Festivals gelegt und bekommt dafür einen Preis vom Landschaftsverband Rheinland. Der Gewinn ist ein inklusives Veranstaltungspaket. Dazu gehört unter anderem ein Gebärdendolmetscher, der das gesamte Programm auf der Hauptbühne übersetzt. Mit dem Gewinnspiel möchte der LVR darauf aufmerksam machen, dass es nicht kompliziert sein muss, Veranstaltungen barrierefrei zu machen. Das Mitmachprogramm, das startet am Samstag um 15 Uhr. Auf der Hauptbühne geht es dann ab 19 Uhr los. Und jetzt weitere Meldungen im Überblick. Wer in den nächsten Wochen über die Kölner Domplatte läuft, der muss hier mit Absperrungen rechnen. Denn für die Sanierung der Tiefgarage am Dom werden hier ab sofort 3 Baustellen eingerichtet. Die größte direkt zwischen Haupteingang und Südturm. Die Arbeiten sollen voraussichtlich bis Ende Oktober dauern. Für Brühler Grundschulkinder gibt es das kostenlose Bewegungsprojekt Sport am Sonntag erstmal nicht mehr. Der Stadtsportverband hat das Angebot wegen fehlender Finanzierung vorerst beendet, obwohl zuletzt an 12 Sonntagen jeweils rund 20 Kinder mitgemacht haben. Der Stadtsportverband hofft aber darauf, in Zukunft neue Finanzierungsmöglichkeiten zu finden und Sport am Sonntag wieder anbieten zu können. Schlemmen und Schnäppchenjagd, das geht heute noch bis 21 Uhr in Wesseling auf dem Feierabendmarkt. Es gibt einen Flohmarkt für Kindersachen, viele Essensstände und Infostände und auch regionale Produkte. Außerdem gibt's Live-Musik. Und weitere Meldungen, die findet ihr immer online auf radioerft.de.
4: Heute Abend bleibt's in NRW ziemlich grau. Dazu ziehen auch Schauer durch. Aktuell bei Temperaturen zwischen 20 und 22 Grad. In der Nacht bleibt's bewölkt bei höchstens 14 Grad. Der Freitag dann ganz ähnlich wie heute. Viele Wolken, ab Mittag auch mit schauerartigem Regen bei maximal 26 Grad. Mit der A2 Dortmund Richtung Oberhausen zwischen Gladbeck-Ellinghorst und Bottrop 2 Kilometer 10 Minuten. A4 Aachen Richtung Köln zwischen Kreuz-Köln-West und Köln-Eiffeltor 3 Kilometer 7 Minuten. Und A52 Düsseldorf Richtung Essen zwischen Essen-Bergerhausen und Dreieck-Essen-Ost 1 Kilometer, dauert 6 Minuten länger. Euch allen unterwegs eine gute und sichere Fahrt. Jennifer Lopez, die ist ja immer noch ganz tatkräftig in ihrer Karriere unterwegs, macht ganz viele neue Filme und auch Musik. Zum Beispiel mit David Guettas Save Me Tonight. Den habe ich jetzt für euch. Ich bin Leo Areghi. Hi zusammen.
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4: Und sie hatte auch vor kurzem Geburtstag, nämlich am 24. Juli. Alles Gute zum 27.

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0: Kesha hier für euren Abend. Gespielt mit Austin.
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0: Ja, ist vielleicht auf den ersten Blick gar nicht mal so ein sensibles Thema, aber die DLRG warnt seit Jahren. Viele Kinder in Nordrhein-Westfalen und Deutschland können nicht schwimmen oder nicht sicher schwimmen. Hossein Asyandi, der Leiter unseres Landtagsstudios, hat mit NRW-Schulministerin Dorothee Feller ein ausführliches Interview zum Start ins neue Schuljahr geführt und mit ihr auch über Schwimmen gesprochen. Feller gibt der DLRG im Grunde recht und sagt, beim Schwimmunterricht, ja, da gibt's Nachholbedarf, aber die Schulen seien das nicht immer schuld.
2: Wir haben aus der Bildungsministerkonferenz oder Kultusministerkonferenz die Vorgabe, dass die Kinder spätestens im 11. und 12. Lebensjahr sicher schwimmen können. Das ist so übersetzt das Bronzezeichen, was sie erwerben sollten im schulischen Kontext. Das ist die Vorgabe. Wenn das nicht immer so gelingt, gibt es viele Komponenten, die dazu führen könnten.
0: Ja, das Problem beginnt nämlich schon vor dem eigentlichen Schwimmunterricht. Es fehlen in vielen Städten und Gemeinden ausreichend Schwimmbäder. Nordrhein-Westfalen will deshalb Geld in neue Schwimmbäder stecken. Und auch bei den Schwimmkursen in den Ferien, da tut sich was.
2: Wir bieten auch Schwimmkurse in den Ferien, die gut angenommen werden. Die Zahl steigt sogar, das ist sehr erfreulich. Wir werden wahrscheinlich in diesem Jahr die 8000er-Marke überschreiten können. Wir haben die Aktion, wo wir mit den Schwimmcontainern auch nochmal ganz gezielt Orte anfahren können, um so auch nochmal zum Schwimmen zu aktivieren. Und wir haben durchaus die Möglichkeit, geschaffen, dass wir nicht nur grundständig ausgebildete Schwimmlehrer in Schulen einsetzen, sondern durchaus auch Schwimmassistenten zusammen mit der Staatskanzlei, um einfach nur mal zu gucken, wie können wir auch mehr Schwimmunterricht gewährleisten.
0: Mehr als 8000 Kinder in Schwimmkursen, das zeigt vor allem eins, ja, der Bedarf ist da. Mit dem neuen Schuljahr kommt Schwimmen deshalb auch wieder ganz weit nach oben auf die To-Do-Liste, sagt zumindest unsere NRW-Schulministerin Feller. Das komplette Interview zwischen Hossein Asyandi und Schulministerin Feller findet ihr zum Nachlesen und Nachhören auch nochmal bei uns auf der Website.
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1: Ich bin Dirk Zeitler. Nach den Angriffen auf das Stromnetz in Brandenburg und Nordrhein-Westfalen wird weiter über einen besseren Schutz diskutiert. Hans-Walter Boris vom Bundesverband für den Schutz kritischer Infrastrukturen sprach im rbb-Inforadio von einer neuen Dimension der Bedrohung.
2: Boris bezeichnet die Angriffe als hybride Vorkriegsführung und sagt, eigentlich sei das eine Aufgabe für die Bundespolizei. Die technischen Schutzmöglichkeiten seien vorhanden, könnten die Unternehmen aber das 4- bis 6-fache kosten. NRW-Innenminister Reul fordert unter anderem eine Diskussion über Videoüberwachung und Drohnenabwehr. Dafür müssten zunächst allerdings die gesetzlichen Grundlagen und Fragen zu Zuständigkeit, Qualifikation und Haftung geklärt werden. Das sagte der Brandenburger SPD-Innenpolitiker Stohn. David Riemer, Nachrichtenredaktion.
1: Nach einer Attacke auf eine Baustelle in der Nähe des Münchner Ostbahnhofs und von Gebäuden mehrerer Rüstungsunternehmen spricht Bayerns Innenminister Herrmann von Brandanschlägen. 2 Bulgaren wurden festgenommen, nachdem in der Nacht Brandsätze auf eine Baustelle geworfen worden waren. Mindestens einer der Brandsätze hatte ein Feuer ausgelöst, das Polizisten löschten. Nach dem Wiederaufflammen des Iran-Kriegs sind die Spritpreise erneut gestiegen. Superbenzin der Sorte E10 kostete laut ADAC im bundesweiten Tagesdurchschnitt gestern 2,21 Euro pro Liter. Das ist ein neuer Höchststand und übertraf den bisherigen Rekord aus dem März 2022.
3: Die USA hatten vor wenigen Tagen ihre Angriffe auf den Iran wieder aufgenommen. Der wiederum reagiert mit Gegenangriffen und diese neue Eskalation hat die Rohölpreise wieder in die Höhe getrieben. Obendrauf kommt das Niedrigwasser am Rhein. Das sorgt für höhere Transportkosten und auch das macht sich an den Preisen an der Tanksäule bemerkbar. Autofahrer müssen also weiterhin tiefer in die Tasche greifen und Entlastung ist nicht in Sicht. Fiona Reinhardt, Nachrichtenredaktion.
1: Die deutsche Wirtschaft könnte in diesem Jahr laut unerhofft guten Konjunkturprognosen ihre langjährige Krise überwinden. 5 führende Wirtschaftsforschungsinstitute haben ihre Erwartungen für 2026 kräftig erhöht. Das deutsche Bruttoinlandsprodukt könnte demnach annähernd doppelt so schnell wachsen wie bisher erwartet und die seit 2022 nicht mehr erreichte Marke von 1% deutlich überschreiten.
4: Das ist ein eher ungemütlicher Abend bei uns in Nordrhein-Westfalen. Viele Wolken, ab und zu auch immer wieder Schauer. Nachts bleibt es dann ganz ähnlich. Tiefstwerte bis zu 14 Grad sind angesagt. Der Freitag wird dann wieder grau und wechselhaft. Ab Mittag kommt auch nochmal ordentlich Regen auf. Höchsttemperaturen morgen zwischen 22 und 26 Grad. Mit einem Stau auf der A2 Dortmund Richtung Oberhausen zwischen Dreieck Bottrop und Bottrop. 1 Kilometer, 7 Minuten. Euch allen unterwegs eine gute und sichere Fahrt. Ich weiß nicht, wie ist das bei euch? Ist das Glas eher halb leer oder halb voll? Vielleicht sollte es grundsätzlich bei allen Leuten eher halb voll sein. Eine neue Studie kommt nämlich zu dem Entschluss, wenn man optimistisch grundsätzlich im Leben unterwegs ist, dann hat das einen positiven Einfluss auf Herz und Kreislauf. Ja? Sie haben das mal ein bisschen ausgetestet. Probanden, die das 12 Wochen lang gemacht haben, also einfach mal ein bisschen optimistischer durchs Leben gehen, ja, deren Blutdruck und Entzündungswerte haben sich positiv verändert. Ist doch wunderbar. Also nehmen wir doch einfach diesen Donnerstagabend jetzt mal in der positivsten Form auf, den wir uns vorstellen können. Mein Name ist Leo Arrighi. Hi zusammen.
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4: Und das ist Musik von Everything But The Girl. Missing.

0: sind rot, sie sehen toll aus, unfassbar ikonisch. In ganz vielen Filmen habt ihr sie bestimmt schon gesehen. Die roten Telefonzellen aus England, ja, mit den Klapptüren und so, stehen da ja wirklich an vielen Ecken. Noch, muss man aber sagen. Die britische Medienaufsichtsbehörde will nämlich viele von denen abbauen. Kollege Markus Steinacker, es gibt aber jetzt einen Mann, der will die roten Telefonzellen retten.
1: Genau, das ist William Arnold und der hat ein einschneidendes Erlebnis. Der war für ein Fotoprojekt auf der Isle of Lewis unterwegs. Eine kleine Insel im Nordwesten Englands, wunderschön, aber am Arsch der Welt. Und da stand er dann mitten in der Pampa, wollte seinem Partner Bescheid sagen, dass er später nach Hause kommt, aber sein Handy-Akku war leer. Er sich also eine Telefonzelle gesucht, hat auch eine gefunden, aber die Leitung war tot.
0: Und weil er nebenberuflich Telefontechniker ist, wollte er die dann reparieren und alle anderen kaputten im Land noch mit gleich dazu?
1: Nee, er hatte sich bei der British Telecom darüber beschwert und eine ziemlich interessante Antwort bekommen. Telefonzellen, die im ländlichen Raum stehen und die kaum noch benutzt werden, wolle man eh abbauen. Und zwar alle, von denen weniger als 52 Anrufe pro Jahr ausgehen.
0: Ich ahne es.
1: Jupp, William fand das so schade, dass er sich Tonnen von Münzgeld zusammengekratzt hat und jetzt die abgelegensten Telefonzellen in England besucht, um aus jeder mindestens 52 Telefonate zu führen. Zum Beispiel aus einer 1300 Kilometer von seinem Heimatort entfernt.
2: I'm okay, yeah, my feet are getting cold because there's an inch of water in the bottom of this phone box. And it's absolutely pissing it down.
1: Ja, man hört ja richtig, wie der Wind gegen die Kabine pustet und William in den Hörer sagt, mir geht's gut, aber meine Füße werden kalt, weil am Kabinenboden das Wasser Zentimeter hoch steht, weil es in Strömen pisst.
0: Gut, schön ist anders, aber es geht ja auch nicht unbedingt um den Inhalt. Es geht nur darum, mindestens 52 Mal zu telefonieren, um die Telefonzelle zu retten. Also, ich weiß nicht, wenn ihr gleichzeitig irgendwem richtig auf den Sack gehen und gleichzeitig was Gutes tun wollt, ne? Münzen sammeln und ab nach England. Das wäre doch eine Idee.
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0: Heute Abend zeigt sich das Wetter in NRW eher von seiner ungemütlichen Seite. Es bleibt oft dicht bewölkt. Zwischendurch ziehen immer wieder Schauer durch. In der Nacht ändert sich daran nicht viel. Auch der Freitag bleibt grau und wechselhaft. Ab dem Mittag kommt erneut kräftigerer Regen dazu. Die Höchstwerte liegen morgen am Freitag zwischen 22 und 26 Grad. Mit der A2 Dortmund Richtung Oberhausen zwischen Dreieck-Bottrop und Bottrop 1 Kilometer 7 Minuten. Euch allen unterwegs eine gute und sichere Fahrt. DJ Ugel kommt aus Frankreich, macht super erfolgreich seit vielen Jahren schon so Afro-House-Beats, hat jetzt letztens auf Social Media einen Song entdeckt, der ursprünglich mit künstlicher Intelligenz gemacht wurde, fand die Idee aber so catchy, dass er gesagt hat, ach komm, weißt du was, ich nehme die Idee und mache daraus jetzt einfach einen fetten, eigenen und von Menschenhand produzierten Song. Und daraus kam dann Moving to the Sun.
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0: Gibt's jetzt für euch. Ich bin Leo Arigi. Schönen Abend euch.

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0: quasi die Boyband-Vorreitergruppe vor NSYNC, den Backstreet Boys oder Take That, ja? New Kids on the Block!
1: Die Jungs haben den Pop der 80er und 90er schon ziemlich geprägt und man muss sagen, sind bis heute aktiv. Ah, auch wirklich krass. Einer von ihnen, der war jetzt bei uns zu Gast, Joey McIntyre, hat uns erzählt, was so aktuell bei den New Kids on the Block läuft.
2: The New Kids are in Vegas right now and we have this great residency that we sort of do a few weeks at a time for the last year and a half. So we go in and out and it's been really fun. It's a big show, very Las Vegas.
1: Also gratis die Band in Las Vegas unterwegs mit einer eigenen Show, die sie dort seit ungefähr 1,5 Jahren immer wieder für ein paar Wochen spielen. Ganz groß, ja. Ganz glamourös, ganz Vegas eben. Und neben der Band macht Joey McIntyre tatsächlich auch noch Solo-Musik. Aber da haben wir uns natürlich auch so ein bisschen gefragt, wie ist das denn eigentlich? Bandgefühl hast du auf der anderen Seite und dann Solo-Karriere auf der anderen?
2: Going out with four of your best friends and going for a trip to some tropical island or the Mediterranean with four of your best friends and having a blast. But then solo is like a hike in the mountain by yourself. It's a different challenge, but it fills different places in your heart and in your soul. And they're both important.
1: Wenn die Jungs als Band unterwegs sind, dann bedeutet das immer viel Spaß. Sind immerhin auch beste Freunde, muss man dazu sagen. Aber eine Solo-Karriere zu haben, das ist wie eine Bergwanderung nur alleine. Er sagt, es ist zwar eine Challenge, aber eine, die ihn sehr erfüllt. Ja, vielleicht erklärt das auch ein bisschen den Titel seiner neuen Single. Haben wir jetzt für euch drin. Freedom heißt sie. Jetzt bei uns im besten Mix Joey McIntyre von den New Kids on the Block.

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1: Ich bin Dirk Zeitler. Nach der Sabotage am Stromnetz in Südbrandenburg prüft die Brandenburger Polizei ein Bekennerschreiben. Nach den Angriffen auf das Stromnetz in Brandenburg und Nordrhein-Westfalen wird weiter über einen besseren Schutz diskutiert. Hans-Walter Boris vom Bundesverband für den Schutz kritischer Infrastrukturen spricht von einer neuen Dimension der Bedrohung.
2: Boris bezeichnet die Angriffe als hybride Vorkriegsführung und sagt, eigentlich sei das eine Aufgabe für die Bundespolizei. Die technischen Schutzmöglichkeiten seien vorhanden, könnten die Unternehmen aber das 4- bis 6-fache kosten. NRW-Innenminister Reul fordert unter anderem eine Diskussion über Videoüberwachung und Drohnenabwehr. Dafür müssten zunächst allerdings die gesetzlichen Grundlagen und Fragen zu Zuständigkeit, Qualifikation und Haftung geklärt werden. Das sagte der Brandenburger SPD-Innenpolitiker Stohn. Nachrichtenredaktion.
1: Die Polizei hat am Hauptstadtflughafen BER das Terminal 1 geräumt. Die Fluggäste wurden aufgefordert, das Gebäude zu verlassen. Laut Bundespolizei habe eine Frau beim Service Point gesagt, sie habe einen gefährlichen Stoff dabei. Bei der unbestimmten Substanz konnte eine Gefahr nicht ausgeschlossen werden, sagte ein Sprecher. Deswegen wurde der Gefahrgutalarm ausgelöst. Die deutsche Wirtschaft könnte in diesem Jahr laut unverhofft guten Konjunkturprognosen ihre langjährige Krise überwinden. 5 führende Wirtschaftsforschungsinstitute haben ihre Erwartungen für 2026 kräftig erhöht.
3: Trotz all der Hiobsbotschaften der vergangenen Jahre sind die deutschen Unternehmen offenbar widerstandsfähig. Das liege unter anderem am schuldenfinanzierten Investitionspaket der Bundesregierung, so die Experten des IFO-Instituts. Aber auch eine gestiegene Nachfrage aus dem Ausland trage zu den positiven Entwicklungen bei. Auch das Deutsche Institut für Wirtschaftsforschung zeigt sich optimistisch und hat seine Prognose für die deutsche Wirtschaft jetzt mehr als verdoppelt. Fiona Reinhardt, Nachrichtenredaktion.
1: Bei seinem zweiten Wahlkampfbesuch in Sachsen-Anhalt hat Bundeskanzler Merz erneut vor Folgen einer möglichen AfD-Landesregierung gewarnt. Wer möchte, dass Sachsen-Anhalt ein interessanter, auch europäisch interessanter Standort bleibt, der darf am Sonntag nicht die AfD wählen, sagte er in Leuna bei einem gemeinsamen Besuch einer Raffinerie mit Ministerpräsident Schulze. Einen direkten Kontakt zu Wählern gab es wie beim ersten Wahlkampfauftritt des CDU-Chefs in Quedlinburg nicht.
4: Der Abend bei uns in NRW ziemlich durchwachsen, viele Wolken am Himmel, dazu gibt es auch immer wieder Schauer. Nachts geht es dann ähnlich weiter, Tiefstwerte gehen runter auf höchstens 14 Grad. Am Freitag bleibt das Wetter dann ebenfalls unbeständig, so wie heute. Es wird wieder grau und ab mittags setzt teils kräftiger Regen ein, dazu morgen maximal 26 Grad. Mit der A2 Dortmund Richtung Oberhausen zwischen Dreieck Bottrop und Bottrop 1 Kilometer 7 Minuten. Und auch die A4 Köln Richtung Aachen zwischen Köln-Klettenberg und Kreuz Köln-West 1 Kilometer. Da dauert es gerade eine gute halbe Stunde länger. Euch allen unterwegs eine gute und sichere Fahrt. Ach, ist das schön, wenn die Wissenschaft sich mal wieder mit den wirklich wichtigen Themen beschäftigt. Zum Beispiel, was sind denn eigentlich die beliebtesten Schulfächer? Das hat jetzt die Universität Osnabrück in großem Rahmen gemacht. Und überraschenderweise sind die beliebtesten Fächer Sport, Kunst und Englisch. Naja gut, Chemie und Physik bilden das Schlusslicht. Und interessant, Mathematik, es polarisiert. Es gehört zugleich zu den beliebtesten und unbeliebtesten Fächern.
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4: 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Bei uns in der Schule gab es einige Lehrer, die Sport und Kunst gleichzeitig gemacht haben. Ja, die haben ganz bestimmt ein sehr anstrengendes Leben geführt. Liebe Arigi hier, hi zusammen.

0: aus Schweden mit Call on Me hat in den frühen 2000ern damit einen Welthit gelandet. Ja, noch einige Zeit bevor True Crime Podcasts ein Welthit geworden sind. Wie sieht's da bei euch aus? Hört ihr die? Sind die bei euch irgendwie drin? Atze Schröder hört ja überhaupt keine True Crime Podcasts. Seine Perle dafür aber alle.
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4: Hört und sieht eure Perle auch so gerne True Crime Podcast? Ja, meine, wie verrückt. Hammer, oder? Mord und Totschlag. Je heftiger, desto besser. Da kann auch ruhig mal der Arm abgesägt werden oder beide Augen werden mit einem Griff rausgerissen. Kein Problem. Hauptsache am Ende hat man den Übeltäter oder die Täterin. Ist ja nicht absolut erstaunlich, dass diese friedfertigen Wesen sich so blutrünstige Sachen reinziehen. Aber es ist kein unbekanntes Phänomen. Da hat die Wissenschaft sich schon mit beschäftigt. Es gibt sogar Studien dazu. Pass auf. Frauen hören True Crime oder lesen Psychothriller vor allem als mentale Vorbereitung auf mögliche Gefahren und um Warnsignale besser erkennen zu können. Quasi Gefahrenminimierung, mentales Training und Mitgefühl für die Opfer. Naja, sehr beruhigend ist es ja nicht. Aber egal, wenn deine Perle jetzt so am Strand oder auf der Terrasse sich so ein Zeug reinzieht, dann kannst du so ein bisschen entspannen. Also da sitzt jetzt keine Massenmörderin. Wenn wirklich was passiert, bist du allerdings als Erster dran, das ist klar. Weidmanns Heil, Digga. Lauf, lauf, so schnell du kannst.
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0: Der Himmel größtenteils grau und zugezogen. Hier bei uns in Nordrhein-Westfalen. Zwischendurch fällt immer wieder Regen. In der Nacht bleibt es dann wolkig und eher nass. Der Freitagmorgen ganz ähnlich. Viele Wolken, ab Mittag nochmal ordentlich Regen. Und Temperaturen zwischen 22 und 26 Grad. Mit der A4 Köln Richtung Aachen zwischen Köln-Klettenberg und Kreuz Köln-West. Ein Kilometer dauert 19 Minuten länger. Euch allen unterwegs eine gute und sichere Fahrt. Ja, die Schule hat wieder angefangen. Seit Mittwoch sind die Klassenräume wieder voll. Und dieses Jahr auch mit vollen Abiturjahrgängen, muss man sagen. Ja, der letzte war ja etwas kleiner, waren ja deutlich weniger Abiturienten und Abiturientinnen dabei, weil man von G12 auf G13 umgestellt hat. Jetzt können wir uns also wieder freuen, wenn nächstes Jahr mehr Abiturienten da sind, um mehr Abi-Streiche eskalieren zu lassen.
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0: Ja, ich fand, da gab's jetzt lang genug eigentlich nichts mehr. Mein Name ist Leo Aregi, einen schönen Donnerstagabend euch.

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0: So, der zweite Schultag nach den Ferien ist geschafft. Gestern ging es ja für viele Kinder und Jugendliche in NRW wieder los, ne?
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0: Und besonders aufregende Tage waren es natürlich für die neuen Erstklässler im Land, aber auch für die neuen Fünftklässler. Ja, die hatten ja gestern ihren ersten Tag dann an der weiterführenden Schule. Wie war es denn so? Wie waren denn die beiden ersten Schultage an der neuen Schule?
2: Aufregend, aber auch sehr cool.
3: Man hat viele neue Leute kennengelernt. Auch man war jetzt ja erst auf der Grundschule und war man dann die Größten. Und jetzt ist man auf einmal wieder die Kleinsten und alle sind größer als einem. Und viele neue Ausdrücke und neue Gesichter. Und es ist dann auch ganz aufregend, wenn man so eine große Schule hat, dann so einen ganz neuen Pausenhof.
2: Wir haben ein Spiel gespielt, das heißt Alle die. Da haben wir uns so kennengelernt. Dann steht einer in der Mitte und sagt, alle die beispielsweise einen blauen Pullover anhaben, müssen die Plätze tauschen.
0: Gut, das klingt ja noch nach eher softeren Kennenlernspielen. Ich weiß, als ich irgendwie in der 5. Klasse war, da gab es ein Kennenlernspiel, da musste man sich irgendwie gegenseitig anschreien. Ja. Ich weiß auch nicht, was das für eine Lehrkraft war. Die hat da auf jeden Fall ein paar interessante Methoden verfolgt. Aber gut, das klingt auch wunderbar. Euch allen, ganz egal in welcher Klasse ihr jetzt unterwegs seid, einen schönen Schulstart 2026-27. Ja, ich bin ja auch noch ein bisschen drin. Neue Musik von Tiffany Harris habe ich jetzt für euch. Hier kommt Find Me. Genau.

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1: Ich bin Ursula Winkler. Nach den Angriffen auf die Stromanlagen in Brandenburg und Nordrhein-Westfalen wird über einen besseren Schutz kritischer Infrastruktur diskutiert. Im Gespräch sind unter anderem Überwachungskameras und Drohnenabwehr.
2: Unionsfraktionsvize Krings sieht auch die Betreiber in der Verantwortung. Nötig seien etwa gesicherte Zäune, Alarmanlagen, zuverlässige IT, Stromgeneratoren und Vorräte. NRW-Innenminister Reul fordert zusätzliche Möglichkeiten für die Betreiber kritischer Infrastruktur. Bislang sei es ihnen nicht erlaubt, ihre Anlagen etwa zur Stromversorgung mit Videokameras zu überwachen. Eine Überwachung sei aber zwingend erforderlich. Und beim Datenschutz sei Deutschland sehr sensibel. Jetzt zeige sich, was das bedeute, so Reul. David Riemer, Berlin.
1: Der VW-Aufsichtsrat hat sich überraschend auf ein Sparpaket geeinigt. Der Autobauer will in den kommenden Jahren weitere 50.000 Stellen streichen. Diese Anpassung der weltweiten Personalkapazitäten sei notwendig, um die Ziele des Transformationsprogramms zu erreichen, teilte der Konzern mit. Vier Werke stehen auf der Kippe. Dabei geht es um die Standorte Emden, Zwickau, Hannover und Neckarsulm. Billigbestellungen aus China sollen in der EU bald teurer werden. Ab November soll für kleine Pakete aus dem Onlinehandel eine neue Bearbeitungsgebühr fällig werden. Damit will die EU gegen die riesigen Mengen günstiger Importware vorgehen.
3: Die EU will den Direktversand aus Drittländern, vor allem China, zollfrei und fast unkontrolliert abschaffen. Was im November kommt, die Bearbeitungsgebühr, ist bereits die zweite Stufe des Plans. Schon im Juli fiel die bisherige Zollfreigrenze von 150 Euro. Seither gilt für die kleinen Sendungen ein Pauschalzoll von 3 Euro. Schon dieser Zoll hatte die Einfuhren sinken lassen. So soll es jetzt auch weitergehen, meint die EU. 6 Milliarden kleine Pakete kamen letztes Jahr noch in die EU, fast alle aus China. Dieter Ebeling, Brüssel.
1: Netflix erhöht nach mehr als 2 Jahren wieder die Preise in Deutschland. Das teuerste Premium-Abo mit 4K-Bildqualität und 3D-Sound kostet nun pro Monat 21,99 Euro statt wie zuvor 19,99 Euro. Beim Standard-Abo mit Full-HD-Bild und weniger gleichzeitig nutzbaren Geräten steigt der Preis von 13,99 auf 15,99. Das Abo mit Werbung verteuert sich von 4,99 auf 6,99 €.
4: Heute Abend zeigt sich das Wetter in NRW eher von seiner ungemütlichen Seite. Es bleibt oft dicht bewölkt. Zwischendurch ziehen immer wieder Schauer durch. In der Nacht ändert sich daran nicht viel. Auch der Freitag bleibt grau und wechselhaft. Ab dem Mittag kommt erneut kräftigerer Regen dazu. Die Höchstwerte liegen morgen am Freitag zwischen 22 und 26 Grad. Und da gibt es einen Stau auf der A44 Dortmund Richtung Kassel zwischen Diemelstadt und Warburg. 2 Kilometer, 11 Minuten. Euch allen unterwegs eine gute und sichere Fahrt. Die WM ist jetzt auch schon ein paar Monate her. Dafür läuft ja aber inzwischen wieder die Fußball-Bundesliga. Komm, wir machen das aber einfach so, 22 Uhr durch an diesem Abend. Wir sehen uns nochmal zurück in den interessanten Fußballsommer dieses Jahr mit viel Nachtsaufbleiben. Hier kommt der offizielle Soundtrack zur WM 2026. Shakira mit Burna Boy und Die Die. Ich bin Leo Arigi, schönen Abend euch.
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0: Ich glaube, wir können euch gar nicht so richtig vorstellen, was hier aktuell bei uns los ist. Oder?
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0: Ja, die Toten Hosen spielen ein Konzert für die Aktion Lichtblicke in kleinem Rahmen, ganz exklusiv. Ja, und alle wollen sie hin, völlig verständlich. Ihr habt es mitbekommen, am 3. Dezember präsentieren wir euch die Toten Hosen in Dortmund. Ihr könnt die Tickets nirgendwo kaufen, nur hier bei uns gewinnen. Ihr hört hier im Programm immer wieder ein Codewort und damit könnt ihr euch dann online über unsere Homepage bewerben, eben für die Tickets. So, Thorsten Sutter aus dem Orga-Team für das Konzert ist bei mir. Der Run ist riesig, Thorsten, unsere Server laufen heiß.
2: Ja, und gehen in die Knie in Teilen und wir werden aber auch bombardiert. Also tatsächlich, der Run ist, wie du gesagt hast, gigantisch. Wer es weiß, wir spielen im Anfang Dezember, am 3. Dezember im FZW in Dortmund und das ist eigentlich ein vergleichsweise kleiner Club. Das heißt, die Tickets sind sehr, sehr rar und sehr, sehr begehrt. Die Leute machen alles Mögliche. Wir hatten mittlerweile auch schon Hackerangriffe. Die Leute programmieren Bots und machen alles Mögliche, versuchen alles Mögliche, schreiben uns an, bringt alles nichts, Leute. Es läuft wirklich nur über diesen Ticketshop und der Vorgang ist immer der gleiche. Ihr kommt da rein, wenn ihr reinkommt und dieses Codewort, dieses tägliche eintragen könnt. Sobald ihr dort seid und die Tickets in den Wallet schieben könnt, in euren Warenkorb, macht das sofort. Dann habt ihr die Tickets. Danach wird gespendet und dann können wir euch nur noch viel Spaß wünschen. Aber diesen Weg müsst ihr alle gehen. Alle halblegalen oder illegalen Versuche sind leider vergeblich. Wir haben nur die Tickets, die wir haben und jeder will hin.
0: Okay, hast du denn einen Tipp? Wie maximiere ich die Wahrscheinlichkeit, so ein Ticket zu bekommen?
2: Tatsächlich, es ist immer wieder versuchen. Es geht nicht anders. Also auf jeden Fall ein ganzes Programm hören, weil wir sagen natürlich immer, ab welchem Zeitpunkt dann dieses Ticketportal geöffnet wird. Da sind dann immer auch nur eine begrenzte Anzahl an Tickets drin pro Spielrunde. Wenn die weg sind, sind sie weg. Also first come, first serve. Viel Programm hören, dann genau wissen, wann es losgeht. Dieses berühmte Codewort, wie ihr das ja jeden Tag und jede Spielrunde neu ist, sich merken und dabei bleiben und es versuchen und es versuchen und es immer wieder versuchen. Und manche, ganz wenige, werden Glück haben. Alle anderen sind wohl eher enttäuscht, aber irgendwann werden wir das Konzert, das wir dann ja da spielen, auch irgendwann ausstrahlen. Die können dann auch noch was davon haben. Aber wer vor Ort sein will, der muss dranbleiben, zuhören und mitmachen.
0: So, jetzt noch eine ganz wichtige Sache. Das Ganze ist für den guten Zweck. Die Hosen spielen für unsere Aktion Lichtblicke. Wir sammeln mit diesem Konzert Spenden für Kinder und Familien in Nordrhein-Westfalen, denen es nicht gut geht. Sprich, die Spenden stehen ja echt im Vordergrund.
2: Das ist auf jeden Fall so. Das wünschen sich auch die Toten Hosen und bitten also ganz eindrücklich darum, wenn ihr schon Tickets umsonst bekommt, ja, dann bitte greift auch in die Tasche und tut was für die gute Sache. Die Aktion Lichtblicke braucht jeden Cent. Die Kinder in NRW, die da unverschuldet in Not geraten sind, die brauchen eure Hilfe. Also bitte, bei all der Freude darüber, dass man dann dahin kann, das Gute auch nicht vergessen.
0: Und falls ihr jetzt noch nicht gespendet habt, wir werden auch auf dem Konzert selbst nochmal vor Ort sein und Spenden sammeln. Ihr habt's gehört, jeder Cent ist wichtig. Danke dir, Thorsten, für die Infos.
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0: Das ist neue Musik von Katjuska McLean im besten Mix für diesen Donnerstagabend. I Care.

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0: Das ist ein eher ungemütlicher Abend bei uns in Nordrhein-Westfalen. Viele Wolken, ab und zu auch immer wieder Schauer. Nachts bleibt es dann ganz ähnlich. Tiefstwerte bis zu 14 Grad sind angesagt. Der Freitag wird dann wieder grau und wechselhaft. Ab Mittag kommt auch nochmal ordentlich Regen auf. Höchsttemperaturen morgen zwischen 22 und 26 Grad. Aktuell mit keinen Meldungen. Euch unterwegs eine gute und sichere Fahrt. Ja, ganz so weit hin ist das Wochenende ja nicht mehr. Wir sind heute am Donnerstag, am kleinen Freitag. Und es passt sogar phonetisch. Ganz so weit hin ist das Wochenende gar nicht mehr. Und jetzt kommt die Hymn for the Weekend.
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0: Hier ist Leo Aregin. Schönen Abend euch.

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0: Bei uns dreht sich jetzt zum Beginn des neuen Schuljahrs alles ums Thema Schule. Und da sprechen wir heute über eine Sache, die uns schon seit Jahren beschäftigt, ja. Das Thema Schwimmen und die Tatsache, dass viele Kinder nicht oder nicht genug schwimmen können, das ist und bleibt ein Problem bei uns in NRW, sagt Frank Rabe vom Schwimmverband NRW.
1: Von den jährlich rund 180.000 Schülerinnen und Schülern eines Grundschuljahrganges in NRW können 45.000 gar nicht schwimmen und weitere 45.000 sich nicht sicher im Wasser bewegen. Das heißt, 90.000 Kinder können nach Ende der Grundschule nicht sicher schwimmen. Und das jedes Jahr.
0: Gut, jetzt kommt immer dieser Begriff auf sicher schwimmen. Was heißt das denn eigentlich genau, haben wir uns gefragt. Und mal bei Martin Holzhause von der DLRG, der Deutschen Lebensrettungsgesellschaft, nachgefragt.
2: Haben Kinder schon ein Seepferdchen erworben, dann haben sie wirklich die Grundlagen gelegt, um dann mit dem Schwimmlernen so richtig beginnen zu können. Sicher schwimmen können sie aber erst, wenn sie mindestens das Schwimmabzeichen Bronze haben. Dann können Kinder ausdauernd schwimmen, dabei auch die Körperlage wechseln. Sie trauen sich, ins Wasser zu springen und tauchen auch mit geöffneten Augen, können sich also auch unter Wasser orientieren.
0: Aber eben genau diese Fähigkeiten haben zu wenig Kinder bei uns in NRW. Das sagt die DLRG und das sagt auch der Schwimmverband NRW. Aber warum ist das so? Also es gibt ja Schwimmunterricht in den Schulen, kannst auch Schwimmkurse buchen irgendwie. Frank Rabe vom Schwimmverband Nordrhein-Westfalen sagt, ein Grund ist auf jeden Fall, es gibt schlichtweg zu wenig Bäder.
1: Wenn ich mir die offiziellen Statistiken anschaue, dann hat sich die Zahl der frei Hallenkombibäder in NRW in den letzten 25 Jahren rund halbiert. Also sprich von 1400 Bädern, die wir 2001 noch hatten, stehen uns aktuell knapp über 700 Bäder noch zur Verfügung. Und das spiegelt sich natürlich auch wieder in den Wartelisten unserer Vereine. Denn da sind 12 Monate die Regel und 2 Jahre Wartezeiten keine Seltenheit mehr.
0: Ja, Wahnsinn, ne? Wenn du als Eltern einen Schwimmkurs buchen willst für dein Kind, kannst du im Zweifel Jahre drauf warten. Und in den Schulen, da sollen die Kids ja auch eigentlich schwimmen lernen. Ja, da wäre dann nur das Problem Lehrermangel, hat uns Rabe erzählt.
1: Denn der führt dazu, dass natürlich auch der Sportunterricht in den Schulen immer häufiger ausfällt und damit auch der Schwimmunterricht. Und wenn er denn stattfindet, dann wird er häufiger auch von fachfremden Lehrern erteilt. Dieser Schwimmunterricht in den Schulen sollte auch personal abgesichert werden. Denn wir haben momentan einen Lehrer mit 30 Kindern, das ist nicht gut. Wir empfehlen dazu den Aufbau von Assistenzpool, wo wir speziell Kräfte für die Anfängerausbildung qualifizieren, die dann überregional an Schulen eingesetzt werden können.
0: Wir reden diese Woche über das neue Schuljahr und alles, was zum Thema dazugehört, unter anderem auch Schwimmen. Ihr habt es gerade gehört, nämlich ein Problemthema bei uns in Nordrhein-Westfalen.
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1: Ich bin Ursula Winkler. Nach den Angriffen auf das Stromnetz in Brandenburg und Nordrhein-Westfalen wird weiter über einen besseren Schutz diskutiert. Hans-Walter Borries vom Bundesverband für den Schutz kritischer Infrastrukturen spricht von einer neuen Dimension der Bedrohung.
2: Borries bezeichnet die Angriffe als hybride Vorkriegsführung und sagt, eigentlich sei das eine Aufgabe für die Bundespolizei. Die technischen Schutzmöglichkeiten seien vorhanden, könnten die Unternehmen aber das 4- bis 6-fache kosten. NRW-Innenminister Reul fordert unter anderem eine Diskussion über Videoüberwachung und Drohnenabwehr. Dafür müssten zunächst allerdings die gesetzlichen Grundlagen und Fragen zu Zuständigkeit, Qualifikation und Haftung geklärt werden. Das sagte der Brandenburger SPD-Innenpolitiker Stohn. David Riemer, Berlin.
1: Der VW-Aufsichtsrat hat sich überraschend auf ein Sparpaket geeinigt. Der Autobauer will in den kommenden Jahren weitere 50.000 Stellen streichen. Diese Anpassung der weltweiten Personalkapazitäten sei notwendig, um die Ziele des Transformationsprogramms zu erreichen, teilte der Konzern mit. 4 Werke stehen auf der Kippe. Dabei geht es um die Standorte Emden, Zwickau, Hannover und Neckarsulm. Am Wochenende mal am Bierchen, das ist vor allem jungen Männern in Deutschland nicht genug. Fast die Hälfte der Männer zwischen 18 und 25 Jahren neigt zumindest zeitweise zu exzessivem Alkoholkonsum. Das ergab eine Umfrage im Auftrag des Bundesinstituts für öffentliche Gesundheit.
3: Knapp 46% der befragten jungen Männer gaben an, sich im vergangenen Jahr gelegentlich in den Rausch getrunken zu haben. Bei den Frauen zwischen 18 und 25 sagten das 26%. Und selbst bei Jugendlichen, also den 12- bis 17-Jährigen, gaben knapp 15% an, schon mal auf Partys die Kontrolle zu verlieren. Die Umfrage zeigt aber gleichzeitig, dass diese Exzesse Ausnahmen sind, denn regelmäßiger Alkoholkonsum ist bei jungen Erwachsenen so unbeliebt wie noch nie. Sie trinken seltener als früher und beginnen generell auch später damit. Diana Kramer, Nachrichtenredaktion.
1: Bei seinem zweiten Wahlkampfbesuch in Sachsen-Anhalt hat Kanzler Merz erneut vor den wirtschaftlichen und gesellschaftlichen Folgen einer möglichen AfD-Landesregierung gewarnt. Wer wolle, dass Sachsen-Anhalt ein interessanter Standort bleibe, der dürfe am Sonntag nicht die AfD wählen, sagte er in Leuna. In den Umfragen liegt die AfD mit großem Abstand vorne und hat Chancen, die absolute Mehrheit zu erreichen.
4: Der Himmel größtenteils grau und zugezogen. Hier bei uns in Nordrhein-Westfalen zwischendurch fällt immer wieder Regen. In der Nacht bleibt es dann wolkig und eher nass. Der Freitagmorgen ganz ähnlich. Viele Wolken, ab Mittag nochmal ordentlich Regen und Temperaturen zwischen 22 und 26 Grad. Und da ist gerade alles frei auf den Straßen. Euch unterwegs eine gute und sichere Fahrt. Hoffnung für die deutsche Torwartposition. Leute, Manuel Neuer ist zum zweiten Mal Vater geworden. Ei, herzlichen Glückwunsch, lieber Manu. Hoffen wir mal, dass du dein Kind genauso gut halten wirst wie im WM-Finale 2014. Einige Bälle, ne? Dass es da auf dem Boden plumpst, das wollen wir natürlich nicht. Sohn hat er ja schon, einen mit dem Namen Luca. Der Name jetzt vom neugeborenen Kind ist doch nicht bekannt. Ich fände es ja schön, wenn es irgendwie so eine Alliteration wäre, so Noel Neuer. Und was gibt es noch für einen Namen mit N?
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4: 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Mir fällt keiner mehr ein. Schönen Abend euch, ich bin Leo Arigi.

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0: Michael Schulte für diesen Donnerstagabend, 5 AM.
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0: Ja, wenn ein Film 11 Millionen Zuschauer in die französischen Kinos lockt, das sind ja wohl offensichtlich 11 Millionen gute Argumente für ein deutsches Remake, natürlich. In dieser Woche startet neu in den Kinos Das gewisse Etwas, die deutsche Version der Komödie Wer ist schon normal? Und die ist noch gar nicht so alt, Filmexperte Jörg Albrecht.
2: Nee, die lief erst vor 2 Jahren im Kino. Übrigens auch bei uns, wo sie immerhin 200.000 Zuschauer sehen wollten. Aber das ist natürlich weit entfernt von den 11 Millionen in Frankreich. Und da hat sich der deutsche Verleih gedacht, was bei Der Vorname erfolgreich war, das sollte doch auch bei Das gewisse Etwas funktionieren.
3: Wer will in Urlaub?
4: Alle da, bis auf Otto.
2: So geht die Story los. Genau in dem Moment, als eine Gruppe junger Leute mit Behinderung in einen Reisebus steigt, tauchen Carlo und sein Sohn Alex auf. Beide haben gerade ein Ding gedreht und sind auf der Flucht vor der Polizei. Und weil dieser Otto ja noch fehlt, glaubt Sozialarbeiterin Polly, Alex sei Otto.
5: Wir haben dich schon erwartet.
6: Komm, Otto.
7: Das ist Otto.
5: Wer bist du nochmal? Sein Betreuer?
6: Sein Betreuer, ganz genau.
2: Ja, und schon sitzen Carlo und Alex mit im Bus und Alex macht zur Tarnung. Auf behindert.
0: So eine Geschichte kann natürlich auch leicht zum Fremdschämen sein oder sie entspricht nicht mehr ganz dem heutigen Humor.
2: Ja, aber das hat schon das französische Original super hinbekommen. Schon allein dadurch, dass die Menschen mit Behinderung auch von Menschen mit Behinderung gespielt werden. Das ist jetzt in der deutschen Version genauso, wie alles andere übrigens auch exakt gleich ist. Hier mal eine Szene aus dem Originalfilm.
6: Du bist nicht behindert. Doch, doch, ich bin total behindert. Das war ich schon immer, schon als ich ganz klein war.
8: Ich glaub dir kein Wort.
2: So, und jetzt das Ganze nochmal im Remake.
8: Du bist nicht behindert.
9: Ich bin super behindert. Schon als ich ein Kind war.
8: Ich glaub dir kein Wort.
2: Ja, jetzt muss man sich eigentlich nur noch entscheiden, ob man lieber Max von der Gröben, Florian Lukas und Maler Emde sehen möchte. Also die Kopie oder doch lieber das französische Original. Lustig sind beide.
0: So, jetzt wird noch eine Runde geboxt. In That's Why the Lady is a Champ steigt Sydney Sweeney nämlich in den Ring.
2: Genau, der Film, der erzählt die Geschichte von Christy Martin, die in den 90ern die berühmteste Boxerin der Welt gewesen ist.
10: Sie nimmt nur einen Kaffee.
11: Ich will keinen Kaffee.
10: Und ich will keine fette Boxerin. Du trainierst härter als die meisten Männer, die ich trainiere.
11: Tja, ich reiß mir den Arsch auf.
2: Mit Erfolg, aber der hat, wie so oft, auch seine Schattenseiten. Und die heißt bei Christy Jim, ihr Trainer, Manager und später auch Ehemann. Der misshandelt sie und will sie sogar umbringen. That's Why the Lady is a Champ ist weder Rocky noch Million-Dollar-Baby. Das liegt nicht an Sydney Sweeney, die ihre Sache ordentlich macht. Es liegt an einem formelhaften Film, der einen völlig kalt lässt.
0: Filmexperte Jörg Albrecht mit den Kino-Neustarts der Woche, dem Boxerinnen-Drama That's Why the Lady is a Champ und der Komödie Das gewisse Etwas. Hier kommt Musik von Ronan Keating. When you say nothing at all.

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0: Der Abend bei uns in NRW ziemlich durchwachsen, viele Wolken am Himmel, dazu gibt es auch immer mal wieder Schauer. Nachts geht es dann ähnlich weiter, Tiefstwerte gehen runter auf höchstens 14 Grad. Am Freitag bleibt das Wetter dann ebenfalls unbeständig, so wie heute. Es wird wieder grau und ab mittags setzt teils kräftiger Regen ein, dazu morgen maximal 26 Grad. Mit der A1 Münster Richtung Dortmund zwischen Münster-Hiltrup und Ascheberg 1 Kilometer 6 Minuten. Euch allen unterwegs eine gute und sichere Fahrt. So, 11:30 durch. Mein Name ist Leo Argy. Ich wünsche euch einen ganz entspannten Donnerstagabend. Leute, wir haben es fast geschafft. Wir sind fast im Freitag drin. Jetzt noch mit entspannter neuer Musik von einer deutschen Singer-Songwriterin. Sie ist eine Newcomerin. Ich finde, sie hat wirklich eine prägnante Stimme und macht sehr, sehr eigenwillige, interessante Songs. Tiffany Harris spiele ich uns jetzt mit Vertigo.
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0: Heute hatten sie alle ihren großen Tag. Die E-Dötzchen. Ja? Und, was war drin? In den Schultüten?
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2: Was tut man eigentlich alles in so eine Schultüte rein? Ne, von der Form her geht ja gar nicht mehr als so ein paar Schokobons. Ein Tablet, Lego oder ein Fahrrad, das passt ja alles gar nicht. Vielleicht wäre so ein Rollkoffer heute viel zeitgemäßer und vor allem rückenschonender für die Kids. Und die Schultüte, die gibt's dann wirklich erst zur Volljährigkeit, wenn die Kinder auch kiffen dürfen. Wieso erinnern wir uns eigentlich alle an unsere Schultüte? Also ganz genau, Farbe, Muster, Maße, wie sie gerochen hat. Aber mal Hand aufs Herz, wisst ihr noch, was euer Partner beim ersten Date anhatte?

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1: Ich bin Ursula Winkler. In Sachsen-Anhalt geht der Landtagswahlkampf in den Endspurt. Nach den jüngsten Umfragen wird die AfD die Wahl mit einem klaren Vorsprung gewinnen. Auch das politische Berlin blickt gespannt auf die Wahl.
2: Die meisten Parteien fahren viel Politprominenz hier aus der Hauptstadt auf. Die AfD hofft auf die absolute Mehrheit, um dann erstmals in Deutschland eine Landesregierung anzuführen. Schafft sie das nicht, dürfte es schwierig werden, eine Koalition auf die Beine zu stellen, denn die meisten anderen Parteien haben eine Zusammenarbeit mit der AfD ausgeschlossen. Aktuell regiert in Sachsen-Anhalt eine Koalition aus CDU, SPD und FDP. Das Bündnis wird aber allen Umfragen zufolge seine Mehrheit verlieren. Laut Befragung der Forschungsgruppe Wahlen waren zuletzt noch 31% der Befragten nicht sicher, wen oder ob sie wählen wollen. David Riemer, Berlin.
1: Der VW-Aufsichtsrat hat sich überraschend auf ein Sparpaket geeinigt. Der Autobauer will in den kommenden Jahren weitere 50.000 Stellen streichen. Die Anpassung der weltweiten Personalkapazitäten sei notwendig, um die Ziele des Transformationsprogramms zu erreichen, teilte der Konzern mit. 4 Werke stehen auf der Kippe in Emden, Zwickau, Hannover und Neckarsulm. Experten des IFO-Instituts zeigen sich mit Blick auf die deutsche Wirtschaft jetzt optimistischer. Sie haben die Konjunkturprognose überraschend stark erhöht. Die Ökonomen erwarten nun dieses Jahr ein Wachstum des Bruttoinlandsprodukts von 1,4%, 0,6 Prozentpunkte mehr als bisher.
3: Trotz all der Hiobsbotschaften der vergangenen Jahre sind die deutschen Unternehmen offenbar widerstandsfähig. Das liege unter anderem am schuldenfinanzierten Investitionspaket der Bundesregierung, so die Experten des IFO-Instituts. Aber auch eine gestiegene Nachfrage aus dem Ausland trage zu den positiven Entwicklungen bei. Auch das Deutsche Institut für Wirtschaftsforschung zeigt sich optimistisch und hat seine Prognose für die deutsche Wirtschaft jetzt mehr als verdoppelt. Es gibt aber nicht nur gute Nachrichten, denn parallel nimmt die Staatsverschuldung zu und auch die Inflationsrate wird nach der Prognose des IFO-Instituts weiter steigen. Fiona Reinhardt, Nachrichtenredaktion.
1: Nach einer Räumung des Terminals 1 am Hauptstadtflughafen BER wegen eines möglichen Gefahrenguts hat die Flughafengesellschaft Entwarnung gegeben. Das Terminal wurde von der Polizei wieder freigegeben. Demnach hatte eine Frau beim Service Point der Bundespolizei gesagt, sie habe einen gefährlichen Stoff dabei. Daraufhin mussten die Fluggäste das Gebäude verlassen.
4: Ja, das ist eine relativ wolkige Nacht. Örtlich kann auch immer wieder ein bisschen Regen runterkommen. Das Ganze bei Temperaturen so zwischen 16 und 19 Grad. Etwas weiter oben im Sauerland oder in der Eifel sind es nur 14 Grad. Nachher wird es ein sehr wolkiger Freitag ab dem Mittag. Da gibt es dann auch immer mal wieder so ein paar Regenschauer. Stellenweise sind auch Gewitter drin und die ziehen nur langsam aus NRW raus. Morgen starten wir dann auch erst mit ein paar Regenschauern am Samstag und dann gibt es aber ein bisschen mehr Sonne. Temperaturen am Samstag so bis 24 Grad. Heute erreichen wir Temperaturen bis 26 Grad.
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5: A42 Dortmund-Kamp-Lindfort. Zwischen Oberhausen-Zentrum und Oberhausen-Buschhausen 1 Kilometer Stau. Und A46 Hagen-Hemer zwischen Hagen-Hohen-Limburg und Hagen-Elzey 1 Kilometer stockender Verkehr. Wir wünschen allen unterwegs gute Fahrt.
4: Schöne Nacht mit uns und damit sind wir drin im Freitag und wir starten mit neuer Musik von Topic und Becky G. Hier ist Sorry Puppy.
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0: Am Sonntag wird in Sachsen-Anhalt gewählt und viele werden um kurz nach 18 Uhr wahrscheinlich den Atem einmal kurz anhalten. Denn dann werden die ersten Wahlprognosen und Hochrechnungen bekannt gegeben. Die große Frage natürlich, die uns alle umtreibt, auch hier in NRW, wie stark wird die AfD und reicht das Ergebnis möglicherweise für eine Alleinregierung in Sachsen-Anhalt? Reporter Thorsten Ortmann, die AfD liegt momentan in Umfragen zwischen 40% und 43%. Wie weit ist sie denn davon entfernt, die Regierung stellen zu können?
1: Ja, nicht so weit weg, wie viele vielleicht denken. Denn unter bestimmten Voraussetzungen wäre eine absolute Mehrheit für die AfD auch mit einem Ergebnis von weniger als 50% möglich. Wenn zum Beispiel die AfD auf deutlich über 45% kommt, kann sie möglicherweise allein regieren. Und zwar dann, wenn es gleich mehrere der kleinen Parteien nicht in den Landtag schaffen. Grüne, FDP, BSW und auch die SPD müssen aktuell nämlich zittern, diese 5%-Hürde zu schaffen. Noch liegen SPD und Grüne in den Umfragen bei 8 bzw. 6%. Kommt es so bei der Wahl, würde es für die AfD am Ende nicht für die absolute Mehrheit reichen. Sachsens Ministerpräsident Kretschmer hält dann eine Minderheitsregierung der Union für wahrscheinlich.
0: Was würde denn eine AfD-geführte Landesregierung, also konkret bedeuten? Was könnten die alles ändern?
1: Ja, nicht so viel, denn vieles ist Sache des Bundes. Aber in der Schulpolitik zum Beispiel gäbe es einige Möglichkeiten. Das ist nämlich Sache der Länder. Dazu Politikwissenschaftler Thomas Bräuninger.
2: Die könnte zum Beispiel auch sagen, welche Schulbücher dort verwendet werden dürfen und welche vielleicht nicht. Oder was da im Lehrplan auftauchen soll und welche Themen vielleicht nicht.
1: Die Migration ist ja das Top-Thema der AfD. Sie könnte zum Beispiel für deutlich mehr Abschiebungen und zusätzliche Abschiebehaftplätze sorgen. Sie könnte auch versuchen, politischen Einfluss auf die Landesverwaltung zu nehmen, indem sie bis zu 200 Leitungsposten bei Polizei und Justiz mit eigenen Leuten besetzt. Das könnte dann auch zum Beispiel die Auswahl von Richtern betreffen. Und in der Wirtschaft könnte die AfD die Landesförderung für E-Autos, Ladeinfrastruktur, Klima- und Integrationsprojekte streichen oder auch neue Windräder verhindern.
0: Die AfD könnte also unter bestimmten Umständen die nächste Landesregierung in Sachsen-Anhalt stellen. Was das bedeutet, hat uns Reporter Thorsten Ortmann erklärt. Vielen Dank.
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0: Wolkig ist es in dieser Nacht und hier und da kann auch nochmal ein Regenschauer runterkommen. Temperaturen so zwischen 14 und 19 Grad. Etwas weiter oben ist es ein bisschen kühler, etwas weiter unten ein bisschen wärmer in dieser Nacht. Nachher, da zeigt sich der Freitag eher so ein bisschen bewölkt. Nachher gibt es auch so ein paar Regenschauer, die zu uns reinziehen. Einzelne Gewitter kann es auch noch mal hier und da geben und dann zieht das alles so langsam raus und am Samstag wird es dann vielleicht ein bisschen besser. Wir bekommen zwar auch ein paar Regenschauer ab, aber so ab dem Samstagmittag, da wird es dann etwas lockerer und dann wird es auch Sonne geben. Bester Tag in der Woche, wahrscheinlich der Sonntag mit sehr viel Sonnenschein.
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2: A44 Dortmund-Kassel zwischen Soest-Ost und Erwitte-Anröchte, 1 Kilometer Stau. Und im weiteren Verlauf zwischen Düsseldorf-Messe-Arena und Langlatum, dichter Verkehr, 6 Minuten Verzögerung. Wir wünschen allen unterwegs gute Fahrt.
0: Das ist das Schöne an dieser Schulwoche, die ja jetzt gestartet ist in NRW, gestern ja auch für die Erstklässler, einen Tag vorher waren schon die anderen Schülerinnen und Schüler dran und jetzt schon wieder Freitag und das erste Wochenende naht. Also Schüler oder Schülerin müsste man sein, dann hat man's gut. Also kommt gut durch diese Nacht, jetzt mit Timbaland, The Way I Are.
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0: Kulthit, muss man ja sagen, von Falk und Rock Me Amadeus. Nur noch ein paar Wochen, dann geht's los mit unserer Comedy Camp Live Tour. Wir kommen ja auch zu euch mit den besten Comedians aller Zeiten und auch mit einem alten Bekannten.
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3: Viele sagen ja auch Kinder. Kinder sind die Erlösung. Und es stimmt ja auch. Kinder sind ja oft die Erlösung. Und klar, sie machen viel Arbeit, aber nach 25, 30 Jahren sind sie ja meistens auch schon fast wieder weg. Und die Zeit kann man ja genießen. Ne? Ich weiß, so früher, wenn wir in die Kita gegangen sind, ne, da ging doch keiner mit. Ne? Heutzutage stehen da 50 SUVs vor der Kita, 50 Mütter in Allradfahrzeugen, damit das Kind sicher in die Kita kommt oder in die Schule. Bah!

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1: Ich bin Ursula Winkler. In Sachsen-Anhalt geht der Landtagswahlkampf in die letzte Phase. 2 Tage vor dem Wahlsonntag veranstalten mehrere Parteien heute Abschlusskundgebungen und wollen um Stimmen der noch unentschlossenen Wählerinnen und Wähler kämpfen. Nach den jüngsten Umfragen geht die AfD mit einem klaren Vorsprung ins Rennen. Sie hofft auf eine absolute Mehrheit, um dann erstmals in Deutschland eine Landesregierung zu führen. Deutschland treibt seinen Plan zu sogenannten Return Hubs weiter voran. In diese geplanten Abschiebezentren sollen ausreisepflichtige Ausländer kommen, die nicht in ihre Herkunftsländer zurückgebracht werden können. Heute trifft sich Innenminister Dobrindt in Kopenhagen mit Vertretern aus den Niederlanden, Österreich, Griechenland und Dänemark für Gespräche.
2: Die Länder wollen diese Abschiebezentren gemeinsam in Staaten außerhalb der EU einrichten. Mit welchen Ländern man im Gespräch ist, ist aber vorerst vertraulich. In den sogenannten Return Hubs sollen Ausländer untergebracht werden, die nicht abgeschoben werden können. Zum Beispiel, weil sich ihr Heimatland im Krieg befindet oder sie nicht zurücknehmen will. Das kann abgelehnte Asylbewerber gleichermaßen betreffen wie Ausländer, die sich strafbar gemacht haben. Die Menschenrechtsorganisation Amnesty International warnt vor Menschenrechtsverletzungen. Sekretam Skandinavien.
1: Der Literpreis für Superbenzin E10 hat einen neuen Höchststand erreicht. Nach Angaben des ADAC kostete E10 zuletzt im bundesweiten Tagesdurchschnitt 2,22 Euro pro Liter.
3: Auch Diesel ist wieder teurer und kostete im Schnitt 2,28 Euro pro Liter. Grund für die gestiegenen Spritpreise sind unter anderem die wiederaufgenommenen US-Angriffe auf den Iran und die Gegenangriffe des Landes. Die neue Eskalation hat die Rohölpreise in die Höhe getrieben. Seit Wochenbeginn ist Rohöl der Sorte Brent um mehr als 5% teurer geworden. Auch das Niedrigwasser am Rhein hat die Preise zuletzt erhöht, weil dadurch die Transportkosten gestiegen sind. David Riemer, Nachrichtenredaktion.
1: Ein Spaziergänger hat einen verdächtigen Gegenstand an einem Umspannwerk in Dormagen zwischen Köln und Düsseldorf entdeckt. Es könne sich um eine Abschussvorrichtung handeln, sagte eine Polizeisprecherin. Der Gegenstand werde nun von Experten untersucht. In dieser Woche hatte es gleich 2 Angriffe auf Umspannwerke gegeben. Dort waren Abschussvorrichtungen entdeckt worden. Bei diesen beiden Fällen gehen die Ermittler von verfassungsfeindlicher Sabotage aus.
4: Stark bewölkt ist es aktuell mit einigen Wolken, hier und da ein bisschen Regen. Und wir erreichen Temperaturen zwischen 14 und 19 Grad in dieser Nacht. Nachher bekommen wir einen sehr, sehr wolkigen Freitag. Immer mal wieder ein paar Regenschauer, vielleicht auch örtlich mal so ein Gewitter, was dabei ist. Und ja, dieses schlechte Wetter zieht dann so am Abend langsam aus NRW raus Richtung Süden. Temperaturen heute so bis 26 Grad im Tagesverlauf in der Spitze. Am Samstag starten wir erst noch bedeckt. Und dann gibt es vielleicht so ein bisschen Regen noch, aber der wird dann schwächer und dann kommt nachher auch die Sonne raus. Temperaturen dann morgen bis 24 Grad. Bester Tag in der Woche scheint der Sonntag zu werden. Sehr viel Sonnenschein gibt es da und Temperaturen dann bis 25 Grad.
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5: A42 Dortmund-Kamp-Lindfort, zwischen Oberhausen-Zentrum und Oberhausen-Buschhausen 1 Kilometer Stau. Wir wünschen allen unterwegs gute Fahrt.
4: Ed Sheeran, man muss sagen, er ist ein kleiner Spieljunge, oder? Und das meine ich ganz positiv. Er hat sich sowas Kindliches bewahrt, ja, bei dem ganz großen Erfolg. Er tourt ja derzeit durch Nordamerika und war in Los Angeles. Und da findet gerade die Pokémon-Weltmeisterschaft statt. Und wir wissen ja alle von Ed Sheeran, er ist absoluter Pokémon-Fan. Also ist er da hingegangen und ist dort aufgetreten, ja. Hat unter anderem sogar den Pokémon-Song gesungen da auf der Bühne. Ed Sheeran jetzt bei uns mit Azizam und euch damit eine schöne Nacht.
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0: Ich weiß nicht, ob die Menschen sich in Sachsen-Anhalt auch schon mal entschuldigen wollen für das, was wahrscheinlich dann passieren wird am Sonntag. Da haben sehr, sehr viele, ich sag mal so, ein schlechtes Gefühl, ne? Sachsen-Anhalt wählt am Sonntag einen neuen Landtag und diesmal schaut ganz Deutschland hin. Eigentlich schaut die ganze Welt hin. Zum ersten Mal könnte die AfD in einem Bundesland tatsächlich am Ende so viele Stimmen bekommen, dass sie den Ministerpräsidenten stellt, regieren könnte und was von ihrem Wahlprogramm auch durchsetzen. Wobei vieles ja rechtlich offenbar gar nicht so einfach möglich ist. Aber gut, scheint ja egal zu sein. Herbert Grönemeyer wird bei der Vorstellung richtig mulmig, hat er uns erzählt.
1: Das ist alles nicht schön, wie das sich entwickelt. Aber gleichzeitig kann ich jetzt ja nicht hier sitzen und sagen, ja, oh, wie furchtbar, sondern dann mach was. Wir sehen da besorgt drauf, wir sehen auch über die Entwicklung. Das ist das Letzte, was wir jetzt irgendwie bagatellisieren wollen. Aber gleichzeitig ist es an uns, da was gegen zu unternehmen. Da musst du Haltung beziehen, Stellung beziehen, klar sagen, was geht und was nicht geht. Aber gleichzeitig natürlich besorgt. Klar.
0: Ja. Also er ist besorgt, ihr wahrscheinlich auch. Aber er zeigt auch, wie es anders gehen kann. Patriotismus ohne Hass und Hetze, sondern mit Liebe und Leidenschaft.
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0: Ja, das ist eine relativ wolkige Nacht. Örtlich kann auch immer wieder ein bisschen Regen runterkommen. Das Ganze bei Temperaturen so zwischen 16 und 19 Grad. Etwas weiter oben im Sauerland oder in der Eifel sind es nur 14 Grad. Nachher wird es ein sehr wolkiger Freitag ab dem Mittag. Da gibt es dann auch immer mal wieder so ein paar Regenschauer. Stellenweise sind auch Gewitter drin und die ziehen nur langsam aus NRW raus. Morgen starten wir dann auch erst mit ein paar Regenschauern am Samstag und dann gibt es aber ein bisschen mehr Sonne. Temperaturen am Samstag so bis 24 Grad. Heute erreichen wir Temperaturen bis 26 Grad.
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2: Hier die aktuelle Verkehrslage. A1 Münster-Dortmund zwischen Münster-Hiltrup und Hamm-Bockum-Werne. 2 Kilometer Stau, 7 Minuten Zeitverlust. Weiterhin auf der A42 Dortmund-Kamp-Lindfort zwischen Oberhausen-Zentrum und Oberhausen-Buschhausen. 1 Kilometer stockender Verkehr und zusätzlich auf der A46 Hagen-Hämer zwischen Kreuzhagen und Hagen-Elsei. Dichter Verkehr, 6 Minuten längere Fahrzeit. Wir wünschen allen unterwegs gute Fahrt.
0: Guck mal, da haben wir die Woche doch schon wieder geschafft. Wir sind im Freitag und wir starten mit Musik von Madcon. Miles Smith habe ich noch mit dabei, Stargazing und ein echter 80er, Police, Every Breath You Take. Gleich hier, aber wie gesagt, vorher starten wir mit Madcon. Schöne Nacht mit uns.
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0: 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Sie sind ja gerade auf Abschiedstour und nur für uns spielen sie für euch. 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
0: Hörerin Gabi an der 0800

0: bestimmt gute zehn Minuten stand ich drin und ich habe mir gedacht, oh nee, das dauert zu lange. Ich habe es schon einen Tag vorher probiert. Da kam ich zwar was schneller durch, aber da war ich schon wahrscheinlich zu weit hinten in der Warteschlange. Und wie gesagt, ich stand da 10 Minuten, hänge ich da in der Leitung. Ich habe mir gedacht, das wird nichts mehr. Ich war schon kurz davor, es einfach abzubrechen.
1: Nein, mach das nicht.
0: Ja, ich war einfach total ungeduldig und dann klack, ploppt es auf und dann, jetzt, ich war drin und dann hat es einfach nur noch gefluppt.
1: Ah, super. Gabi, du bist ja ein riesiger Toten Hosen-Fan. Wann hat es bei dir Klick gemacht für die Toten Hosen? Erinnerst du dich noch dran?
0: Ja, das war so in meiner Jugendzeit, wo ich so auf die ersten, zu den ersten Partys gehen durfte, 13, 14. Und da kam ja auch irgendwann mal das Alex auf und das war so der Hit bei unseren Klassentreten. Und da hat es mich einfach irgendwie gepackt und immer wieder und immer wieder. Und je älter ich wurde, umso öfters war ich dann halt auch live dabei.
1: Wen nimmst du mit, dass der dich dann quasi auf die Schulter nehmen kann, wie man das so auf Konzerten macht?
0: Mein uralt Kumpel, der, glaube ich, noch ein größerer Hosenfan ist als ich.
1: Und der nimmt dich hoffentlich mal auf die Schulter. Ja, so macht man das bei Punkkonzerten, bei den Hosen.
0: Wir sind halt auch schon im Alter, wo
1: na
0: man
1: das komm, ach Gabi, wenigstens Huckepack, mal so für einen halben Song oder so.
0: Ja, genau.
1: Hör mal, Gabi, und wir bedanken uns für deine Spende an die Aktion Lichtblicke. Die Karten sind ja eigentlich kostenlos, aber die Hosen spielen ja, um Spenden für Lichtblicke zu sammeln. Und deswegen wolltest du die Karten auch gar nicht kostenlos haben. Deswegen nochmal von meiner Seite und auch von Campino soll ich dir ausrichten. Vielen Dank für deine Spende.
0: Ja, sehr, sehr gerne. Das ist eine ganz tolle Sache. Ich finde das richtig toll und es ist nicht das erste Mal, dass ich gespendet habe und selbstverständlich, natürlich. Ihr macht das toll.
1: Super. Und die Hosen sowieso, die unterstützen uns ja schon so lange. Dann sehen wir uns Anfang Dezember in Dortmund im FZW zum Tote Hosen Lichtblicke Radiokonzert. Gabi, du bist dabei.
0: Ja, ich freue mich total. Es wird mega geil. Es wird super. Vielen, vielen Dank an euch.
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